0: Der Mörder der britischen Politikerin Widdecombe soll weitere Taten geplant haben. Dabei soll er laut Antiterroreinheit der Polizei andere Politiker im Visier gehabt haben. Aus London Lisa-Marie Röhling.
1: Eines der Ziele soll Nigel Farage gewesen sein, der Chef der rechtspopulistischen Partei Reform UK, so die Polizei. Demnach soll der Beschuldigte die terroristischen Taten zwischen Mai 2024 und Juli 2026 geplant haben. Mehr Details nannten die Ermittler vorerst nicht. Der Mann ist bereits wegen einer anderen Tat in Haft. Im Juli soll er die Reform UK-Politikerin Anne Widdecombe in ihrem Haus brutal ermordet haben. Widdecombe gehörte zu den führenden Köpfen der rechtspopulistischen Partei. Zuvor hatte sie für die konservative Partei viele Jahre im Parlament gesessen.
0: Auf der griechischen Insel Rhodos ist eine deutsche Urlauberin von einem Blitz getroffen und getötet worden. Nach griechischen Medieninformationen war die 58-Jährige mit ihrem Mann an einem Strand im Süden der Insel spazieren gegangen, als der Blitz sie traf. Der 62-jährige Ehemann wurde demnach leicht verletzt. Seit Donnerstag kommt es auf vielen Inseln in der Ägäis zu schweren Unwettern mit Gewittern und Starkregen. Das Wetter für Deutschland. In der Nacht vereinzelt Wolken, in einigen Regionen dichter Nebel. Die Tiefstwerte liegen zwischen 18 und 5 Grad. Am Tag nach Nebelauflösung verbreitet sonnig. Am meisten Sonne in Ostbayern, den Alpen und Teilen von Nordrhein-Westfalen. Dazu gibt es maximal 17 Grad auf Rügen und bis zu 23 Grad in Stuttgart. Das waren die Nachrichten und noch die Zeit. Es wird gleich 2.03 Uhr.
2: Und da schauen wir auf die Straßen. Der Verkehrsservice in der ARD hit Nacht. Die A1 Münster Richtung Dortmund ist zwischen Kamen Zentrum und Kreuz Dortmund-Unna wegen einer Fahrbahnerneuerung bis Montag früh gesperrt. Die A36 Braunschweig Richtung Wolfenbüttel ist zwischen Kreuz Braunschweig Süd und Braunschweig Heidberg wegen einer Nachtbaustelle gesperrt. Bitte folgen Sie hier den Umleitungsschildern. Die A40 Duisburg-Essen ist zwischen Kreuz Duisburg und Kreuz Kaiserberg wegen Bauarbeiten in beiden Richtungen bis Montag gesperrt. Die A42 Emscher Schnellweg Kamp-Lindfurt-Dortmund ist zwischen Herne-Krange und Herne-Baukau in beiden Richtungen bis Dienstag früh gesperrt. Hier wird an Hochspannungsleitungen gearbeitet. Die A59 Köln Richtung Düsseldorf ist zwischen Monheim und Dreieck Düsseldorf-Süd wegen Bauarbeiten gesperrt. Die A61 Mönchengladbach Richtung Venlo ist zwischen Kaldenkirchen und Grenzwald wegen Bauarbeiten bis Montag früh gesperrt. Die A81 Stuttgart-Heilbronn, hier der Engelbergtunnel, ist wegen Wartungsarbeiten bis Sonntag jeweils zwischen 20 Uhr und 10 Uhr in der Früh in beiden Richtungen gesperrt. Und die A661 Bad Homburg-Egelsbach, hier zwischen Frankfurt-Friedberger Landstraße und Frankfurt am Main-Ost in beiden Richtungen Vollsperrung der Autobahn. Das waren die Verkehrsmeldungen. Wir wünschen Ihnen eine gute Fahrt.
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2: Und dazu herzlich willkommen. Ich bin Imme Tröger. Ich bin heute Nacht an Ihrer Seite und das aus Dresden. Und durch diese Nacht gehen wir zusammen mit den Stones und Painted Black und mit Janet Jackson und Whoops Now. Das hilft definitiv beim Wachbleiben. Um kurz nach zwei am Samstag. Heute ist der 3. Oktober.

0: Paint It Black. Das ist die ARD-Hitnacht hier mit uns und da sammeln wir ja heute Nacht Ihre Autonamen, denn es ist Gib deinem Auto einen Namentag. Danke auch, dass Sie uns auf unseren AB quatschen sozusagen und uns erzählen, wie Ihre Autos heißen.
1: Hallo Imme, danke für die schöne Sendung, Lutz aus Dresden hier. Und wenn schon, dann vergesst mir den berühmtesten George aller Zeiten nicht. Ich sage nur, go Trabi, go. Eine schöne Sendung noch.
0: Ja Lutz, also das können wir erfüllen, denn ich habe auch Post von Jean-Patrick bekommen oder Jean-Patrick und der schreibt, ich hatte mal zwei Autos, die waren jeweils 30 Jahre alt. Der rote hieß Uschi, der Vorgänger hat den Namen verteilt und ja, Jean-Patrick hat es einfach übernommen, weil er Uschi den Namen irgendwie cool fand und den zweiten habe ich Schorsch getauft, weil er genau die gleiche Farbe hatte wie der Trabi aus Go Trabi Go 1 und 2. Vielen Dank übrigens für das tolle Nachtprogramm, schreibt er und sendet Grüße aus der Nachtschicht in Osterode am Harz. Da sagen wir erstmal vielen, vielen Dank und auch an ja, unseren kleinen Zusammenschnitt hier mit lustigen Namen, mit wirklich süßen Namen auch.
2: Hallo, Navi hier. Also mein Auto ist jetzt 20 Jahre alt und der heißt seit dem ersten Tag Mary Poppins, weil ich den Film immer so schön, das Lyrik und so schön finde.
3: Ja moin, hier ist der Tim von Ansel Föhr. Ich bin hier gerade am Taxifahren und ich nenne ihn immer liebevoll den Passerati, weil er so viel Dampf hat. Schönen Abend noch und tschüss.
4: Ja, hallo, ich rufe an wegen Gib dein Auto einen Namentag. Also ich habe mein Auto auf den Namen Herbert getauft, weil er ist für mich wie so ein alter Mann. Senil, nicht mehr richtig zuverlässig, macht gern Probleme, das passt.
0: Ei, ich sehe ganz viele Herberts in der gesamten Republik jetzt gerade völlig entsetzt gucken. Heute ist Gib deinem Namen einen Autotag. Ein alter Mann, senil, nicht ganz zuverlässig.

Mutzke und Can't Wait Until Tonight, so halten wir sie gerne wach, auch gern mal ganz liebevoll. Und wir verraten Ihnen auch, dass Max Mutzke auch live zu erleben ist, bis zum Ende des Jahres, unter anderem in Berlin, in Erfurt, Leipzig, Karlsruhe und München und auch in Stuttgart, Hamburg, Lübeck und Hannover, am 6. Dezember sogar mit einem Weihnachtssing in Monheim am Rhein. So begleiten wir Sie auf Streife oder Rundgang beim Kochen, Backen, Puzzeln, Rätseln oder einfach nur die Nacht genießen. Genau, natürlich auch gern gut gelaunt mit Samantha Fox jetzt und I Only Wanna Be With You. Ich bin Imme Tröger. Viele Grüße aus Dresden in diese Nacht.

Und da ist der Blick auf die Straßen, der Verkehrsservice in der ARD-Hitnacht. Die A1 Münster Richtung Dortmund ist zwischen Kamen Zentrum und Kreuz Dortmund-Unna wegen einer Fahrbahnerneuerung bis Montag früh gesperrt. Die A36 Braunschweig Richtung Wolfenbüttel ist zwischen Kreuz Braunschweig Süd und Braunschweig Heidberg wegen einer Nachtbaustelle gesperrt. Eine Umleitung ist hier für Sie ausgeschildert. Die A40 Duisburg-Essen ist zwischen Kreuz Duisburg und Kreuz Kaiserberg wegen Bauarbeiten in beiden Richtungen bis Montag gesperrt. Die A42 Emscher Schnellweg Kamp-Lindfurt-Dortmund ist zwischen Herne-Krange und Herne-Baukau in beiden Richtungen bis Dienstag früh gesperrt. Hier wird an Hochspannungsleitungen gearbeitet. Die A59 Köln Richtung Düsseldorf ist zwischen Monheim und Dreieck Düsseldorf-Süd wegen Bauarbeiten gesperrt. Die A61 Mönchengladbach Richtung Venlo ist zwischen Kaldenkirchen und Grenzwald wegen Bauarbeiten bis Montag früh gesperrt. Die A81 Stuttgart-Heilbronn, der Engelberg-Tunnel, ist wegen Wartungsarbeiten bis Sonntag jeweils zwischen 20 Uhr und 10 Uhr in der Früh in beiden Richtungen gesperrt. Und die A661 Bad Homburg-Egelsbach ist zwischen Frankfurt-Friedberger Landstraße und Frankfurt am Main-Ost in beiden Richtungen aktuell gesperrt. Das waren die Verkehrsmeldungen. Wir wünschen Ihnen eine gute Fahrt.

More Than a Woman, die Bee Gees hier in der ARD Hit Nacht mit Imme Tröger heute und auch mit ihrer lieben Post, zum Beispiel von Sonja, die schreibt: Hallo aus Brandenburg, ich verstehe die Frage mit dem Namen für die Autos nicht. Natürlich haben die alle einen Namen, sie haben ja schließlich auch eine Seele. Sie sind ein Zuhause auf vier Rädern und bringen einen sicher und geschützt von A nach B, schleppen einem die Einkäufe und Koffer, zeigen einem die Welt. Mein Auto heißt Luke und ich spreche auch mit ihm ständig. Und ab und an bekommt er sogar ein Küsschen auf sein Logo. So erst letzte Woche, als er von einer Reparatur zurückkam. Es gab aber auch schon einen Anton, schreibt sie, und einen Louis. Und mein erstes Auto ist bis heute bei mir PT. Ja, liebe Grüße und eine ruhige Nacht an alle Hörer und alle im Sender von Sonja. Da sagen wir natürlich Danke, geben die Grüße sehr, sehr gern zurück. Auch an Thomas, der schreibt: Hallo, zum Tag der Autonamen kann ich mitteilen. Als meine Kinder klein waren, hatten wir einen grauen Van, den haben wir Elmer getauft, nach dem Buch mit dem bunt karierten Elefanten, der in einer Geschichte aussehen wollte, so grau wie seine Gefährten und sich in passenden Bären dann gewälzt hat. Gleichzeitig hatten wir ein grünes Auto namens Flip, wie der Grashüpferfreund von Biene Maya. Thomas, auch Ihnen vielen, vielen Dank. Und Gerhard, der hatte mal einen Schrotti, so getauft, nachdem er ihn aufs Dach gelegt hat, hat er geschrieben. Es war eigentlich das Auto meiner Freundin, dann war es meins. In großen Buchstaben Schrotti auf der Motorhaube war ich in der ganzen Rhön bekannt. Zig Aufkleber vom FC Bayern und lustigen Sprüchen zierten meinen Schrotti. Och, Gerhard, das ist ja richtig herzanrührend. Vielen lieben Dank, dass Sie an uns denken heute Nacht und willkommen an Bord der ARD Hit Nacht. Eine angenehme Zeit mit uns, gern auch mit Ihren Autonamen an ard-hitnacht@mdr.de oder über unseren AB 0800 80 80 110. Oh.

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1: Um 3 Uhr mit Lisa Kupper. US-Präsident Trump hat seine Drohung, ein Exportverbot für Diesel zu verhängen, zurückgezogen. Trump sagte, er habe das nicht ernst gemeint. Ein solches Verbot habe niemals wirklich zur Debatte gestanden und er werde ein solches auch nicht verhängen. Aus der Nachrichtenredaktion Ulrike Ufer.
2: Der Präsident sagte zudem, die USA hätten sehr gute Beziehungen zu Europa. Die G7-Staaten hatten sich zuvor auf die Freigabe von 100 Millionen Barrel Rohöl und Diesel aus ihren strategischen Reserven geeinigt. Damit reagierte das Bündnis auf Trumps bisherigen Druck, das Angebot zu erhöhen. Die gestiegenen Dieselpreise sind für Trump vor den wichtigen Zwischenwahlen im November zu einem politischen Problem geworden. Das gilt vor allem für die US-Agrarstaaten, in denen der Kraftstoff, etwa für die Landwirtschaft, extrem wichtig ist.
1: Der Pharmakonzern Bayer will umgerechnet knapp 2 Milliarden Euro in ein neues Werk in den USA investieren. Die Anlage zur Herstellung von Medikamenten soll nach Unternehmensangaben in New Albany im US-Bundesstaat Ohio entstehen und rund 600 Arbeitsplätze schaffen. Bayer hatte nach eigenen Angaben zuletzt 35% des weltweiten Umsatzes in den USA erwirtschaftet. Bis Ende des Jahrzehnts soll das Ergebnis in den USA demnach noch einmal verdoppelt werden. Die Hinrichtung einer verurteilten Mörderin in den USA ist wohl daran gescheitert, dass der Venenzugang für die Giftspritze nicht richtig gelegt worden war. Laut ihren Anwälten lief die tödliche Dosis deswegen nicht komplett in den Blutkreislauf der Frau, das sei aber nicht bemerkt worden. Die Verurteilte hatte am Mittwoch nach 2 Giftspritzen weiterhin geatmet und war deswegen in ein Krankenhaus gekommen. Den Anwälten zufolge ist sie bewusstlos und ihr Zustand ist kritisch. Die deutsche Fußballnationalmannschaft reist heute zum Nations League-Rückspiel nach Griechenland. Bayern-Profi Serge Gnabry ist nicht dabei, er ist am Abend aus dem Teamquartier in Herzogenaurach abgereist. Einzelheiten von Sportreporter Tim Brockmeier.
3: Um 10.30 Uhr ist das Abschlusstraining in Herzogenaurach, hoffentlich ohne weiteren Verletzten. Um 15 Uhr dann geht's für die Mannschaft per Flieger nach Thessaloniki. Ohne Serge Gnabry, der aus Gründen der Belastungssteuerung schon wieder nach München zurückgereist ist, bedeutet Jürgen Klopp, geht das Rückspiel gegen die Griechen mit einem sehr, sehr jungen 23-Mann-Kader an. Auch wenn beim neuen Bundestrainer nach wie vor die experimentelle Entwicklung der Mannschaft und nicht die Ergebnisse im Vordergrund stehen, wäre ein Sieg an der Ägäis nicht nur mit Blick auf die Nations League-Tabelle wichtig. Man würde auch mit einer positiven Gesamtstimmung und dem guten Gefühl, auf dem richtigen Weg zu sein, auseinandergehen.
1: Das Wetter für Deutschland. In der Nacht vereinzelt Wolken, in einigen Regionen dichter Nebel. Die Tiefstwerte liegen zwischen 13 und 5 Grad. Am Tag nach Nebelauflösung verbreitet sonnig, am meisten Sonne in Ostbayern, den Alpen und Teilen von Nordrhein-Westfalen. Dazu gibt es maximal 17 Grad auf Rügen und bis zu 23 Grad in Stuttgart. Die Zeit 3.03 Uhr.
4: Und da ist der Verkehrsservice in der AD-Nacht. Die A1 Münster Richtung Dortmund ist zwischen Kamenzentrum und Kreuz Dortmund-Unna wegen einer Fahrbahnerneuerung noch bis Montag früh gesperrt. Die A36 Braunschweig Richtung Wolfenbüttel ist zwischen Kreuz Braunschweig Süd und Braunschweig Heidberg wegen einer Nachtbaustelle gesperrt. Bitte folgen Sie den Umleitungsschildern. Die A40 Duisburg-Essen ist zwischen Kreuz Duisburg und Kreuz Kaiserberg wegen Bauarbeiten in beiden Richtungen bis Montag gesperrt. Die A42 Schnellweg Kamp-Lindfurt-Dortmund ist zwischen Herne-Krange und Herne-Baukau in beiden Richtungen bis Dienstag gesperrt. Die A59 Köln Richtung Düsseldorf ist zwischen Monheim und Dreieck Düsseldorf-Süd wegen Bauarbeiten gesperrt. Die A61 Mönchengladbach Richtung Venlo ist zwischen Kaldenkirchen und Grenzwald wegen Bauarbeiten bis Montag früh gesperrt. Die A81 Stuttgart-Heilbronn, der Engelberg-Tunnel, ist wegen Wartungsarbeiten gesperrt und zwar bis Sonntag jeweils zwischen 20 Uhr und 10 Uhr in der Früh und das in beiden Richtungen. Und die A661 Bad Homburg-Egelsbach zwischen Frankfurt-Friedberger Landstraße und Frankfurt am Main Ost in beiden Richtungen Vollsperrung der Autobahn. Das waren die Verkehrsmeldungen. Wir wünschen Ihnen eine gute Fahrt.
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4: Ja, ich freue mich, dass Sie wieder bei uns sind. Ich bin Imme Tröger. Wir gehen heute aus Dresden mit Ihnen durch die Nacht. Gleich der Start in die neue Stunde mit Bill Withers und Ain't No Sunshine. Und David Bowie hält Sie wach. Let's Dance. Kurz nach 3 haben wir es auf dem Weg in den Samstagmorgen.

Withers und Ain't No Sunshine. Und er hat mal zur Entstehung dieses Liedes gesagt, ich sah mir den Film Die Tage des Weines und der Rosen mit Lee Remick und Jack Lemmon an. Beide spielten Alkoholiker, die abwechselnd schwach und stark waren. Es ist, als würde man sich eine zweite Portion Rattengift holen. Manchmal vermisst man Dinge, die einem nicht besonders gut getan haben. Das kam mir einfach beim Ansehen des Films in den Sinn und wahrscheinlich auch noch etwas anderes, das in meinem Leben passiert ist, dessen ich mir allerdings unbewusst bin. Ain't No Sunshine gehört gerade hier in der ARD-Hitnacht um 3.11 Uhr am 3. Oktober. Das Wochenende zum Greifen nahe, jetzt auch mit Hall & Oates und Maneater. Ich bin Imme Tröger. Morgen.

Annie Lennox, Walking on Broken Glass. So klingt die ARD-Hit-Nacht. Einen schönen guten Morgen wünschen wir damit und begleiten Sie auch gleich mit den Beach Boys. Jedoch nicht ohne zuvor noch einmal in das aktuelle Album von Nino De Angelo reinzuhören. Haben wir gestern auch schon gemacht und vielleicht ist das auch das letzte Album, denn Nino De Angelo hat geäußert, dass er bald in den Ruhestand treten will. Vielleicht genießt er dann die arbeitsfreie Zeit in Italien, denn er zeigt sich sehr verbunden mit dem Land, wo auch seine Familie immer noch lebt und dem er auf dem aktuellen Album Vivi la Vita schon eine kleine Liebeserklärung macht. Gesungen ebenfalls auf Italienisch. Du, wir entdecken einfach jetzt das Album hier in der ARD-Hitnacht. Heute mit dem Song Solo Noi. Hier ist Nino De Angelo. 3:24 Uhr ist es damit. Willkommen in der ARD-Hitnacht.

Und da ist der Verkehrsservice. Vorsicht, Falschfahrer. Auf der A70 Schweinfurt-Werneck, Bayreuth zwischen Eltmann und Schesslitz. Hier kommt Ihnen ein Falschfahrer entgegen. Bitte fahren Sie äußerst vorsichtig und überholen Sie nicht. Auf der A70 Schweinfurt-Werneck, Bayreuth zwischen Eltmann und Schesslitz. Hier ist ein Falschfahrer unterwegs in beiden Richtungen. Bitte Vorsicht.

0: Und da ist der Blick auf die Straßen. Der Verkehrsservice in der ARD-Hitnacht. Immer noch Vorsicht, Falschfahrer heißt es da. Auf der A70 Schweinfurt-Werneck-Bayreuth zwischen Eltmann und Cheslitz. Hier kommt Ihnen ein Falschfahrer entgegen. Bitte fahren Sie äußerst rechts und überholen Sie nicht. Auf der A70 Schweinfurt-Werneck-Bayreuth zwischen Eltmann und Cheslitz. Hier ist ein Falschfahrer unterwegs. Bitte fahren Sie vorsichtig. Aktuell kommen Meldungen von der A1 Münster Richtung Dortmund. Hier Vollsperrung zwischen Carmen-Zentrum und Kreuz Dortmund-Unna wegen einer Fahrbahnerneuerung, das Ganze noch bis Montag früh. A36 Braunschweig Richtung Wolfenbüttel zwischen Kreuz Braunschweig Süd und Braunschweig Heidberg ebenfalls Vollsperrung an einer Nachtbaustelle. Bitte folgen Sie der Umleitungsbeschilderung. Die A40 Duisburg-Essen ist gesperrt zwischen Kreuz Duisburg und Kreuz Kaiserberg wegen Bauarbeiten in beiden Richtungen noch bis Montag. A42 Emscher Schnellweg Kamp-Lindfurt-Dortmund zwischen Herne-Krange und Herne-Baukau in beiden Richtungen Vollsperrung bis Dienstag. Hier wird an Hochspannungsleitungen gearbeitet. A59 Köln Richtung Düsseldorf zwischen Monheim und Dreieck Düsseldorf Süd Vollsperrung wegen Bauarbeiten. A61 Mönchengladbach Richtung Venlo zwischen Kaltenkirchen und Grenzwald Vollsperrung wegen Bauarbeiten bis Montag früh. Die A81 Stuttgart-Heilbronn, das betrifft den Engelberg-Tunnel, der ist wegen Wartungsarbeiten bis Sonntag noch jeweils zwischen 20 Uhr und 10 Uhr am Morgen in beiden Richtungen gesperrt. Und A661 Bad Homburg-Egelsbach zwischen Frankfurt-Friedberger Landstraße und Frankfurt am Main ebenfalls in beiden Richtungen gesperrt, die Autobahn. Das waren die Verkehrsmeldungen. Wir wünschen Ihnen eine gute Fahrt.
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Mit Alpha Will durch die ARD-Hitnacht. Nach wie vor mit einer Warnung vor einem Falschfahrer auf der A70 Schweinfurt-Wenneck-Bayreuth. Zwischen Eltmann und Schesslitz kommt Ihnen immer noch ein Falschfahrer entgegen. Bitte fahren Sie äußerst rechts und überholen Sie nicht. Auf der A70 Schweinfurt-Wenneck-Bayreuth zwischen Eltmann und Schesslitz. Hier ist ein Falschfahrer unterwegs in beiden Richtungen. Bitte Vorsicht.

0: Lighthouse Family mit Free und mit der Entwarnung von der A70 Schweinfurt-Werneck-Bayreuth. Die Meldung über den Falschfahrer zwischen Eltmann und Scheßlitz wurde aufgehoben. Entwarnung von der A70 Schweinfurt-Werneck-Bayreuth. Hier wurde die Falschfahrermeldung zwischen Eltmann und Scheßlitz aufgehoben. Ihnen gute und sichere Fahrt, gleich auch mit Musik von, muss ich gleich mal gucken, von Aha, genau, vorher allerdings sind ja wieder so viele Mails eingetrudelt, zum Beispiel, eine Nachricht von Regine.
1: Guten Morgen, hier ist der Ajo.
0: Oh,
1: nee. Ich bin unterwegs mit meinem Abschlepper Hilde und die ist zuverlässig und hat mich schon 500.000 Kilometer durch die Lande getragen. Ist wunderschön. Und wenn ich sie ganz so lieb habe, sage ich Hilfchen zu ihr. Ich wünsche euch eine gute Nacht, dein schönes Wochenende und deinen schönen Feiertag. Tschüss.
0: Ja, das war der Hajo und sein Hildchen, also zuckersüß, vielen Dank für die Meldung. Und Regina hat uns nämlich geschrieben, und zwar, ich höre eure Sendung sehr, sehr gerne, entweder wenn ich im Auto unterwegs bin oder seit einiger Zeit auch wieder häufiger zu Hause. Euer Musikmix ist gelungen, danke dafür. Freut uns. Und Regine hatte schon mal einen Mr. Blue als Auto, ein blaues Auto. Und sein Nachfolger heißt White Eagle, schreibt sie. Regine, das ist ein sehr schöner Name. Liebe Grüße nach Strehla. Wir sammeln heute ihre Autonamen, denn es ist Tag. Also gib deinem Auto einen Namentag. Hajo haben wir schon gehört. Er ist mit Hilde unterwegs und Grüße gehen auch an Ingo an dieser Stelle, denn er hatte ein Auto namens Mufti, weil er immer eine blaue Wolke aus dem Auspuff hinter sich herzog, hat er geschrieben. Und Ralf hat mir geschrieben, er sucht noch einen Namen für sein Auto, also wer Ideen hat, Ralf ist offen. Heute gib deinem Auto einen Namentag. Wir entdecken ihren heute gemeinsam mit ihrer Post oder auch mit ihren Anrufen. Und musikalisch begleiten wir sie in den Samstagmorgen mit Aha und Crying in the Rain.

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1: Um 4 Uhr mit Lisa Kuppa. Bundespräsident Steinmeier wird heute in Bremen zum Tag der Deutschen Einheit reden. Zu den Feierlichkeiten werden unter anderem Kanzler Merz, Bundestagspräsidentin Klöckner sowie die Ministerpräsidenten und Präsidentinnen der Länder erwartet. Aus Bremen berichtet Michael Kück.
2: Um 10 Uhr beginnt im Bremer St. Petridom ein gut einstündiger Gottesdienst. Unter dem Motto »Viele Gaben, ein Geist« soll der nach Angaben der Kirche dazu anregen, über die Stärken der Menschen in Deutschland und den daraus entstehenden gesellschaftlichen Zusammenhalt nachzudenken. Beim anschließenden Festakt im benachbarten Konzerthaus Glocke werden Bundespräsident Steinmeier und Bremens Regierungschef Bovenschulte Reden zum Tag der Deutschen Einheit halten, begleitet von Musik der Bremer Philharmoniker. Der Gottesdienst wird live im ZDF, der anschließende Festakt dann ebenfalls live im Ersten übertragen.
1: US-Präsident Trump hat ein Exportverbot für Diesel ausgeschlossen. Die Drohung habe er nicht ernst gemeint, sagte Trump in Washington. Ein Verbot habe niemals zur Debatte gestanden. Die G7-Staaten hatten sich vorher auf die Freigabe von fast 16 Milliarden Liter Rohöl und Diesel aus ihren strategischen Reserven geeinigt, auf Druck von Trump. Die hohen Treibstoffpreise sind rund einen Monat vor den US-Kongress-Zwischenwahlen zu einem politischen Problem für ihn geworden. In Lettland wird heute ein neues Parlament gewählt. In dem Land leben rund 1,8 Millionen Menschen. Neben hohen Lebenshaltungskosten spielen auch die Sicherheitslage und das Verhältnis zum Nachbarland Russland eine Rolle. Aus dem ARD-Studio Skandinavien und Baltikum berichtet Arne Bartram.
3: Die Sorge vor Russland ist bei vielen Einwohnern in dem kleinen EU- und NATO-Land groß. Zuletzt waren mehrfach Drohnen in den lettischen Luftraum eingedrungen. Um Provokationen am Wahltag zu vermeiden, ist die deutsche Bundeswehr mit Kampfjets und Soldaten an diesem Wochenende vor Ort. Die aktuelle konservative Regierung in Riga setzt auf einen klaren Westkurs und will die Verteidigungsausgaben weiter erhöhen. Das baltische Land war jahrzehntelang zwangsweise Teil der Sowjetunion und ein Drittel der Bevölkerung spricht zu Hause Russisch. Ein Teil kritisiert den Westkurs der Regierung und fordert weniger Unterstützung für die Ukraine.
1: Die deutsche Fußballnationalmannschaft geht ohne Ersatzkapitän Serge Gnabry zum Rückspiel in der Nations League morgen Abend in Griechenland. Der Bayern-Profi gehört nicht zum 23-köpfigen Kader. Er war als einziger deutscher Spieler bei allen drei Länderspielen unter Bundestrainer Jürgen Klopp dabei. Für die restlichen Spieler steht am Vormittag das Abschlusstraining an. Am Nachmittag fliegen sie dann nach Thessaloniki. Das Wetter für Deutschland. Am Morgen liegen die Tiefstwerte noch zwischen 13 und 5 Grad. Heute nach Nebelauflösung verbreitet sonnig, am meisten Sonne in Ostbayern, den Alpen und Teilen von Nordrhein-Westfalen. Dazu gibt es maximal 17 Grad auf Rügen und bis zu 23 Grad in Stuttgart. Das waren die Nachrichten und noch die Zeit. Es ist 4.03 Uhr.
4: Und da ist der Verkehrsservice in der ARD-Hitnacht mit der Entwarnung gern noch einmal von der A70 Schweinfurt-Wenneck-Bayreuth. Hier ist die Falschfahrermeldung zwischen Eltmann und Schäßlitz wieder aufgehoben. Aktuell heißt es noch A1 Münster Richtung Dortmund, Vollsperrung zwischen Kamen Zentrum und Kreuz Dortmund-Unna wegen Fahrbahnerneuerungen. Das Ganze bis Montag früh. A36 Braunschweig Richtung Wolfenbüttel, hier zwischen Kreuz Braunschweig Süd und Braunschweig Schweig-Heidberg ebenfalls Vollsperrung wegen einer Nachtbaustelle. Bitte folgen Sie den Umleitungsbeschilderungen. Die A40 Duisburg-Essen ist gesperrt zwischen Kreuz Duisburg und Kreuz Kaiserberg wegen Bauarbeiten in beiden Richtungen bis Montag. Die A40 Ruhrschnellweg Essen Richtung Dortmund ist zwischen Bochum-Hamme und Bochum-Zentrum wegen Reinigungsarbeiten derzeit gesperrt. A42 Emscher Schnellweg Kamp-Lindfurt-Dortmund, die ist gesperrt zwischen Herne-Krange und Herne-Baukau in beiden Richtungen, das Ganze bis Dienstag früh. Hier wird an Hochspannungsleitungen gearbeitet. A59 Köln Richtung Düsseldorf, zwischen Monheim und Dreieck Düsseldorf Süd, Vollsperrung wegen Bauarbeiten. Die A61 Mönchengladbach Richtung Venlo ist gesperrt zwischen Kaldenkirchen und Grenzwald wegen Bauarbeiten bis Montag früh. Die A81 Stuttgart-Heilbronn, der Engelberg-Tunnel, ist wegen Wartungsarbeiten gesperrt. Bis Sonntag jeweils von 20 Uhr bis 10 Uhr in beiden Richtungen. Und A661 Bad Homburg-Egelsbach zwischen Frankfurt-Friedberger Landstraße und Frankfurt am Main-Ost. Auch hier Vollsperrung in beiden Richtungen. Das waren die Verkehrsmeldungen. Wir wünschen Ihnen eine gute Fahrt.
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4: Und da wünschen wir einen schönen guten Morgen heute aus Dresden. Die einen haben ja vielleicht gerade so ein Auge auf und die anderen hoffen, dass sie gleich ein Auge wieder zumachen können, weil Feierabend angesagt ist. Für jeden ist was dabei in der ARD-Hitnacht. Ich bin Imme Tröger und wir begrüßen den neuen Tag gleich mit den Atomic Kitten, If You Come To Me, und Ryan Paris ist dabei mit Dolce Vita.

Die Atomic Kitten und If You Come To Me, 4.12 Uhr ist es damit in der ARD-Hitnacht. Und da wird es höchste Zeit, dass wir mal gucken, wer heute so Geburtstag hat. Denn nicht nur Sie haben heute Ihren Ehrentag, wenn Sie den Geburtstag feiern, sondern auch Promis haben Geburtstag und mit Ihnen zusammen tun das heute auch Backstreet Boy Kevin Richardson, Sängerin Gwen Stefani, Rocker Tommy Lee, Sänger Max Giesinger, Moderator Ralf Morgenstern und Kunsthändler und Bares für Rares Auskenner Fabian Kahl und auch Chubby Checker und Eddie Cochran hatten einst am 3. Oktober Geburtstag. Da schicken wir an dieser Stelle ganz liebe Grüße in die Welt und ein Ständchen gibt es natürlich auch. Kommt von London Beat, I've Been Thinking About You. Ich bin Imme Tröger, wünsche einen schönen guten Morgen.

0: Wake Me Up Before You Go Go. So klingt's, wenn Sie mit der ARD-Hitnacht wach werden um 4.22 Uhr. Da habe ich Post bekommen von Jürgen, denn wir suchen ja Ihre Autonamen heute Nacht. Gib deinem Auto einen Namentag. Und Jürgen hat mir geschrieben, er hatte mal ein Auto namens Mäxchen. Dann hat mir Eckart von der Mosel ein Bild geschickt von Hummel mit folgendem Text. Das ist die Hummel, nicht nur weil eine gewisse Ähnlichkeit besteht, sondern weil sie entgegen aller physikalischen Gesetze auch fliegen kann. Und auch Anton hatte mal eine Hummel, jedenfalls hieß das Auto so, und jetzt heißt sein Auto nur noch Autchen. Außerdem haben Sie uns fleißig auch auf dem Beantworter gesprochen.
1: Hallöchen, guten Morgen, hier ist Antje aus dem schönen Sachsen. Ich höre euch fast jede Nacht, hab top Musik. Und zum Thema Autonamen, alle beiden Vorhalten hießen Schosch und mein dritter jetzt auch und er ist rot und ich rede auch mit ihm und ich bin sehr zufrieden mit dem Auto. Ich wünsche euch allen alles Gute, viel Glück und danke, dass ihr immer so schöne Musik macht wie Antje.
2: Guten Morgen, hier ist der Karl-Heinz aus Köln. Meine Autos heißen Muckelchen und mittlerweile bin ich bei Muckelchen Nummer 7. Ich wünsche euch noch ein wunderschönes Wochenende mit einem guten Feiertag und lasst es euch gut gehen. Ihr macht super Musik. Bis dann. Alles Gute. Tschö.
0: Das war jetzt wirklich der Bringer. Muckelchen, das finde ich total süß. Allerdings auch Cora hat geschrieben, und das finde ich auch süß, das Auto meiner Mutter heißt Josefle. Das wurde nach dem Namen des Opas getauft. Das finde ich auch toll. Wir grüßen alle zurück, sagen Dankeschön für all die tollen Autonamen heute Nacht und wünschen einen guten Start in den Samstag zusammen mit Peter Schilling. Und Terra Titanic. Ich bin Imme Tröger und Sie hören die AD

Und da wird's Zeit für den Blick auf die Straßen. Der Verkehrsservice in der ARD-Hitnacht. A1 Münster Richtung Dortmund zwischen Carmen Zentrum und Kreuz Dortmund-Unna. Vollsperrung wegen einer Fahrbahnerneuerung noch bis Montag früh. Die A36 Braunschweig Richtung Wolfenbüttel ist zwischen Kreuz Braunschweig Süd und Braunschweig Heidberg wegen einer Nachtbaustelle gesperrt. Hier gibt es eine Umleitung für Sie. A40 Duisburg-Essen zwischen Kreuz Duisburg und Kreuz Kaiserberg. Vollsperrung wegen Bauarbeiten in beiden Richtungen noch bis Montag. A42 Emscher Schnellweg Kamp-Lintfurt-Dortmund zwischen Herne-Krange und Herne-Baukau. Vollsperrung in beiden Richtungen bis Dienstag früh. Hier wird an Hochspannungsleitungen gearbeitet. Die A59 Köln Richtung Düsseldorf ist zwischen Monheim und Dreieck Düsseldorf-Süd wegen Bauarbeiten gesperrt. Die A61 Mönchengladbach Richtung Venlo ist zwischen Kaltenkirchen und Grenzwald wegen Bauarbeiten bis Montag früh gesperrt und die A81 Stuttgart-Heilbronn, der Engelberg-Tunnel ist wegen Wartungsarbeiten bis Sonntag jeweils zwischen 20 Uhr und 10 Uhr in der Früh in beiden Richtungen gesperrt. Das waren die Verkehrsmeldungen. Wir wünschen Ihnen eine gute Fahrt.

Die Eide Hit Nacht und das waren Raymond mit Through the Eyes of a Child. Damit wünschen wir einen schönen guten Morgen. 4.42 Uhr ist es da geworden. Das ist ihr Weg in den neuen Tag und den beschreiten wir gleich mit Gianna Nannini. Und die plant ein neues Vorhaben. Sie will italienische Präsidentin werden. Im Februar läuft die Amtszeit des jetzigen Präsidenten ab und im Januar wird daher wieder gewählt. Und Gianna Nannini wäre gern die erste Frau in diesem Amt. Na, ich bin mir sicher, wir werden davon hören, weil überhören geht bei ihr ja nun nicht unbedingt. Hier ist Gianna Nannini mit Bello e Impossibile hier in der ARD Hitnacht mit Imme Tröger. Wir wünschen ein wunderschönes Wochenende.

Die Cutting Crew, Died in Your Arms, 4.52 Uhr in der ARD-Hitnacht mit Imme Tröger. Und gleich schauen wir auch auf die Straßen und auf die Neuigkeiten des Tages. Und bis dahin begleiten Sie Boris Gardiner mit I Wanna Wake Up With You und T-Rex mit Get It On. Das macht munter, das hilft beim Durchhalten. Je nachdem, ob Sie gerade etwas Ruhe brauchen oder vielleicht einen Energieschub, wir bringen Sie gern in den neuen Tag.

0: Sache gestanden und er werde ein solches auch nicht verhängen. Aus der Nachrichtenredaktion berichtet Ulrike Ufer.
1: Der Präsident sagte zudem, die USA hätten sehr gute Beziehungen zu Europa. Die G7-Staaten hatten sich zuvor auf die Freigabe von 100 Millionen Barrel Rohöl und Diesel aus ihren strategischen Reserven geeinigt. Damit reagierte das Bündnis auf Trumps bisherigen Druck, das Angebot zu erhöhen. Die gestiegenen Dieselpreise sind für Trump vor den wichtigen Zwischenwahlen im November zu einem politischen Problem geworden. Das gilt vor allem für die US-Agrarstaaten, in denen der Kraftstoff, etwa für die Landwirtschaft, extrem wichtig ist.
0: In Bremen ist heute das zentrale Fest zum Tag der Deutschen Einheit. Am Vormittag wird es einen ökumenischen Gottesdienst im Dom geben. Beim anschließenden Festakt im Konzerthaus wird Bundespräsident Steinmeier eine Rede halten. Es wird erwartet, dass er sich deutlich gegenüber der AfD und den politischen Rändern äußern wird. Am Abend sind dann Konzerte von den Fantastischen Vier, Flomega und Mia geplant. Nach der Gewalttat an Bord eines Flugzeugs auf dem Weg nach Israel gibt es weitere Informationen über den Co-Piloten. Er soll bei seiner früheren Arbeitsstelle bei einer Fluggesellschaft im Oman als Sicherheitsrisiko eingestuft und entlassen worden sein. US-Medien berichten mit Verweis auf Geheimdienstquellen, man habe bei dem Mann damals extremistisches Material entdeckt. Der Co-Pilot wurde nach dem Angriff auf den Piloten am Mittwoch festgenommen und in die Vereinigten Arabischen Emirate gebracht. Die deutsche Fußballnationalmannschaft reist heute zum Nations League-Rückspiel nach Griechenland. Bayern-Profi Serge Gnabry ist nicht dabei. Er ist am Abend aus dem Teamquartier in Herzogenaurach abgereist. Einzelheiten von ARD-Sportreporter Tim Brockmeier.
2: Um 10.30 Uhr ist das Abschlusstraining in Herzogenaurach, hoffentlich ohne weiteren Verletzten. Um 15 Uhr dann geht's für die Mannschaft per Flieger nach Thessaloniki. Ohne Serge Gnabry, der aus Gründen der Belastungssteuerung schon wieder nach München zurückgereist ist, bedeutet Jürgen Klopp, geht das Rückspiel gegen die Griechen mit einem sehr, sehr jungen 23-Mann-Kader an. Auch wenn beim neuen Bundestrainer nach wie vor die experimentelle Entwicklung der Mannschaft und nicht die Ergebnisse im Vordergrund stehen, wäre ein Sieg an der Ägäis nicht nur mit Blick auf die Nations League-Tabelle wichtig. Man würde auch mit einer positiven Gesamtstimmung und dem guten Gefühl, auf dem richtigen Weg zu sein, auseinandergehen.
0: Das waren die Nachrichten mit Lisa Kupper.
3: Der S1 Baden-Württemberg Verkehrsservice um kurz nach 5 am Feiertag. Vorsicht bitte auf der A8 Karlsruhe Richtung Stuttgart zwischen Karlsbad und Pforzheim West. Hier steht ein defektes Fahrzeug. Dann auf der A81 Stuttgart Heilbronn. Letzte Nacht und jetzt auch noch der Engelbergtunnel gesperrt wegen Wartungsarbeiten. Das Ganze immer nachts von 20 bis 10 Uhr. Das Ganze dauert dann bis Sonntag. In beiden Richtungen der Engelbergtunnel dann gesperrt. Alle Verkehrsinfos gibt's auch jederzeit im Netz. swr1.de. Gute Fahrt. In Besigheim im Landkreis Ludwigsburg 11 Grad, Staufen im Breisgau, Landkreis Breisgau-Hochschwarzwald 11 Grad und 14 Grad in Bad Saulgau, das ist der Landkreis Sigmaringen. Heute noch dicht neblig hier und da, auch ein bisschen feuchter fühlt sich's an. Später gibt's aber einen freundlichen herbstlichen Mix aus Sonne und Wolken, dazu milde 18 bis 23 Grad nochmal und kaum Wind. Und die Aussichten für die nächsten Tage, morgen auch erst schön, später von Westen dann aber Regen, einzelne Gewitter. Wobei man die Prognose noch gar nicht so festmachen kann. Es kann auch ein bisschen besser werden. Zum Wochenstart kann es auch wechselhaft werden mit Nebelwolken, aber auch Sonne und einzelnen Schauern. Es kann also alles dabei sein. Es ist Herbst.
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3: Und das den ganzen Tag. Und jetzt mit mir, Max Öhl. Hi. SWR 1. Yep. Wir haben das Vergnügen, bis um 10 nur deutsche Musik, nur auf Deutsch. Das ist Tag der deutschen Wiedervereinigung, das wollen wir ein bisschen feiern. Musikalisch, und was wir nicht vergessen dürfen, ist natürlich abzustimmen für die SR1 Hitparade. Es ist jetzt offen, ihr könnt jetzt ab sofort abstimmen. Macht das am besten in der ARD Sounds App. Wenn ihr das dort tut, habt ihr die Chance auch noch auf ein Hitparaden-T-Shirt. Also, wer schon wach ist, darf sich erstens gerne mal melden und sagen, warum ihr schon wach seid am Feiertag. 0711 26 27 28. Und dann schnappt ihr euch die ARD Sounds App und stimmt ab für die diesjährige Hitparade. Guten Morgen.
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SWR 1, Baden-Württemberg am frühen Samstagmorgen. Feiertag und den ganzen Tag Musikclub Deutsch XXL. Das bedeutet den ganzen Tag nur deutsche Musik. Ja, bis 20 Uhr machen wir das heute. Wir haben jetzt hier die Frühschicht zusammen. Deswegen stellen wir uns doch mal gegenseitig vor, wenn ihr Lust habt. 0711, 26, 27, 28. Warum seid ihr schon wach? Und was macht ihr? Ein Dankeschön geht an Matthias und seine Kollegen. Er schreibt aus Rheinau. Guten Morgen, sitze gerade beim Frühstück. Gleich um 5:30 geht's los in die Arbeit bis 13 Uhr. Betreuung einer Wohngruppe mit Menschen mit Behinderung. Und er schreibt weiter, wünsche euch allen einen schönen Feiertag. Hey Matthias, danke dir und danke für deine Arbeit. Die ist so wichtig bei uns. Wird manchmal nicht so gesehen, ne? Muss man auch mal ehrlich sagen. Also danke dir und Matthias, wenn du gerade am Frühstückstisch sitzt. Abstimmen für die Hitparade. Die Abstimmung ist offen. Ihr könnt loslegen. swr1.de stimmt ab für die Hitparade. Vielleicht ja der hier dabei. Ist was Deutsches? Kann man weiter vorne landen in der Hitparade, oder? Nena mit Leuchtturm. 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

das zählt natürlich auch beim Musikclub Deutsch XXL heute den ganzen Tag. Sascha, immerhin ein deutscher Künstler, kennen wir alle. Auch dabei, If You Believe. Hier ist SWR1 Baden-Württemberg. Es ist 5.20 Uhr, gleich 10 Minuten vor 5:30. Wie wär's denn mit einem Kinderchor? Kommt ihr rein, Kinder? Super, da sind sie.

0: 5.30 Uhr ist es. Der SW1 Baden-Württemberg Verkehrsservice, bitte aufpassen, neue Gefahrenstelle. Achtung, neuer Unfall. A6 Nürnberg Richtung Heilbronn, noch nichts abgesichert zwischen Bretzfeld und Kreuz Weinsberg. Hier ein Unfall, Vorsicht, A6 Nürnberg Heilbronn. Zwischen Bretzfeld und Kreuz Weinsberg, ungesicherter Unfall. Dann die Info auf der A81 Stuttgart-Heilbronn ist der Engelbergtunnel wegen Wartungsarbeiten noch bis Sonntag, jeweils immer nachts 20 Uhr bis 10 Uhr am nächsten Morgen in beiden Richtungen gesperrt. Das heißt, wir gucken auf die Uhr, noch knappe 4,5 Stunden ist der Engelbergtunnel gesperrt in beiden Richtungen. Alles von den Straßen könnt ihr auch immer nachlesen auf swr1.de. Kommt gut durch. Zunächst noch ein bisschen Nebel, später dann Sonne und Wolken. 18 bis 23 Grad heute.
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0: Mit Max Öhl, guten Morgen. SWR 1. Tag der Deutschen Einheit. 3. Oktober ist es Feiertag und trotzdem sind Menschen fleißig. Der Chris trägt schon Zeitung aus. Er grüßt alle Zeitungszusteller, wie er schreibt, die wie ich auch mal ein langes Wochenende haben. Okay. Er sagt auch, er wird gleich abstimmen. Was meint er damit? Natürlich die Hitparade. Man kann abstimmen für die Hitparade. Seit Mitternacht ist alles offen. Ihr könnt euch reinklicken, swr1.de. Oder ihr macht's richtig schlau und nehmt die ARD Sounds App, weil wenn ihr dort abstimmt, könnt ihr gewinnen. Und zwar Hitparaden-T-Shirts. Gleich gucken wir mal, wer das erste T-Shirt bekommt. Stimmt ab für die Hitparade. Alle Infos bei uns im Netz und eben abstimmen auch in der ARD Sounds App möglich.
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0: Das bedeutet den ganzen Tag deutsche Musik. So wie dieser großartige Hit hier. Hier ist Klaus Lage.

0: Samstagmorgen, Feiertag, 3. Oktober 2026. Es ist gleich 5.40 Uhr, 20 vor 6.
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0: Könnt ihr sagen, was ihr wollt, wenn ihr das hört, oder? Ich krieg sofort Gänsehaut. Das ist das erste Mal dieses Jahr, dass ich diesen Sound hier abspiele und es hat einen sofort. So geht's mir zumindest. Ich hoffe, bei euch ist es ähnlich, aber ich glaube, es ist ähnlich bei euch. Ihr könnt abstimmen für die Hitparade. Alle Portale sind freigeschaltet. Am besten macht ihr das in der ARD Sounds App. Eure 5 Lieblingshits wählen. Und wie sagen wir immer so schön, es ist Demokratie und Demokratie lebt vom Mitmachen. Wenn ihr euch dann am Ende wundert, das ist ja die Nummer 1, die Nummer 3. Ja, ihr müsst abstimmen. Nur wenn ihr abstimmt, kann sich was ändern oder kann genau das rauskommen, was ihr wollt. Und wir haben einen kleinen Motivationsschub, damit ihr sobald wie möglich abstimmt. Wir schenken euch nämlich Hitparaden-T-Shirts. Wir haben ganz viele vorbereitet für euch. 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Wenn ihr in der ARD Sounds App abstimmt, kann es sein, dass ihr ein Hitparaden-T-Shirt gewinnt. Und abgestimmt und hiermit gewonnen hat aus Baldmannsweiler Klaus Merker. Ich wollte Klaus anrufen und habe dann gedacht, Leute, es ist kurz vor 6, ich rufe jetzt hier gar niemanden an. Der soll schön schlafen, der Klaus. Er hat großartige Hits in seine persönlichen Favoriten gewählt, unter anderem Guns N' Roses, November Rain, Guns N' Roses, Knockin' on Heaven's Door, die Stones mit Angry auf die 3 und AC/DC mit Hell's Bells auf die 2. Und auf seine Nummer 1 hat er das hier gewählt. Also der ist ja super, aber der passt ja in diese Reihe gar nicht. Aber er schreibt, er hat ein mega Live-Erlebnis. 2000 im Wembley-Stadion hat er Tina Turner gesehen und er schreibt dazu, mit meinem englischen Sitznachbarn habe ich damals diskutiert, ob der Ball im WM-Finale 66 drin war oder nicht. Ich sagte, nach dem Konzert können wir gerne auf den Rasen gehen. Der Abdruck sei noch sichtbar. Schön. Klaus Merker aus Baldmannsweiler, du hast ein T-Shirt gewonnen und ihr stimmt jetzt ab.
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0: oder Vater Abraham.
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1: Baden-Württemberg gleich kurz nach 6. Großartige Musik. Culture Beat ist eine deutsche Gruppe, deswegen natürlich heute am Musikclub Deutsch XXL kriegen wir auch Culture Beat mit Mr. Wayne. War übrigens letztes Jahr Platz 1076 in der SWR1 Hitparade und auch direkt kurz nach 6. Fantas mit Dida, die waren letztes Jahr höher, und zwar Platz 456. Ihr stimmt ab für die Hitparade, alle Portale sind auf. Klickt euch swr1.de oder in der ARD Sounds App, und gleich gibt's Dida von den Fantas.
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2: Heute mit Nadine Meyer. Guten Morgen. Wir stehen an der Berliner Mauer. Oder besser an dem Stück, das von ihr noch übrig ist. Mein Mann, meine Kinder und ich sind das erste Mal zusammen in Berlin. Und wir wollen hier gemeinsam mehr über die deutsche Geschichte herausfinden. Warum gab es die Mauer? Wie haben die Menschen in der DDR gelebt? Was ist mit denen passiert, die versucht haben zu fliehen? Und wie muss sich das angefühlt haben, vom Staat beobachtet, bespitzelt zu werden? Oder sogar von Nachbarn und Freunden? Welch tiefes Misstrauen da wohl gewachsen ist. Und jetzt stehen wir an diesen bunten Resten der Berliner Mauer. Nach dem Mauerfall wurde sie bemalt von Künstlerinnen und Künstlern aus aller Welt. Die Bilder zeigen eindrücklich, worauf die Menschen zu der Zeit gehofft haben. Da tragen Friedenstauben Ketten weg, die jemanden gefangen gehalten haben. Ein Trabi durchbricht die Mauer. Bunte Farben erzählen davon, wie sehr sich die Menschen danach gesehnt haben, frei zu sein und in Frieden zu leben. Die Hoffnungen, die damals in der Luft lagen, haben sich für viele Menschen nicht erfüllt. Die wirtschaftliche Situation im Osten hat sich für sie verschlechtert. Viele Menschen sind arbeitslos geworden, Betriebe mussten schließen. Menschen, die in ganz unterschiedlichen Systemen groß geworden sind, mussten auf einmal gemeinsam weitermachen. Auch wenn die Betonmauer weg war, das Land war nicht einfach von heute auf morgen eins. Die unterschiedlichen Erfahrungen und Sorgen zeigen sich bis heute und spiegeln sich auch in den Wahlergebnissen der vergangenen Wochen wieder. In Berlin habe ich verstanden, der Tag der deutschen Einheit ist nicht nur eine Erinnerung an ein längst vergangenes Ereignis, sondern bleibender Auftrag. Einheit entsteht nicht einfach, weil eine Betonmauer verschwindet. Sie wächst dadurch, dass wir nicht pauschal über die anderen urteilen, dass wir uns nicht aufgeben, auch wenn wir uns fremd sind, dass wir versuchen, uns besser zu verstehen. Das diesjährige Motto zum Tag der deutschen Einheit lautet: Viele Stärken, ein Land. Ich glaube, es tut uns gut, auf unsere Stärken zu schauen, statt immer nur darauf, was nicht läuft. Wir haben nicht die gleiche Geschichte, die gleichen Erfahrungen, ob wir im Westen oder Osten Deutschlands aufgewachsen sind oder aus einem ganz anderen Land nach Deutschland gekommen sind. Aber wir leben heute zusammen hier und wir können gemeinsam die Zukunft gestalten. Und deshalb würde unser Hoffnungsbild, das wir auf die Reste der Berliner Mauer malen würden, heute so aussehen. Menschen aus unterschiedlichen Ländern und Religionen, junge und alte, wandern zusammen auf dem Weg. Sie reden miteinander, hören sich zu, lachen. Sie helfen sich gegenseitig, wenn ein Hindernis den Weg versperrt, und gehen so gemeinsam in Richtung Zukunft. Nadine Meyer aus Esslingen von der Katholischen Kirche.
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3: Um 6 Uhr mit Wiebke Hus. US-Präsident Trump hat die Diesel-Exportdrohung angeblich nicht ernst gemeint. Deutschland hat 5 weitere Exzellenzuniversitäten. Das Wetter: Nach Nebel ein Mix aus Sonne und Wolken. Am Nachmittag 18 bis 23 Grad. US-Präsident Trump hat seine Drohung, ein Exportverbot für Diesel zu verhängen, zurückgezogen. Trump sagte, er habe das nicht ernst gemeint. Ein solches Verbot habe niemals wirklich zur Debatte gestanden. Aus der Nachrichtenredaktion Ulrike Ufer.
4: Der Präsident sagte zudem, die USA hätten sehr gute Beziehungen zu Europa. Die G7-Staaten hatten sich zuvor auf die Freigabe von 100 Millionen Barrel Rohöl und Diesel aus ihren strategischen Reserven geeinigt. Damit reagierte das Bündnis auf Trumps bisherigen Druck, das Angebot zu erhöhen. Die gestiegenen Dieselpreise sind für Trump vor den wichtigen Zwischenwahlen im November zu einem politischen Problem geworden. Das gilt vor allem für die US-Agrarstaaten, in denen der Kraftstoff, etwa für die Landwirtschaft, extrem wichtig ist.
3: Wirtschaftsministerin Reiche sieht keine Gefahr für die Energiesicherheit in Deutschland nach der Entscheidung der G7. Für die Versorgung bleibe ausreichend viel im System, sagte die CDU-Politikerin. Das werde fortlaufend überwacht. In Bremen ist heute das zentrale Fest zum Tag der Deutschen Einheit. Am Vormittag wird es einen ökumenischen Gottesdienst im Dom geben. Beim anschließenden Festakt im Konzerthaus wird Bundespräsident Steinmeier eine Rede halten. Es wird erwartet, dass er sich deutlich gegenüber der AfD und den politischen Rändern äußert. Am Abend sind dann Konzerte von den Fantastischen Vier, Flo Mega und Mia geplant. Außerdem findet bis morgen ein Bürgerfest mit mehr als 550 Veranstaltungen in der Bremer Innenstadt und entlang der Weser statt. Und wir unterbrechen kurz für eine Gefahrenmeldung. Achtung, Falschfahrer auf der B10 in Stuttgart. Zwischen Poststraße und Hedelfingen kommt Ihnen ein Falschfahrer entgegen. Fahren Sie äußerst rechts und überholen Sie nicht. Auf der B10 in Stuttgart zwischen Poststraße und Hedelfingen ist ein Falschfahrer unterwegs. Vorsicht bitte in beiden Richtungen. Deutschland hat 5 neue deutsche Exzellenzunis, also Spitzenunis, die Studierende und Lehrende aus der ganzen Welt anziehen. Den Titel erhielten unter anderem die Universitäten in Jena, Freiburg und Köln sowie Darmstadt, Frankfurt und Mainz. Aus Bonn, Maike Kreber.
5: Jetzt gehören sie zu einem kleinen Kreis der besten Universitäten Deutschlands und bekommen jährlich millionenschwere Förderung. Ab Januar 2027 dürfen die Gewinnerunis den Titel für 7 Jahre tragen. Gemeinsam mit 10 weiteren Universitäten, die bereits Exzellenzuniversitäten waren und im März schon eine Weiterförderung bekommen haben. Die Exzellenzstrategie ist ein gemeinsames Programm von Bund und Ländern. Das Ziel? Spitzenforschung fördern und Bildungseinrichtungen so international wettbewerbsfähig machen. Insgesamt stehen dafür pro Jahr 687 Millionen Euro zur Verfügung.
3: Die Zeit, es ist 6.03 Uhr.
1: Es ist genau, wie sie sagt, 6.03 Uhr, 3 Minuten nach 6. Wir müssen nochmal die Eilmeldung machen. Achtung, Faltfahrer immer noch auf der B10. Faltfahrer B10 in Stuttgart zwischen Poststraße und Hedelfingen. Ein Faltfahrer äußerst rechts fahren, nicht überholen. Momentan ein Faltfahrer unterwegs. B10 Stuttgart zwischen Poststraße und Hedelfingen. Hier ist ein Faltfahrer unterwegs. Vorsichtig fahren in beiden Richtungen. Auf der A6 gibt es nach einem Unfall Stau. Nürnberg Richtung Heilbronn zwischen Bretzfeld und Kreuz Weinsberg. Unfall, rechte Spur und dahinter Stau. Dann die Info A81 Stuttgart-Heilbronn. Der Engelbergtunnel noch bis um 10 Uhr in beiden Richtungen gesperrt wegen Wartungsarbeiten. Das ist auch heute Nacht dann wieder der Fall. Auch heute Nacht dann von 20 Uhr bis um 10 Uhr in beiden Richtungen wieder gesperrt. Und Info aus der Schweiz, A2 Luzern Richtung Gotthard, zwischen Wassen und Göschnen, 3 Kilometer Stau. Es dauert bis zu einer halben Stunde länger, die Einfahrt Göschnen ist dazu gesperrt. Gute Fahrt. In Wildberg im Landkreis Calw 10 Grad, Ettenheim im Ortenaukreis 11 Grad und in Niederstetten im Main-Tauber-Kreis 10 Grad. Viel Nebel hier und da ist es echt dicht teilweise, aber das klart ein Stück weit auf. Später gibt es einen freundlichen Mix aus Sonne und Wolken. Ach, das liest sich schön, oder? Ein freundlicher Mix. Also Sonne und Wolken ist es ganz angenehm auf gut Deutsch. So, zu milde 18 bis 23 Grad, kaum ein Wind und die Aussichten würden wir euch gerne erzählen. Aber wir müssen noch ein bisschen abwarten tatsächlich, weil die Prognosen sich in die eine oder die andere Richtung entwickeln könnten. Also morgen, das steht schon mal fest, erstmal ganz okay. Dann kommt aber Regen rein und auch einzelne Gewitter. Und auch der Wochenstart, der schaut eher wechselhaft aus mit Nebelwolken und ein bisschen Sonne und einzelnen Schauern. Sagen wir einfach, es wird regnerisch morgen und Montag und wenn es dann schöner wird, freuen wir uns, oder?
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1: mit Max Öhl, guten Morgen.
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1: Wobei wir uns natürlich auch alle über den Regen freuen, das müssen wir doch auch mal ehrlich zugeben. Nach den wirklich trockenen letzten Monaten freuen wir uns alle über ein bisschen Regen, egal ob ihr einen Balkon, einen Garten oder einen landwirtschaftlichen Betrieb habt. Freuen wir uns auf den Regen. So, wir sind mittendrin im Musikclub Deutsch XXL, Tag der Deutschen Einheit und alle Portale freigeschaltet für die Abstimmung zur Hitparade. Klickt euch in der ARD Sounds App, zack, auf die Hitparade, stimmt dort ab. Wer das macht, hat die Chance auf ein fantastisches Hitparaden-Shirt. Und wir machen weiter mit toller deutscher Musik. Den ganzen Tag noch bis 20 Uhr. Gleich Sarah Connor, jetzt erstmal die Fantas. Guten Morgen.
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SWR1 Baden-Württemberg am Feiertag morgen, 3. Oktober. Entwarnung, kein Falschfahrer mehr in Stuttgart B10. Stuttgart, kein Falschfahrer mehr zwischen Poststraße und Hedelfingen. Hey, gute Fahrt heute Morgen. Und alle Portale sind freigeschaltet. Ihr könnt abstimmen für die Hitparade. Macht das so früh wie möglich. Ihr werdet es sonst verpennen. Gerade abgestimmt unter anderem Renate, Simone, Pia, Christoph, Peter, Senja, Dagmar und Agathe. Alle haben sie abgestimmt. Am besten macht ihr das in der ARD Sounds App oder auf swr1.de. In der Sounds App gibt es mit ein bisschen Glück dann noch ein T-Shirt zu gewinnen den ganzen Tag.

SWR1, Baden-Württemberg, Musikclub Deutsch, XXL, den ganzen Tag. Nur deutsche Songs von deutschen Künstlern, die können auch mal kurz auf Englisch sein, aber das sind deutsche Künstlerinnen und Künstler. Und ihr stimmt ab für die Hitparade. Ja, es ist alles auf, alles freigeschaltet. Ihr könnt euch reinklicken, swr1.de oder noch besser ARD Sounds App. Da verlosen wir auch großartige Hitparaden-Shirts, da seid ihr ausgestattet. Das Finale dann schon sehr, sehr bald. Der letzte Song hier gerade, Wolfsheim, kein Zurück, der war letztes Jahr Platz 1650. Der hier war sehr viel weiter vorne und zwar auf Platz 47. Letztes Jahr gelandet, Reinhard May, wie vor Jahr und Tag. Hier ist SWR1 Baden-Württemberg. Stimmt ab für die Hitparade.

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0: könnt ihr auch für abstimmen. Sternhimmel Hubert K. Hier ist SWR1 Baden-Württemberg. Wir gucken auf die Straßen. Relativ entspannt, aber die Infos natürlich wichtig. Auf der A81 Stuttgart-Heilbronn ist der Engelberg-Tunnel weiter gesperrt wegen Wartungsarbeiten. Noch bis um Sonntag, und zwar immer zwischen abends 20 Uhr und morgens 10 Uhr in beiden Richtungen. Das heißt, momentan ist er auch noch dicht. Der Engelberg-Tunnel A81 Stuttgart-Heilbronn immer nachts bis morgens früh um 10 Uhr gesperrt wegen Wartungsarbeiten. Dann die Info aus der Schweiz, A2 Luzern Richtung Gotthard, zwischen Amstieg und Göschnen 4 Kilometer Stau. Ihr braucht hier bereits 40 Minuten länger. Die Einfahrt Göschnen ist dazu auch gesperrt. Könnt das alles immer nachlesen in der ARD Sounds App. Kommt gut und sicher an. Hier und da doch echt feucht, dichter Nebel. Es fühlt sich tatsächlich heute früh schon herbstlich an, Temperaturen so um die 10, 11 Grad. Später dann Sonne und Wolken bei dann 18 bis 23 Grad und kaum Wind.
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0: Mit Max Öhl. Schönen guten Morgen.
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0: Den ganzen Tag nur deutsche Musik von deutschen Künstlern. Das kann, wie gesagt, auch mal auf Englisch sein, aber die Ursprünge liegen alle bei uns im Land. Heute ist Tag der deutschen Wiedervereinigung. Es ist der 3. Oktober. Und ihr klickt euch rein auf swr1.de und stimmt ab für die Hitparade. Das ist Sandra, Maria Magdalena. Danach gibt es die Sporties mit einem Kompliment. Schönen guten Morgen.

0: SWR1 Baden-Württemberg Verkehrsservice. Vorsicht bitte auf der A6 Nürnberg Richtung Heilbronn zwischen Kupferzell und Neuenstein. Neuer ungesicherter Unfall. Auf der linken Spur fahrt ihr besonders vorsichtig.
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0: Ah, ist das nicht großartig, das zu hören? Ich kriege echt jedes Mal Gänsehaut. Und wir hoffen, ihr auch. Aber wir sind uns sicher, ihr freut euch genauso wie wir auf die Hitparade 2026. Alles freigeschaltet. Ihr könnt ab sofort abstimmen und macht das am liebsten dieses Wochenende. Früh lohnt sich, ja. Vor allem in diesem Fall, wenn ihr über die ARD Sounds App, ja, unsere neue großartige App, abstimmt. Da habt ihr nämlich dann die Chance auf eines von ganz vielen Hitparaden-T-Shirts. Da seid ihr perfekt ausgestattet für die Woche, in der die Hitparade dann tatsächlich hier zack über den Äther läuft, wie man so schön sagt. Klickt euch rein, stimmt ab eure 5 Favoriten. Diese 5 hier von einem T-Shirt-Gewinner, die lesen sich sehr interessant, finde ich. Crow mit Easy auf Platz 5. Wir sind Helden von hier an blind auf der 4. Und das hier auf der 3. Großartig, oder? Zartmann, letztes Jahr noch mit Ed Sheeran in Baden-Württemberg performt, in Stuttgart in der MHP Arena. Platz Nummer 2 dann Rupert Holmes, Escape the Pina Colada Song. Und Nummer 1 hat er gewählt, Gotthilf Fischer und seine Chöre, der reichste Fürst. Okay, Dominik Mack aus Urbach war das. Das sind seine 5 und Dominik, du bekommst ein großartiges Hitparaden-Shirt und ihr könnt das auch haben.
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0: Justin.
1: Die Möglichkeit sein, Esperanto von Freundeskreis. Das ist Musik aus Baden-Württemberg von den Jungs um Max Herre. War letztes Jahr nicht in der Hitparade. Leute, das geht nicht an. Klickt euch in die ARD Sounds App und stimmt mit ab. Und wir gucken ganz kurz auf die Straßen. Vorsicht A7. Ulm Richtung Füssen zwischen Föhringen und Illertissen liegt eine Metallplatte. Fahrt vorsichtig.
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0: Hey, seid wie Dagmar. Dagmar hat abgestimmt für die Hitparade. Ja? Könnt ihr machen in der ARD Sounds App oder auf swr1.de. Die Portale sind freigeschaltet, ihr könnt abstimmen. Hier ist SWR1 Baden-Württemberg gleich mit. Die Münchner Freiheit, solange man Träume noch leben kann. Außerdem. Es ist Musikclub Deutsch, deswegen gibt's auch solche großartigen Perlen. Dovolle Grimanek mit die Straßenbahn. Hey, Grüße übrigens an alle Straßenbahnfahrer mal. Außerdem gleich. Es ist ja Samstag, da kann man sich ein bisschen in Stimmung bringen. Gleich im Musikclub Deutsch XXL und da mögt ihr jetzt sagen, das ist ja gar nicht Deutsch. Das ist aber eine deutsche Kombo. Be My Lover von La Busch gibt's ebenfalls gleich.
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2: Heute mit Nadine Meyer. Guten Morgen. Wir stehen an der Berliner Mauer. Oder besser an dem Stück, das von ihr noch übrig ist. Mein Mann, meine Kinder und ich sind das erste Mal zusammen in Berlin. Und wir wollen hier gemeinsam mehr über die deutsche Geschichte herausfinden. Warum gab es die Mauer? Wie haben die Menschen in der DDR gelebt? Was ist mit denen passiert, die versucht haben zu fliehen? Und wie muss sich das angefühlt haben, vom Staat beobachtet, bespitzelt zu werden? Oder sogar von Nachbarn und Freunden? Welch tiefes Misstrauen da wohl gewachsen ist. Und jetzt stehen wir an diesen bunten Resten der Berliner Mauer. Nach dem Mauerfall wurde sie bemalt von Künstlerinnen und Künstlern aus aller Welt. Die Bilder zeigen eindrücklich, worauf die Menschen zu der Zeit gehofft haben. Da tragen Friedenstauben Ketten weg, die jemanden gefangen gehalten haben. Ein Trabi durchbricht die Mauer. Bunte Farben erzählen davon, wie sehr sich die Menschen danach gesehnt haben, frei zu sein und in Frieden zu leben. Die Hoffnungen, die damals in der Luft lagen, haben sich für viele Menschen nicht erfüllt. Die wirtschaftliche Situation im Osten hat sich für sie verschlechtert. Viele Menschen sind arbeitslos geworden, Betriebe mussten schließen. Menschen, die in ganz unterschiedlichen Systemen groß geworden sind, mussten auf einmal gemeinsam weitermachen. Auch wenn die Betonmauer weg war, das Land war nicht einfach von heute auf morgen eins. Die unterschiedlichen Erfahrungen und Sorgen zeigen sich bis heute und spiegeln sich auch in den Wahlergebnissen der vergangenen Wochen wieder. In Berlin habe ich verstanden, der Tag der deutschen Einheit ist nicht nur eine Erinnerung an ein längst vergangenes Ereignis, sondern bleibender Auftrag. Einheit entsteht nicht einfach, weil eine Betonmauer verschwindet. Sie wächst dadurch, dass wir nicht pauschal über die anderen urteilen, dass wir uns nicht aufgeben, auch wenn wir uns fremd sind, dass wir versuchen, uns besser zu verstehen. Das diesjährige Motto zum Tag der deutschen Einheit lautet: Viele Stärken, ein Land. Ich glaube, es tut uns gut, auf unsere Stärken zu schauen, statt immer nur darauf, was nicht läuft. Wir haben nicht die gleiche Geschichte, die gleichen Erfahrungen, ob wir im Westen oder Osten Deutschlands aufgewachsen sind oder aus einem ganz anderen Land nach Deutschland gekommen sind. Aber wir leben heute zusammen hier und wir können gemeinsam die Zukunft gestalten. Und deshalb würde unser Hoffnungsbild, das wir auf die Reste der Berliner Mauer malen würden, heute so aussehen. Menschen aus unterschiedlichen Ländern und Religionen, Junge und Alte, wandern zusammen auf dem Weg. Sie reden miteinander, hören sich zu, lachen. Sie helfen sich gegenseitig, wenn ein Hindernis den Weg versperrt, und gehen so gemeinsam in Richtung Zukunft. Nadine Meyer aus Esslingen von der Katholischen Kirche.
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3: Um 7 Uhr mit Wiebke Hus. Wirtschaftsministerin Reiche sieht Energiesicherheit in Deutschland gewährleistet. Im Frauenfußball gewinnt Leverkusen gegen Bremen mit 3:2. Das Wetter: nach Nebel ein Mix aus Sonne und Wolken, am Nachmittag 18 bis 23 Grad. US-Präsident Trump hat seine Drohung, einen Exportstopp für Diesel zu verhängen, zurückgezogen. Ein solches Exportverbot werde es nicht geben, so der Präsident. Aus der Nachrichtenredaktion Johanna Schultheiß.
4: Tatsächlich sei ein Exportstopp nie wirklich auf dem Tisch gewesen, sagte US-Präsident Trump im Weißen Haus. In seinem Statement begrüßte Trump zudem die Entscheidung der europäischen Staaten, Diesel und Rohöl aus ihren Reserven freizugeben. Die G7-Staaten hatten gestern die Freigabe von bis zu 100 Millionen Barrel Diesel und Rohöl vereinbart. Bundeswirtschaftsministerin Reiche zufolge steht die Versorgung in Deutschland dennoch nicht in Frage. Es bleibe jederzeit ausreichend Reserve zur Sicherung der Versorgung im System, sagte die CDU-Politikerin.
3: Nach der Gewalttat an Bord eines Flugzeugs auf dem Weg nach Israel gibt es weitere Informationen über den Co-Piloten. Er soll bei seiner früheren Arbeitsstelle im Oman als Sicherheitsrisiko eingestuft und entlassen worden sein. US-Medien berichten mit Verweis auf Geheimdienstquellen, man habe bei dem Mann damals extremistisches Material entdeckt. Der Co-Pilot wurde nach dem Angriff auf den Piloten am Mittwoch festgenommen und in die Vereinigten Arabischen Emirate gebracht. Lettland wählt heute ein neues Parlament. Rund 1,5 Millionen Menschen sind in dem baltischen EU- und NATO-Land zur Wahl aufgerufen. Den Einzug ins Parlament in Riga könnte Umfragen zufolge etwa die Hälfte der 14 antretenden Parteien und Wählergruppierungen schaffen. Überschattet werden die Wahlen von Sorgen über die nationale Sicherheit und sozialpolitischen Problemen wie beispielsweise steigenden Lebenshaltungskosten. Der rheinland-pfälzische Ministerpräsident Schnieder hat es einen Gewinn für sein Bundesland genannt, dass die Universität in Mainz ab 2027 zu den Exzellenzunis gehört. Sie ist im Verbund mit den Hochschulen in Darmstadt und Frankfurt ausgezeichnet worden. Der Erfolg der Rhein-Main-Universitäten sei auch ein großer Gewinn für den Wissenschaftsstandort Deutschland, so Schnieder. Bei den Einzeluniversitäten bekommt Freiburg zum zweiten Mal das Etikett Exzellenz-Uni. Damit ist unter anderem Fördergeld in Millionenhöhe verbunden. Baden-Württembergs Ministerpräsident Özdemir teilte mit, die Verleihung zeige die wissenschaftliche Stärke des Bundeslandes. Die Fußballerinnen von Bayer Leverkusen haben ihren ersten Heimsieg der Bundesliga-Saison gefeiert. Zum Auftakt des sechsten Spieltags drehte die Werkself einen zwischenzeitlichen 2-Tore-Rückstand und gewann 3:2 gegen Werder Bremen. Die Zeit, es ist 7.03 Uhr.
0: Bedeutet, wir gucken auf die Straßen. SWR1 Baden-Württemberg Verkehrsservice auf der A6, Probleme Nürnberg Richtung Heilbronn. Zwischen Kupferzell und Neuenstein, Unfallaufnahme auf der linken und mittleren Spur, dadurch 1 Kilometer Stau Richtung Heilbronn ab Kupferzell. Dann die Info immer noch gesperrt, der Engelbergtunnel in beiden Richtungen, A81 Stuttgart-Heilbronn. Und das kommt auch die nächste Nacht auf euch zu, denn der ist immer nachts bis Sonntag gesperrt, zwischen 20 Uhr abends und 10 Uhr morgens in beiden Richtungen. Hier finden Wartungsarbeiten statt, also momentan immer noch gesperrt in beiden Richtungen der Engelbergtunnel, A81 Stuttgart-Heilbronn. Dann noch gucken wir in die Schweiz. A2 Luzern Richtung Gotthard zwischen Amsteg und Göschnen. 5 Kilometer Stau, Verzögerung schon fast eine Stunde. Die Einfahrt Göschnen ist, wie immer, dazu meist gesperrt momentan. Einfahrt Göschnen. Die Verkehrsinfos könnt ihr nachlesen in der ARD Sounds App. Kommt gut und sicher an. Hey, Grüße in den Landkreis Heilbronn. 11 Grad, Neuenstadt am Kocher. Dann winke ich auch rüber in den Landkreis Konstanz nach Tengen. 13 Grad. Und in Scheltlingen, oh, da ist auch schön, im Alb-Donau-Kreis auch 13 Grad. Der Samstag, Feiertag, beginnt neblig, feucht. Später gibt es aber dann ganz ordentliche Mischungen aus Sonne und Wolken. Dazu milde 18 bis 23 Grad heute und kaum Wind. Und die Aussichten, naja, ich sag mal so, noch können wir sie nicht ganz hundertprozentig rausgeben, denn da schiebt sich noch einiges rum über Europa. Wir sagen mal so, morgen erstmal schön, später dann aber durchaus Regen und Gewitter möglich. Zum Wochenstart sieht es Stand jetzt auch eher wechselhaft aus mit Nebelwolken. Ein bisschen Sonne allerdings auch, aber auch immer wieder Regen.
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0: Mit Max Öhl. Schönen guten Morgen, schönen Feiertag. SWR 1. Musikclub Deutsch XXL bedeutet bis 20 Uhr nur Musik von Künstlern, die aus Deutschland kommen oder auf Deutsch singen oder musizieren. Und vielleicht bieten wir euch ein bisschen Inspiration für eure Top 5 in der Hitparade, denn alles freigeschaltet, ihr könnt ab sofort abstimmen für die Hitparade 2026. Das könnt ihr auf unserer Homepage machen oder noch besser in der ARD Sounds App, denn dort habt ihr dann auch die Chance auf ein Hitparaden-T-Shirt. Das könnt ihr gewinnen, wenn ihr jetzt abstimmt in der ARD Sounds App. Und habt ihr abgestimmt, schreibt doch mal ins Studio, warum ihr das jetzt gerade so früh gemacht habt und wieso ihr überhaupt wach seid. WhatsApp-Signal, ihr könnt auch anrufen. Lass uns mal quatschen, ja, ich Bock. 0711 26 27 28.
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1: Ah, großartig, oder? Wolle Krivanek, die Straße Bar hier ist SWR 1. Hier ist SWR 1 Baden-Württemberg. Am Samstagmorgen, 13 Minuten nach 7, Musikclub Deutsch XXL, den ganzen Tag nur deutsche Musik, ja, von deutschen Künstlern. Kann auch auf Englisch sein, aber nur von deutschen Künstlern. Und es ist losgegangen, ja, mit dem Abstimmen für die Hitparade. Ihr könnt reinklicken, am besten in die ARD Sounds App und abstimmen für die Hitparade und natürlich auch gerne mal an die 0711 26 27 28 schreiben, warum ihr denn überhaupt schon wach seid. Viele sind ja tatsächlich auch heute am Feiertag unterwegs und Christina auch, die hat einen nächsten Lebensschritt gerade zusammen mit ihrem Mann. Sie schreibt, wir sitzen im vollgepackten VW-Bus auf dem Weg von Salzburg nach Heidelberg. Unsere Tochter beginnt in den nächsten Tagen mit ihrem Studium. Dank guter Musik ist die Fahrt kurzweiliger. Hey, Grüße, das ist ja eine österreichische Nummer, was ich da sehe. Christina, das ist ja 0043. Grüße. Fahrt vorsichtig. Anselm aus Schramberg, warum bist denn du schon wach eigentlich?
2: Ich bin immer so früh wach, weil ich um 5:30 aufstehe. Ich habe einen Gartenbetrieb und da stehe ich immer so früh auf. Und deswegen bin ich auch jetzt schon wieder wach. Normalerweise ist 7 Uhr Treffpunkt und dann geht's ab zum Kunden.
1: Aber wir müssen natürlich journalistisch investigativ nachfragen. Es ist ja Feiertag. Musst du heute auch irgendwo ran?
2: Heute lasse ich es mal ein bisschen ruhiger angehen.
1: Und trotzdem ist er schon unterwegs, der Fleißige. Sag mal, ich habe jetzt neuerdings auch einen Garten. Ich oute mich. Muss ich jetzt irgendwas Wichtiges machen? Muss ich da überall dieses Rindenmulch verstreuen? Ich bin so überfordert. Was mache ich denn jetzt im Garten?
2: Ja, ich würde mal den Herbstschnitt machen. Gerade bei den Bäumen ist jetzt ein ganz guter Zeitpunkt, schön was zu schneiden. Und vor allen Dingen, wenn ich jetzt noch was setzen will, Pflanzen setzen will, ist jetzt die richtige Zeit.
1: Also so Vorgarten und hinten so kleine, also du meinst diese Blumenzwiebeln oder auch richtig Gewächse, Gehölze?
2: Ja, auch richtig Gehölze. Also Blumenzwiebeln sowieso, klar, da kann man jetzt fleißig sein, jetzt wo es neblig wird. Aber besonders jetzt Gehölzschnitt ist jetzt angesagt.
1: Und dann auch neues Pflanzen, sagst du?
2: Ja, auf jeden Fall, was einem Spaß macht. Der Gärtner weiß ja immer im Vorjahr, was im nächsten Jahr blüht.
1: So, ach, liebe so Sprüche. Hast du abgestimmt für die Hitparade?
2: Noch nicht, bin aber gleich dabei.
1: Anselm, ja? Wenn du ankommst, gehst du gerade Brötchen holen? Ah nee, die haben ja auch zu. Was machst du eigentlich? Warum fährst du?
2: Du, ich habe noch eine Sache wegzufahren,
1: okay,
2: wegzubringen. Tatsächlich investigativ hat geklappt. Aber wenn ich die weggefahren habe, dann ist es erledigt.
1: Okay, gell? Was ist deine Nummer 1 in der Hitparade? Schnell noch.
2: Meine Nummer 1 ist Annette Louisanne.
1: Oh, schön.
2: Annette Louisanne, es ist passiert, es ist wieder passiert.
1: Schön. Stimm ab in der ARD Sounds App, hast du die Chance auf ein T-Shirt von der Hitparade.
2: Super, ich sag danke und Grüße ins Studio, gell?
1: Tschüss.
2: Ciao.
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0: 7:30 Uhr, halb acht. SWR1 Baden-Württemberg Verkehrsservice, Info von der A81 Stuttgart-Heilbronn. Der Engelbergtunnel weiterhin gesperrt bis um 10 heute früh in beiden Richtungen. Hier finden jeweils nachts Wartungsarbeiten statt. Immer von abends 20 Uhr bis am nächsten Tag um 10 Uhr. Heute kommende Nacht dann auch nochmal. Und momentan, wie gesagt, immer noch gesperrt bis um 10 in beiden Richtungen. A81 Stuttgart-Heilbronn, der Engelbergtunnel wegen Wartungsarbeiten. Info für und aus der Schweiz. A2 Luzern Richtung Gotthard. Zwischen Amsteg und Göschnen 5 Kilometer Stau mittlerweile. Ein Zeitverlust von fast einer Stunde Richtung Gotthard. Die Einfahrt Göschnen ist dazu auch gesperrt. Kommt gut und sicher an. Das Wetter. Ich kann keinen Reim da drauf machen. Es reimt sich auch nichts auf Wetter, oder? Jemand einen Vorschlag gerne ins Studio schreiben. Das Wetter ist sehr durchmischt. Heute früh noch echt dichter Nebel teilweise in Baden-Württemberg. Aber dann kommt auch die Sonne raus. Es gibt eine schöne Mischung heute aus Sonne und Wolken. 18 Grad maximal heute Nachmittag auf der Alp und 23 Grad an Rhein, Neckar und Kinzig. Kaum Wind die nächsten Tage, können wir noch nicht so wirklich hundertprozentig sagen. Da kann sich noch einiges verschieben. Aber es wird zumindest wechselhaft und auch Regen wird es immer wieder geben.
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0: Mit Max Öhl, schönen guten Morgen. SWR 1. Und Grüße an Beatrix, sie ist zurück nach Hause. Sie hat ihre Schwester nach Basel an den Flughafen gefahren. Ja, die fliegt zurück nach Kanada. Also die Schwester, die Beatrix, die ist auf dem Heimweg und schreibt aus dem Auto. Danke dir. Matthias ist mit seinem Hund draußen. Also ich glaube nicht Schieder, der hat keinen, aber der Matthias ist seit um 6 wach. Schreibt sonst mich eher um 5 wach. Heute mal um 6. Matthias, gönn dir. Und Eddie ist richtig fleißig und macht auch noch richtig Gutes. Auf dem Weg nach Ludwigsburg ist er, dort als Instructor ein Advanced Pre-Hospital Trauma Care Kurs zu geben. Für, ich schätze, Rettungssanitäter und Menschen, die anderen helfen. Da werden verschiedene Traumata-Ereignisse durchgespielt, damit dann die uns helfen, im Notfall gewappnet sind. Hey, danke dir für deinen Einsatz. Und ihr alle stimmt am besten ab für die SWR1 Baden-Württemberg Hitparade, die 2026 Staffel. Jetzt in der ARD Sounds App. Gleich geht wieder ein T-Shirt raus. Wer in der Sounds App abstimmt, ARD Sounds, hat die Chance auf ein T-Shirt von der Hitparade. Jetzt abstimmen. Das ist ein Rosenstolz. Gib mir Sonne. Schönen guten Morgen.

0: haben. Könnt ihr in der Hitparade haben. Könnt ihr reinwählen, ja. Kraftwerk mit Autobahn, es ist ganz genau 7.40 Uhr, 20 Minuten vor 8. Willkommen im Musikclub Deutsch XXL den ganzen Tag zum Tag der Wiedervereinigung. Wir hoffen natürlich, euch geht's gut. Ihr schreibt auch fleißig hier ins Studio. Ich habe gerade im Wetter gesagt, hier ist SWR1 Baden-Württemberg, Max Öhl hier, hallo. Gerade im Wetter gesagt, um kurz nach halb, ich weiß keinen Reim auf Wetter. Da kommt der Jürgen, da kommt die Petra. Ist doch Verlass auf euch, ich liebe das. Jürgen schreibt und auch Petra, kennt ihr euch? Das Wetter war gestern viel netter. Haben Sie nicht Unrecht. Aber wir brauchen ja den Regen. Müssen wir uns da auch mal dran gewöhnen. So, wir hauen was raus. Und zwar ist ja alles auf, alles freigeschaltet. Zum Abstimmen für die Hitparade 26. Ihr könnt das machen. Und zwar am allerbesten in der ARD Sounds App. Denn dort, wenn ihr dort abstimmt, hauen wir T-Shirts raus. Hitparaden-T-Shirts. Unsere großartige Katze, die ist bio, die wird fair gehalten, keine Angst. Die großartige Katze vorne drauf mit der Gitarre, Hitparaden-T-Shirt. Gibt's mit ein bisschen Glück, wenn ihr über die ARD Sounds App abstimmt. Und abgestimmt hat auch Andrea aus Radolfzell. Andrea aus Radolfzell. Ich habe versucht, sie gerade zu erreichen, um mit ihr zu quatschen. Sie ging nicht ran. Verständlich am Feiertag, aber ein Versuch war es wert. Andrea hat abgestimmt und ihr solltet das auch tun. Mit ein bisschen Glück bekommt ihr dann ein T-Shirt und sowieso bestimmt ihr dann, was in der Hitparade dann wo landet. Hinterher sich beschweren, das lassen wir nicht gelten, wenn ihr nicht abgestimmt habt. Jetzt abstimmen, ARD Sounds App.
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0: Zweitens, alles freigeschaltet, alles offen, abstimmen für die Hitparade. Ja, am besten der ARD Sounds App. Nächste Stunde hauen wir wieder ein T-Shirt raus, denn wenn ihr abstimmt für die Hitparade über die Sounds App, dann habt ihr die Chance auf ein katziges T-Shirt von der S1 Hitparade. Und ihr schreibt ganz fleißig, wo ihr uns gerade hört. Grüße in die Notrufzentrale, in die Einsatzzentrale nach Freiburg. Lennart schreibt, er sitzt hier mit der Kollegin und sie raten immer, was als nächstes für ein Lied kommt, beziehungsweise wahrscheinlich in den ersten paar Sekunden, was so für ein Lied kommt in der Frühschicht. Und er schreibt, liebe Grüße an alle Rettungsdienstkollegen, die heute auch arbeiten müssen. Dem können wir uns, glaube ich, komplett geschlossen Baden-Württemberg anschließen. Danke, viele Menschen haben frei, genießen den Feiertag, aber viele sind auch im Einsatz, damit jemand da ist, wenn was passiert. Danke euch und Grüße an dich, Lennart, 0711 26 27 28. Ihr könnt auch euch jederzeit melden. Gleich das Lumpenpack. Lennart, jetzt habe ich es gespoilert. Jetzt aber was? Mal gucken, ob Lennart und seine Kollegen das sofort an der ersten Zeile erkennen. Ich glaube ja.
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0: Das ist Peter Maffay, ne?

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0: Das Lumpenpack, so heißen diese Herrschaften. Mit Hauch mich mal an. Und gleich kurz nach acht, T.S. Ullmann zum Leichen und Sterben ziehen die Lachse den Fluss hinauf. Und direkt nach Nachrichten, Verkehr und Wetter, Snap, Rhythm is a Dancer, gleich.
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2: Um 8 Uhr mit Wiebke Hus. Der Städte- und Gemeindebund will ländliche Regionen aufwerten. Heute öffnen Moscheen im Land ihre Türen. Das Wetter, nach Nebel ein Mix aus Sonne und Wolken, am Nachmittag 18 bis 23 Grad. Ländliche Regionen müssen attraktiver werden, das sagt der Deutsche Städte- und Gemeindebund und fordert mit Blick auf Wohnungsnot und steigende Mieten in Ballungsräumen ein umfassendes Gesamtkonzept. Aus unserer Nachrichtenredaktion Lisa Kupper.
3: Hauptgeschäftsführer Berghegger sagte dem Kölner Stadtanzeiger, Bund und Länder dürften nicht nur durch Mietpreisbremsen oder Wohnungsbauoffensiven an den Symptomen herumdoktern, sondern müssten das Thema neu denken und nachhaltiger angehen. In den ländlichen Regionen stünden 1,9 Millionen Wohnungen leer, mehr als 700.000 davon wären innerhalb der nächsten 3 Monate bezugsfertig. Berghegger schlägt vor, ländliche Räume durch neue Verkehrswege besser an die Ballungszentren anzubinden und Wohn- und Lebensräume durch eine gute Gesundheitsversorgung und bessere Freizeitangebote attraktiver zu machen.
2: Bundeswirtschaftsministerin Reiche sieht die Energieversorgung in Deutschland gesichert, trotz der Entscheidung der G7-Staaten, Millionen Barrel Rohöl und Diesel freizugeben. Für die Versorgung bleibe ausreichend viel im System, sagte die CDU-Politikerin. Die Freigabe schaffe Verlässlichkeit für Unternehmen und Verbraucher. Vorausgegangen war die Drohung von US-Präsident Trump, ein Exportverbot für Diesel zu verhängen, sollten die G7 nicht mitziehen. Das hat er jetzt zurückgezogen. Trump sagte, er habe das nicht ernst gemeint. In Bremen ist heute das zentrale Fest zum Tag der Deutschen Einheit. Am Vormittag wird es einen ökumenischen Gottesdienst im Dom geben. Beim anschließenden Festakt im Konzerthaus wird Bundespräsident Steinmeier eine Rede halten. Am Abend sind dann Konzerte von den Fantastischen Vier, Flo Mega und Mia geplant. Hunderte Moscheen in ganz Deutschland öffnen heute ihre Türen für Besucher. Die Veranstalter wollen nach eigenen Angaben zeigen, wie muslimische Gemeinden zivilgesellschaftliche Verantwortung übernehmen und Begegnungen ermöglichen. Dazu gibt es Führungen, Ausstellungen und Diskussionen. Der Tag der offenen Moschee wird seit 1997 jährlich am Tag der Deutschen Einheit begangen, um religiöses Leben sichtbar zu machen. Der rheinland-pfälzische Ministerpräsident Schnieder hat es einen Gewinn für sein Bundesland genannt, dass die Universität in Mainz ab 2027 zu den Exzellenzunis gehört. Sie ist im Verbund mit den Hochschulen in Darmstadt und Frankfurt ausgezeichnet worden. Der Erfolg der Rhein-Main-Universitäten sei auch ein großer Gewinn für den Wissenschaftsstandort Deutschland, so Schnieder. Ähnlich sieht es auch Baden-Württembergs Ministerpräsident Özdemir. Hier hat die Universität Freiburg zum zweiten Mal das Etikett Exzellenz Uni bekommen. Damit ist unter anderem Fördergeld in Millionenhöhe verbunden. Die Zeit ist es gleich 8.03 Uhr.
0: Zeit für den SWR1 Baden-Württemberg Verkehrsservice auf der A81 immer noch gesperrt. Der Engelbergtunnel Stuttgart-Heilbronn, der Engelbergtunnel in beiden Richtungen gesperrt wegen Wartungsarbeiten. Das noch bis Sonntag, immer von abends 20 Uhr bis morgens um 10 Uhr, wie gesagt, in beiden Richtungen gesperrt. Info noch aus und für die Schweiz, A2 Luzern Richtung Gotthard zwischen Amstieg und Göschnen, 5 Kilometer Stau, Verzögerung hier knappe 50 Minuten. Dazu ist die Einfahrt Göschnen aktuell gesperrt. Wir wünschen, es sieht ja gut aus, wenig los, eine gute Fahrt. Im Ostalbkreis 11 Grad in Lorch, in Sulzburg, Breisgau-Hochschwarzwald 11 Grad und im Landkreis Sigmaringen in Meßkirch 13 Grad. Zuerst heute früh noch ein bisschen Nebel, der löst sich dann aber relativ schnell auf. Vor allem in Teilen Württembergs und Oberschwabens kann es allerdings noch ein bisschen länger neblig bleiben. Nichtsdestotrotz heute Nachmittag dann spätestens Sonne überall, Wolken dazu. Im Wechsel das Ganze bei trockenen 18 bis 23 Grad. Die Aussichten, morgen auch erst Nebel, dann ein paar mehr Wolken, auch immer wieder Regen möglich. Montag dann auch noch Regen in Oberschwaben, danach wieder Nebel, Wolken, Sonne. Es klingt ein bisschen nach April, aber ist halt Herbst.
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0: Mit Max Öhl heute am Feiertag. Hi. SWR 1. Bis 20 Uhr noch. Nur deutsche Künstler, deutsche Künstlerinnen, die auf Deutsch singen oder zumindest aus unseren Landen kommen. Wir wünschen einen fantastischen Feiertag und erneuern den Hinweis, stimmt ab für die Hitparade. Ist alles freigeschaltet, jetzt gilt's. Hinterher beschweren, das geht nicht. Ihr müsst mitmachen. Demokratie lebt vom Mitmachen. Ist auch in vielen anderen Belangen wichtig. AD Sounds App, da könnt ihr abstimmen für die Hitparade. Und wir hören gleich mal die drei Favoriten eines sehr, sehr bekannten Baden-Württembergers, der nächstes Jahr ein riesiges Abschiedskonzert feiert. Wer es ist und was er so wählen würde, das gibt's gleich nach Jupiter Jones. Und jetzt Snap zum Wachwerden. Rhythm is a Dancer.
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0: Letztes Jahr Platz 667, Jupiter Jones und Still.
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0: Ich muss da immer sofort grinsen. Ich weiß nicht, wie es euch geht. Und es ist so ein bisschen Gänsehaut, oder? Wenn man dieses Ding hört, ich krieg sofort. Vor allem habe ich übelst Bock. Also, bald geht's hier richtig los, unsere Hitparadenwoche. Jetzt gilt's aber abzustimmen. Über die ARD Sounds App oder swr1.de. Ihr könnt es euch aussuchen. Ihr könnt es machen, wie ihr wollt. Wie die Männer auf dem Dach, wie man in Norddeutschland sagt. Stimmt ab eure Top 5 und dann gucken wir mal, was ihr da so rauswürfelt. Was wir dann eine Woche komplett am Stück spielen mit dem großen Finale. Letztendlich in der Schleierhalle. Und in der Schleierhalle vor 2 Jahren, 2024, war ein wunderbarer Baden-Württemberger aus Tübingen. Ihr habt den früher wirklich so hart gefeiert und auch heute ist er noch super sympathisch. Gibt leider nächstes Jahr sein Abschiedskonzert. Dieter Thomas Kuhn. Und der war vor kurzem in SWR1 Leutes, könnt ihr auch nachhören, das Gespräch in der ARD Sounds App. Und hat mal ein bisschen über seine Top 3 für die Hitparade gesprochen. Unter anderem mit dabei John Mayer Gravity oder John West, australischer Sänger mit Give Me All Your Love. Und einer seiner Favoriten ist auch Bruno Mars und Lady Gaga mit Die With A Smile.
2: Also ich muss ja immer zurückblicken auf die letzten Jahre, was habe ich gehört, was finde ich gut. Ich bin jetzt nicht so ein, halte nicht an den Oldies fest, sondern ich interessiere mich ja auch für neue Dinge. Was mich gekickt hat, wirklich, welcher Song? Die With A Smile von Lady Gaga und Bruno Mars. Also für mich einer der ganz großen Songs, so voller Energie, hätte ich gern mit in der Hitparade.
0: Ja, dann tut ihm doch den Gefallen und stimmt ab. Und wollen wir nochmal Dieter Thomas Kuhn von vor 2 Jahren hören? Mit der SWR Big Band, das war großartig damals. Machen wir, oder? Sag mir quando, sag mir wann. Live vom Hitparadenfinale 2024. Dieter Thomas Kuhn und die SWR Big Band. Vorher noch ein kleiner Hinweis.
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0: Dankeschön! Vielen Dank!
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0: Großartig, oder?
1: Könnt ihr auch in die Hitparade wählen? An dieser Stelle hallo an alle Tommys. Hi, Tommy. S1 Baden-Württemberg Verkehrsservice, kurz nach 8:30. Vorsicht bitte, neue Gefahrenstelle B500, Waldshutingen-Hinterzarten zwischen dem Abzweig nach Eschbach und Waldshutingen-Oberalpfen. Wir sind Rinder auf der Fahrbahn. Vorsicht, B500, Waldshutingen-Hinterzarten zwischen dem Abzweig nach Eschbach und Waldshutingen-Oberalpfen. Rinder auf der Fahrbahn. Ich sage das erneut, weil ich Oberalpfen noch nie ausgesprochen habe. Ich hoffe, das war richtig. So. Auf der A5 gibt es eine Baustelle Basel-Karlsruhe zwischen Efringkirchen und Raigneuenburg. Die sorgt momentan für 2 Kilometer Stau. Noch die Info, bis um 10 gesperrt in beiden Richtungen der Engelbergtunnel auf der A81 Stuttgart-Heilbronn. Der ist täglich bis morgen immer abends 20 Uhr bis nächsten Morgen 10 Uhr gesperrt. Wegen Wartungsarbeiten das Ganze. Allen unterwegs eine gute Fahrt. Oh, Nebel hier und da noch, Hochnebel. Der verschwindet dann aber im Laufe des Tages unterschiedlich schnell. Am längsten hält er sich in Teilen Württembergs und Oberschwabens. Heute Nachmittag dann aber ein Mix aus Sonne und Wolken. 18 Grad auf der Zwiefalter Alb. Zwiefalter, Prost. Und bis 23 Grad im Kraichgau.
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1: Mit Max Öl, hallo. SWR 1. Das ist immer diese Lücke in diesem... Wir nennen es Sound-Element, da sagt man dann seinen Namen. Und manchmal, wenn ich schon gucke, was ich gleich sagen werde, oder möchte zumindest, vergesse ich das. So, den Namen habt ihr mitbekommen, die Sendung auch. Bis 20 Uhr nur deutsche Songs von deutschen Interpreten, Interpretinnen und oder auf Deutsch. Wir haben großartige Musik dabei. Gleich kriege der den Negerbrücke-Blues von der Joy Fleming. Negerbrücke-Blues, richtig guter Scheiß. Und Modern Talking, die sind auch deutsch, können wir auch nichts für. Müssen alles mitnehmen. Und natürlich auch diese Herrschaften, die Toten Hosen, all die ganzen Jahre jetzt. Und apropos jetzt, abstimmen. In der ARD Sounds App für die Hitparade ist alles freigeschaltet. Ihr bestimmt die diesjährige Hitparade ab sofort. Und wer in der ARD Sounds App abstimmt, hat gleich die Chance wieder auf ein T-Shirt.
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0: Frage, die sich an mir stellt, ist, was ist mit der Nora-Halskette passiert? Weiß das irgendjemand? Wo ist Thomas Anderses Nora-Halskette? Nun gut.
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0: Ab sofort könnt ihr abstimmen für die Hitparade in diesem Jahr. Das macht ihr am allerbesten in der ARD Sounds App, denn dort habt ihr die Chance auf eins von 111 Hitparaden-T-Shirts. Da ist unsere biozertifizierte, natürlich völlig tiergerecht gehaltene Katze drauf mit der Gitarre. Das könnt ihr auch kaufen, aber ihr könnt es auch einfach gewinnen. Hitparaden-T-Shirt gibt's, wenn ihr in der ARD Sounds App mit abstimmt für die Hitparade. Ab sofort, es ist alles freigeschaltet. Klickt euch rein, gebt eure 5 Favoriten ab. Und diese 5 hat eine Dame gewotet. Mark Forster, Chöre, Herbert Grönemeyer, Bochum, Peter Maffay gibt die Liebe nicht auf, Johannes Oerding an guten Tagen und Helene Fischer mit Achterbahn. Ja, das passt zum Musikclub Deutsch XXL, den wir heute haben. Nur deutsche Hits von deutschen Interpreteten. Oder auf Deutsch. Jutta Carsten aus Sindelfingen hat nämlich diese 5 gewotet. Und Jutta, du bekommst ein schönes T-Shirt. Das kommt nicht aus Bochum, das kommt direkt von uns. Jutta Carsten, Gewinnerin eines Hitparaden-T-Shirts. Ihr macht das auch. Und zwar genau jetzt.
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Bam. Platz 1120 letztes Jahr. Die gute Joy Fleming mit dem Niggerbrücke Blues. 1120 letztes Jahr. Das heißt, er wurde dann tatsächlich in der Hitparadenwoche nicht gespielt. Das war ein bisschen drüber. Aber wenn ihr wollt, dass Niggerbrücke Blues von der Joy Fleming weiter vorne landet, wenn ihr da vielleicht wohnt in der Quadratestadt in Monnem oder in Ludwigshofen, dann müsst ihr abstimmen. Ihr wisst, wie das geht. Ich brauche es euch heute nicht nochmal zu sagen. Ich habe es vielleicht schon ein, zwei Mal gesagt. Abstimmen für die Hitparade. Es ist alles auf, alles freigeschaltet. Macht das am besten jetzt. Dieser hier, den würde ich persönlich ja sehr gerne dieses Jahr in der Hitparade sehen. Ihr seid mittendrin im Musikclub Deutsch XXL bis 20 Uhr am Tag der Wiedervereinigung. Nur deutsche Musik von deutschen Interpreten auf Deutsch oder eben von Deutschen. Den hätte ich, wie gesagt, sehr gerne drin dieses Jahr. Boah, sind wir damals rumgefahren, ey. Mit den getunten Karren. Sindelfingen, Wettbachplatz, hoch und runter, hoch und runter, hoch und runter.

0: spätestens jetzt seid ihr wach, oder? Musikclub Deutsch XXL bis 20 Uhr. Nur deutsche Musik von deutschen Künstlern. Gleich, kurz nach 9. Also spätestens dann seid ihr wach. Deichkind und auch... Ihr seid nicht bei SWR4, ist immer noch SWR1. Vicky Leandros, ich liebe das Leben gleich. Und auf diese großartigen Herrschaften. Wir sind Helden, nur ein Wort gibt's gleich nach den Nachrichten.
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2: Um 9 Uhr mit Wiebke Huss. Die Feierlichkeiten zum Tag der Deutschen Einheit beginnen in Bremen. Das Online-Portal der Bundesagentur für Arbeit hängt immer noch. Das Wetter, örtlich noch Nebel, sonst Sonne und Wolken bei 18 bis 23 Grad. Bundespräsident Steinmeier wird heute in Bremen zum Tag der Deutschen Einheit reden. Zu den Feierlichkeiten werden unter anderem Kanzler Merz, Bundestagspräsidentin Klöckner sowie die Ministerpräsidenten und Präsidentinnen erwartet. Aus Bremen berichtet Michael Kück.
3: Um 10 Uhr beginnt im Bremer St. Petridom ein gut einstündiger Gottesdienst. Unter dem Motto »Viele Gaben, ein Geist« soll der nach Angaben der Kirche dazu anregen, über die Stärken der Menschen in Deutschland und den daraus entstehenden gesellschaftlichen Zusammenhalt nachzudenken. Beim anschließenden Festakt im benachbarten Konzerthaus Glocke werden Bundespräsident Steinmeier und Bremens Regierungschef Bovenschulte Reden zum Tag der Deutschen Einheit halten, begleitet von Musik der Bremer Philharmoniker. Der Gottesdienst wird live im ZDF, der anschließende Festakt dann ebenfalls live im Ersten übertragen.
2: An rund 100 Orten in ganz Deutschland gibt es heute Demonstrationen für eine konsequentere Klimapolitik. Dazu haben mehrere Klimaschutzorganisationen aufgerufen. Ziel ist es, eine Menschenkette zu bilden, die so lang ist wie die Strecke vom Bundesverfassungsgericht in Karlsruhe bis zum Kanzleramt in Berlin. Ab 12 Uhr gibt es unter anderem Demos in Freiburg, Mannheim, Mainz und Trier. Angesichts steigender Mieten und Wohnungsknappheit in Ballungsräumen müssen die ländlichen Regionen attraktiver werden. Das fordert der Deutsche Städte- und Gemeindebund. Hauptgeschäftsführer Berghegger sagte dem Kölner Stadtanzeiger, Bund und Länder müssten das Thema neu denken und nachhaltiger angehen. Dafür fordert er ein umfassendes Gesamtkonzept, das noch in diesem Jahr auf den Weg gebracht werden müsste. Die Bundesagentur für Arbeit hat weiterhin ein massives Problem mit ihren Internetdiensten. Das berichtet der Bayerische Rundfunk. Demnach sind die Ausfälle beim Online-Portal seit Dienstag schlimmer geworden. Christina Trautwein berichtet.
4: Nutzer können sich nicht einloggen oder Anträge abschicken. Die Behörde spricht von einer technischen Störung, kann aber einen Cyberangriff als Ursache nicht ausschließen. Dem Vernehmen nach ist es momentan nicht möglich, sich arbeitslos zu melden oder Arbeitslosengeld zu beantragen. Auch Formulare für die Fortzahlung von Bürgergeld oder Grundsicherung sind blockiert. Weil Meldefristen einzuhalten sind, müssen Betroffene jetzt persönlich in einer Filiale der Bundesagentur erscheinen oder den telefonischen Support kontaktieren, um Ansprüche geltend zu machen.
2: Die deutsche Popsängerin und Musikproduzentin Annette Humpe bekommt heute in Baden-Baden den Kulturpreis Deutsche Sprache. Sie habe die deutsche Sprache durch ihre Musik cool, lässig und emotional gemacht, begründet die Jury ihre Entscheidung. Humpe wurde während der Neuen Deutschen Welle mit ihrer Band Ideal bekannt. Die Auszeichnung ist mit 30.000 Euro dotiert. Die Zeit, es ist 9.03 Uhr.
0: Zeit, um zu checken, was auf den Straßen geht. Der SWR1 Baden-Württemberg. Verkehrsservice auf der A5 Basel Richtung Karlsruhe. Zwischen Efringen-Kirchen und Dreieck-Neuenburg Baustelle 2 Kilometer Stau. Auf der A81 Stuttgart-Heilbronn ist der Engelberg-Tunnel weiter wegen Wartungsarbeiten noch bis um 10 gesperrt. Das dauert auch bis Sonntag. Der wird immer abends 20 Uhr bis morgens um 10 dicht gemacht. In beiden Richtungen, wie gesagt, wegen Wartungsarbeiten. Der Engelberg-Tunnel jetzt noch bis um 10 dicht und heute Abend wieder ab um 8 bis Sonntag früh um 10. Info aus der Schweiz, A2 Luzern Richtung Gotthard, zwischen Amstieg und Göschnen, 5 Kilometer Stau, es dauert gute 50 Minuten länger, die Einfahrt Göschnen ist dazu gesperrt. 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In Waldenbuch, wo es nach Schokolade riecht, im Landkreis Böblingen 12 Grad, in Wolfach im Ortenaukreis 12 Grad und in Krautheim im Hohenlohekreis 11 Grad. Es gibt noch vielerorts Nebel, sehr dicht teilweise, auch Hochnebel. Der verzieht sich auch unterschiedlich schnell. Das kommt natürlich darauf an, ob es da einen kleinen Windzug gibt oder nicht. Besonders in Teilen Württembergs und Oberschwabens hält der Nebel sich hartnäckig länger. Aber dann kommt die Sonne raus, spätestens zur Mittagszeit. Wolken dazu, das Ganze im Wechsel bei 18 bis 23 Grad, kaum Wind tagsüber. Und die Aussichten, morgen erst nochmal Nebel, dann wird es aber auch wieder ganz okay. Aber auch Wolken ziehen rein und es kann hier und da auch Regen geben. Am Montag verzieht sich der Regen, der letzte Regenschauer, den wird es dann in Oberschwaben geben. Danach aber auch wieder tagsüber Nebel, Wolken und auch mal Sonne. Temperaturen ähnlich. Ich glaube, der Herbst ist jetzt da.
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0: Mit Max Öhl am Feiertag. Hi.
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0: Wir feiern den Tag der deutschen Wiedervereinigung. Wie friedlich das damals passiert ist, da können wir doch immer noch alle nur staunen, oder? Dass das geklappt hat. Wir feiern das Ganze mit viel deutscher Musik. Bin ehrlich, ausschließlich deutscher Musik. Also klar, da kann mal ein Lied dabei sein, das auf Englisch gesungen wird, aber die Künstlerinnen dahinter, die Künstler, die sind aus Deutschland. In der nächsten halben Stunde gibt's unter anderem Herbert Grönemeyer, Die Prinzen, ich hab's gerade schon erzählt, Deichkind, Ich werd laut machen, aber auch bei Vicky Leandros werde ich laut machen und jetzt vor allem bei Wir sind Helden mit nur ein Wort.
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0: Vicky Leandros, ich liebe das Leben. Kurzer Check, wo sind wir nochmal?
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0: Ja, genau, wollte ich nur sicher gehen.
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0: Kenner wissen es, im Vorfeld der Hitparade sind wir unterwegs in ganz Baden-Württemberg und kommen zu euch in eure großartigen Orte, Dörfer und betteln uns ein wenig. Zwei Männer, eine Aufgabe und möglichst viele Stimmen für die Hitparade. Das ist unser Hitmacht-Duell in jedem Jahr. In diesem Jahr mit einer anderen Besetzung. Die beiden Männer heißen nämlich Benedikt Walisch und Julian Hammerstein. Beide sind in der kommenden Woche schon unterwegs in Baden-Württemberg. Da startet das, jeder jeweils in einer Stadt am Tag. Und dort gilt es dann, so viele Stimmen für die Hitparade wie möglich zu sammeln. Julian, wo geht's für dich hin?
3: Montag geht es gleich los bei mir und zwar in Schnürpflingen. Ja, das ist gar nicht so weit weg von Bayern, von der bayerischen Grenze. Ja, auch nicht so weit weg von der Donau, im Alb-Donau-Kreis. Ist schon richtig viel los da. Die haben richtig Lust, das hat man im Vorfeld gemerkt. Dann geht es nach Herbertingen, Kreis Sigmaringen. Dann ganz runter in Südwesten nach Blumberg. Das ist fast schon in der Schweiz, also man kann die Schweiz praktisch sehen. Und zum Ende geht es ins schöne Remstal, noch nach Remshalden in dieser ersten Woche.
0: Und ich bin quasi immer gegengesetzt, immer unterwegs, also sehr weit weg von dir und trotzdem sehr nah. Aber irgendwie, die Duelle sind schon auch so ein bisschen gelegt, dass wir weit voneinander entfernt sind. Dass wir uns nicht über den Weg laufen, wenn dann das Duell gelaufen ist. Also Montag bin ich in St. Mergen, das ist im Hochschwarzwald. Wunderschön da. Ich bin sehr gespannt. Ich war noch nie da, ich habe es mir nur sagen lassen und habe es auf Fotos gesehen bisher. Dienstag Niederstetten, dann im Main-Tauber-Kreis. Am Mittwoch fast in meiner Heimat in Schwieberdingen im Kreis Ludwigsburg. Und am Donnerstag dann in Baiersbronn. Landkreis Freudenstadt, da wo die Gartenschau letztes Jahr war.
4: Also 8 Orte in ganz Baden-Württemberg, 4 Duelle in der Woche und je eine neue Hitmach-Aufgabe, mit der die Gemeinden dann zusätzlich Punkte sammeln können. Die können einerseits Punkte sammeln mit der Abstimmung für die Hitparade, wenn die Postleitzahl des jeweiligen Ortes angegeben wird. Und dann eben diese Aufgaben. Und ihr beiden, das ist ja immer eine Riesen-Gaudi. Wer es die letzten Jahre mitgemacht hat, der weiß das. Ich spreche aus Erfahrung. Bene, auf welche Aufgabe freust du dich am meisten in diesem Jahr?
0: Also ich freue mich immer eigentlich auf alle Aufgaben, weil es ist immer lustig, wie die Orte dann einfach plötzlich Gas geben. Verkleidungssachen finde ich sehr, sehr lustig immer, weil die Leute wirklich eskalieren. Was ich aber auch sehr mag, ist, wenn alle Instrumente mitbringen und was spielen. Da sind dann wirklich Profimusiker manchmal dabei, die einfach tierisch abgehen, aber manchmal ist auch einfach nur so eine Maultrommel dabei und dann hört man halt darauf. Das gleich am Montag, Seven Nation Army, auf jedwedem Instrument mitspielen, freue ich mich mega. Es wird ein guter Auftakt.
3: Ja, geht mir genauso. Also Seven Nation Army mit welchen Instrumenten auch immer, wird eine riesen Gaudi. Ich finde aber auch diese Sachen, bei denen die Leute mitsingen müssen, auch genial. Ja. Also jeder singt ja so, wie er halt singen kann. Ne? Manche professionell, manche eher wie ich, amateurhaft. Und das haben wir dann auch hier mit Sweet Caroline in Blumberg. Das ist am Mittwoch. Jeder kennt diesen Refrain. Jeder weiß, wie man den mitsingt. Und wenn das dann eine ganze Reihe von Menschen unterschiedlicher Art machen, da bin ich auch richtig gespannt, wie das klingen wird.
0: Ja, ich glaube, das wären richtig heiße Duelle. Ich freue mich auf jeden Fall sehr. Du auch?
3: Auf jeden Fall. Ich kann es eigentlich nicht erwarten, dass Montag ist.
4: Ja. Also, dauert ja auch nicht mehr lang. SWR 1 Hitmacht-Duelle ab Montag. Und wenn ihr nachschauen wollt, ob Bene oder Julian bei euch zu euch in die Nähe kommen, einfach nachschauen bei uns auf swr1.de. Und übrigens auch
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0: Die Prinzen Millionär. Hier ist SWR1 Baden-Württemberg am Tag der Deutschen Einheit. Ja, der 3. Oktober, den ganzen Tag noch nur deutsche Musik bis 20 Uhr. Deswegen auch gerade die Herrschaften von den Prinzen, ja die ehemaligen Chorknaben mit Millionär. Und es ist ja der Tag der Wiedervereinigung, deswegen haben wir unseren großartigen Reporter Stefan Schlegel mal auf die Straße in Freiburg geschickt und ihn gefragt, was war denn eure schönste Wiedervereinigung oder hattet ihr schon mal eine Wiedervereinigung?
1: Meine Freundin, die habe ich lange nicht gesehen. Ich bin damals aufgegangen aus der DDR hierher und ich habe sie jetzt nach langer Zeit wieder gesehen.
2: Was genau hat sie denn eigentlich getrennt? Also was war ihre Mauer?
1: Das Weggehen. Und jeder hatte sein Leben, jeder hat seine Erfahrungen, jeder hat seinen Weg.
2: Mussten sie sich anstrengen, um wieder zusammenzukommen?
1: Ich bin endlich mal zum Klassentreffen gefahren und das war halt einfach gut. Und jetzt haben wir uns getroffen zum Essen. War super.
2: Was ist daran besonders?
1: Einfach wieder so ein Herzensmensch finden, mit dem man so sein ganzes Leben geteilt hat. Jetzt lebt die Freundschaft. Jetzt lebt sie wieder.
3: Ich habe eine sehr große Wiedervereinigung mit meiner Schwester. Nach über 10 Jahren fast kein Kontakt.
2: Was hat sie denn getrennt?
3: Familientrauma. Und schwer dann zu verstehen, was dem anderen sein Trauma ist. Zusammengebracht hat uns tatsächlich wieder die Brustkrebserkrankung meiner Schwester. Diese Krankheit, die sie Gott sei Dank gut durchstanden hat, hat uns dann wieder zusammengebracht. Wenn man merkt, wie das dann immer doch auf Kippe ist, ne? Dass jemand doch ganz weg sein kann.
4: Also wir haben zusammen gelernt im großen Außenhandel in Freiburg. Ich bin weggezogen. Mein Mann ist aus La Palma und da bin ich hingezogen mit ihm.
2: Kein Vorwurf, dass es überhaupt so eine Trennung gab?
5: Wo die Liebe hinfällt, was will ich da vorwerfen?
4: 10 Jahre war ich weg.
2: Und jetzt haben sie sich aber wieder getroffen?
4: Ja, und zwar wie wenn nichts gewesen wäre.
5: Eine typische Freundschaft, man geht auseinander, verliert sich aber nie ganz aus den Augen. Man sieht sich wieder und war wie gestern.
0: Ah, das ist doch schön. Die schönsten Wiedervereinigungen, Teile davon aus Freiburg. Ihr stimmt weiter ab für die Hitparade, vielleicht auch für diesen hier. Natürlich für diesen hier, der ist doch großartig. Herbert Grönemeyer mit Männer, 4 Minuten vor 9:30.

0: Ganz genau 9.30 Uhr, halb 10. Der SW1 Baden-Württemberg Verkehrsservice auf der A5 Basel Richtung Karlsruhe dauert es länger zwischen Efringkirchen und dem Dreieck Neuenburg. Hier eine Baustelle, 2 Kilometer Stau. Auf der A81 Stuttgart-Heilbronn ist noch eine halbe Stunde der Engelberg-Tunnel gesperrt wegen Wartungsarbeiten. Der wird immer abends bis zum nächsten Morgen gesperrt. Bis Sonntag immer abends ab 20 Uhr bis morgens um 10 in beiden Richtungen. Deswegen noch eine knappe halbe Stunde dicht. Und Info aus und für die Schweiz. A2 Luzern Richtung Gotthard zwischen Amstieg und Göschnen 5 Kilometer Stau. Es dauert fast eine Stunde länger. Die Einfahrt Göschnen ist dazu gesperrt. Die Verkehrsinfos gibt's auch jederzeit auf swr1.de. Gute Fahrt. Dichter Nebel noch hier und da, aber der verzieht sich auch schon langsam. Am längsten hält er sich in Teilen Württembergs und Oberschwabens und dann kämpft sich die Sonne durch. Die wird tagsüber scheinen, zwar mit einigen Wolken, aber ansonsten ganz nett. Das ist was, was man nicht nach dem ersten Date hören möchte, aber beim Wetter ist es okay. Nett. 18 Grad auf der Zwiefalter Alb, bis zu 23 Grad im Kraichgau. Die nächsten Tage bleibt's wechselhaft.
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0: Am Feiertag mit Max Öhl. Hi. Es ist großartig. Könnt ja Steffi Anhalt fragen, ob ich noch weitermachen soll. Ich finde die Musik so großartig. Ich höre vielleicht einfach zu Hause dann weiter. Wahrscheinlich. Roy Bianco und die Abronzat, die Voice, gibt es in der nächsten halben Stunde. Aber auch Namika, die Furies mit Won't Forget These Days. Und jetzt der Klüsen. Klüsen mögen wir immer, oder? Clueso, Neuanfang. Wenn ihr sagt, hä, den mag ich, den will ich in der Hitparade. 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

0: Also pfeifen Niedersachsen. Fury in the Slaughterhouse. Won't forget these days. Tanja, du hast völlig recht. Tanja schreibt hier ins SWR1-Studio an die 0711 26 27 28. Sie schreibt, Hitparaden-Sing-Jingle. Bestes Gefühl. Wollen wir nochmal bestes Gefühl machen?
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0: Yep, es ist bald wieder soweit. Ihr stimmt ab sofort ab für eure 5 Lieblingshits. Mit ein bisschen Glück, wenn ihr das dieses Wochenende macht, gibt's auch noch ein T-Shirt oben drauf, ein Hitparaden-T-Shirt mit unserer biozertifizierten Katze mit Gitarre. Ja, über die ARD Sounds App abstimmen. Mit ein bisschen Glück landet dann ein T-Shirt bei euch. Ich habe hier die Nummer von einem Menschen, einem männlichen Menschen. Ruf mal an, mal gucken, was passiert. Ich meine, kurz vor 10, da kann man doch wach sein, oder?
2: Leider.
0: Hallo, ist da der Frank?
2: Ja.
0: Hier ist SWR1 Baden-Württemberg, Max Öl, guten Morgen.
2: Ja, guten Morgen.
0: Guten Morgen, habe ich dich geweckt in Ettlingen?
2: Fast,
0: es tut mir leid. Aber ich mach's wieder gut, weißt du was, du hast ein T-Shirt gewonnen.
2: Echt?
0: Ja, ein Hitparaden-T-Shirt. Bist du noch da? Der Empfang ist weg. Hallo? Er ist eingeschlafen, er hat aufgelegt, er hat keine Lust mehr. Hallo? Ich glaube, er ist wirklich weg. Frank, ich wollte mit dir über deine Top 5 reden. Na gut, da lese ich sie halt vor. Auf Platz 5 hat er gewählt Pink Floyd, Shine On You Crazy Diamond. Platz Nummer 4 möchte er MC Brodal, No Net Hoodle. Auf Platz 3 Henk Häberle, Heum ins Schwabeland. Auf Platz 2 Eugen Bruttler, Spätzle mit Soße. Und die 1, wer errät's, was in diese Reihenfolge noch perfekt passt. Auf der 1 hat Frank aus Ettlingen. Ist Ettlingen Baden? Nun gut, auf die 1 hat er gewählt Pferdle und Äpfle, der Hafer und Banane Blues. Frank, auch wenn dein Handy den Geist aufgegeben hat oder der Funkturm abgestürzt ist. Das T-Shirt kommt zu dir nach Ettlingen. Wir klären nochmal, welche Größe, und dann landet das hoffentlich bei dir. Macht's doch mal wie Frank. Also nicht, was den Empfang angeht, sondern was er getan hat, nämlich abstimmen.
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Echt, mit du trägst keine Liebe in dir. Im Musikclub Deutsch XXL bis heute Abend nur deutsche Songs oder zumindest von deutschen Interpreten. Sehr zu empfehlen und weiterhin anzuschauen in der ARD Mediathek. Die Doku über die Band Echt. Was ein Phänomen der 90er, jetzt in der ARD Mediathek. Und wir gehen ganz kurz auf die Straßen. Passt bitte auf, A5 Karlsruhe-Frankfurt. Zwischen Karlsruhe-Mitte und Karlsruhe-Durlach, defekter PKW, da sind auch Personen auf der Fahrbahn. Und Vorsicht, A8 München Richtung Stuttgart. In der Ausfahrt der Raststätte Denkendorf, hier liegen Metallteile auf der Beschleunigungsspur. 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Bella Napoli, SWR 1. Berlin.

0: SWR1 Baden-Württemberg am 3. Oktober und gleich kurz nach 10 nicht nur Steffi Anhalt, sondern... Oh ja. Die Scorpions, Rock You Like a Hurricane, sind zwar keine pfeifenden Niedersachsen, aber immer in Niedersachsen. Ah, P. Werner haben wir auch mit dabei, es ist ja Musikclub Deutsch XXXL. Vielleicht habe ich gerade zu viele X dazu gepackt. Das ist natürlich der Musikclub XXL, Musikclub Deutsch XXL. Den ganzen Tag nur deutsche Musik. Auch diese Herrschaften aus Berlin. Die Ärzte mit Westerland gleich nach 10. Wie gesagt, mit Steffi Anhalt dann. Mein Name ist Max Öhl. Wir hören uns morgen wieder 12 bis 16 und die komplette Woche. Nächste Woche auch. Gleich die Ärzte nach Nachrichten, Wetter, Verkehr.
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2: Um 10 Uhr mit Wiebke Hus. Klimaschützer wollen eine symbolische Menschenkette von Karlsruhe nach Berlin bilden. Der Städte- und Gemeindebund will ländliche Regionen aufwerten. Das Wetter, örtlich noch Nebel, sonst Sonne und Wolken bei 18 bis 23 Grad. Ein Bündnis verschiedener Organisationen hat bundesweit zu einem Klimastreik aufgerufen. Unter dem Motto »Es brennt« soll ab dem Mittag für eine konsequentere Klimapolitik demonstriert werden. Aktionen sind in rund 100 Orten angekündigt, wie in Freiburg, Mannheim, Mainz und Trier. Aus der SWR-Klimaredaktion Margareta Holzreiter.
3: Eine Menschenkette, die so lang ist wie die Strecke vom Bundesverfassungsgericht in Karlsruhe bis zum Kanzleramt in Berlin. Mit der Aktion wollen die Demonstrierenden darauf hinweisen, dass das Grundgesetz den Staat dazu verpflichtet, die Lebensgrundlagen zukünftiger Generationen zu erhalten und Klimaschutz politisch durchzusetzen. Die Menschenkette soll zwar hauptsächlich auf der Route Karlsruhe-Berlin verlaufen, es beteiligen sich aber auch viele Städte abseits dieser symbolischen Strecke.
2: In Bremen beging gerade das zentrale Fest zum Tag der Deutschen Einheit mit einem ökumenischen Gottesdienst im Dom. Vorher hat sich Bundespräsident Steinmeier ins Goldene Buch der Stadt eingetragen. Auch Kanzler Merz und Bundestagspräsidentin Klöckner sind bei der Feier in Bremen mit dabei. Aus Sicht der Ostbeauftragten der Bundesregierung Kaiser sind Politiker aus den neuen Bundesländern zu wenig in Spitzengremien der Bundesrepublik vertreten. In einem Zeitungsinterview sagte sie, auch bei den Feiern zum Tag der Deutschen Einheit heute falle auf, dass niemand aus dem Osten an oberer Stelle dabei sei. Dadurch könne der Eindruck entstehen, dass Menschen aus dem Gebiet der ehemaligen DDR keine Rolle spielten, so Kaiser. Um die Einheit zu vollenden, müssten mehr Führungspositionen mit Ostdeutschen besetzt werden, etwa durch eine Frau als nächste Bundespräsidentin. Ländliche Regionen müssen attraktiver werden, das sagt der Deutsche Städte- und Gemeindebund und fordert mit Blick auf Wohnungsnot und steigende Mieten in Ballungsräumen ein umfassendes Gesamtkonzept. Lisa Kupper.
4: Hauptgeschäftsführer Berghegger sagte dem Kölner Stadtanzeiger, Bund und Länder dürften nicht nur durch Mietpreisbremsen oder Wohnungsbauoffensiven an den Symptomen herumdoktern, sondern müssten das Thema neu denken und nachhaltiger angehen. In den ländlichen Regionen stünden 1,9 Millionen Wohnungen leer, mehr als 700.000 davon wären innerhalb der nächsten 3 Monate bezugsfertig. Berghegger schlägt vor, ländliche Räume durch neue Verkehrswege besser an die Ballungszentren anzubinden und Wohn- und Lebensräume durch eine gute Gesundheitsversorgung und bessere Freizeitangebote attraktiver zu machen.
2: Das Online-Portal der Bundesagentur für Arbeit ist weiter nicht erreichbar, das meldet der Bayerische Rundfunk. Nutzer können sich demnach nicht einloggen oder Anträge abschicken. Die Behörde spricht von einer technischen Störung, kann aber einen Cyberangriff als Ursache nicht ausschließen. Die Zeit, es ist 10.03 Uhr.
0: SWR1 Baden-Württemberg, aktueller Verkehrsservice im Land, erstmal mit Gefahrenstellen. Vorsicht heißt es auf der B28 Bad Urach Richtung Kreutlingen, bei Metzingen West auf der Überleitung zur B312 Richtung Stuttgart. Hier steht ein defektes Fahrzeug. Vorsicht auch auf der B30 Friedrichshafen Richtung Ravensburg, zwischen Ravensburg Süd und dem Wernerhof-Tunnel eine ungesicherte Unfallstelle. Kommen wir zum den Staus A5 Basel Richtung Karlsruhe zwischen Efringenkirchen und Dreieck Neuenburg. Hier ist eine Baustelle, deshalb 2 Kilometer Stauverzögerung bis zu 10 Minuten und im weiteren Verlauf zwischen Riegel und Herbolzheim Baustelle 5 Kilometer Stau, halbe Stunde plus hier. Dann noch der Service Schweiz A2 Luzern Richtung Gotthard zwischen Armsteg und Göschenen. 6 Kilometer Stau, Verzögerung bis zu einer Stunde. Die Einfahrt Göschenen ist gesperrt. Unsere empfohlene Alternativroute, nehmt die A13 San Bernardino-Tunnel. Und dann natürlich auch noch Österreich. Fernpass Bundesstraße Richtung Reutte zwischen dem Grenztunnel Füssen und Reutte Süd. 5 Kilometer Stau. Hier dauert es bis zu 25 Minuten länger. Das war's für den Moment. Könnt ihr entspannt nachlesen auf swr1.de. Und euch jetzt eine gute und sichere Fahrt. Es gibt noch viele Wolken am Himmel, aber in Teilen setzt sich die Sonne schon durch. Der Nebel löst sich auf. Hochnebelfelder halten sich in Teilen Württembergs und Oberschwabens, aber erstmal ein bisschen hartnäckig. Aber ansonsten kriegen wir heute so einen Wechsel aus Sonne und Wolken. Bei 18 Grad an der Iller bis 23 wird es am Kaiserstuhl. Im Moment sieht es noch so aus. Offenburg bewölkt 12 Grad, Pfullendorf bewölkt 15 Grad und in Esslingen bedeckter Himmel bei 13 Grad. Morgen am Sonntag, wenn der Nebel weg ist, Wolken und Sonne, später ein bisschen Regen, die Höchstwerte so wie heute 18 bis 23 Grad. Und in die Woche starten wir mit einer ähnlichen Mischung aus Nebel, Wolken und Sonne und meist trockenem Wetter.
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0: Stefanie Anhalt hier, guten Morgen. Ich hoffe, ihr könnt diesen Tag genießen. Wir wollen unseren Teil auf jeden Fall dazu beitragen. Und bis jetzt lief das ja schon sehr gut. 5 Stunden Musik aus Deutschland in all seinen Facetten. Und da gibt es viele. Wenn sich dann jemand wundert, ja, da wird ja Englisch gesungen. Ich glaube, das haben wir lange ausgeräumt. Oder es geht um Musik, die in Deutschland produziert wurde. Und heute ist der Tag der Deutschen Einheit. Das heißt, es gibt natürlich Musik aus ganz Deutschland. Denn wir sind ein Deutschland. Das ist der Tag, auf den ihr euch freuen solltet diesbezüglich.
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0: Wunderbar beschrieben von P. Werner. Kribbeln im Bauch, SWR1 Baden-Württemberg mit dem Musikclub Deutsch XXL. Vorsicht heißt es auf der A8 Stuttgart Richtung München zwischen Ulm West und Ulm Nord, eine ungesicherte Unfallstelle. Ihr könnt ab heute abstimmen für die SWR1 Hitparade. Und dieses Mal steht die ja quasi schon vor der Tür, ja. Zum einen nächste Woche die Hitmacht-Duelle und übernächste Woche. Und dann ist schon Hitparade. Anders gesagt, Montag in 2 Wochen geht's schon los. Ja, ich möchte keinen Druck aufbauen, aber ich möchte eure Stimmen haben. Und ich kann jetzt schon versprechen, dass wir auf jeden Fall einen Song, der jetzt hier gleich nur kurz angespielt wird, in voller Länge spielen. Und zwar in sehr absehbarer Zeit.
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0: Ich hatte ihn versprochen, Hannes Wader, heute hier, morgen dort in SWR1 Baden-Württemberg, am Tag der Deutschen Einheit, wo wir unseren Musikclub Deutsch in der XXL-Variante haben. Aber auf die Straßen schauen wir natürlich trotzdem. Vorsicht heißt es auf der A81 Stuttgart Richtung Singen zwischen Oberndorf und Rottweil. Hier liegt ein Reifen und hier steht ein defekter PKW. Also bitte schön vorsichtig fahren.
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0: Ja, unglaublich, ne? Ich hatte es gesagt, es geht schon bald los. Am 19. Oktober, heute haben wir den 3. Oktober, kann sich jeder selber ausrechnen. Das sind noch gut 2 Wochen. Aber heute feiern wir erstmal bis 20 Uhr Musik aus Deutschland. Und ihr feiert offensichtlich schon die Vorfreude auf die SWR1 Baden-Württemberg Hitparade auch. Denn es kommen schon Mails rein, wo genau das gesagt wird. Juhu, ich freue mich. Ja, und seit heute kann, wie gesagt, abgestimmt werden. Und dann dauert es ja nicht mehr lang. Und ihr könnt eure Lieblingshits 5 Tage und Nächte am Stück hören. Rund um die Uhr. Am Ende steht die große Finalparty in der Stuttgarter Schleierhalle mit Künstlern, die noch nicht bekannt sind, also die euch überraschen sollen. Und einer, der vor 2 Jahren dabei war, der auch überrascht hat, zusammen mit der SWR Big Band, war Dieter Thomas Kuhn aus Tübingen. Und neulich war er erst zu Gast in SWR1 Leute. Und da haben wir natürlich die Gelegenheit genutzt und ihn gefragt, sag mal, was sind eigentlich gerade deine Top 3?
2: Also ich bin immer zurückblicken auf die letzten Jahre, was habe ich gehört, was finde ich gut. Ich bin jetzt nicht so ein, halte nicht an den Oldies fest, sondern ich interessiere mich ja auch für neue Dinge. Was mich gekickt hat, wirklich, welcher Song? Die with a Smile von Lady Gaga und Bruno Mars. Also für mich einer der ganz großen Songs, so voller Energie, hätte ich gern mit in der Hitparade. Dann bin ich ein ganz großer Fan von John Mayer. Mhm. John Mayer, Gravity, ist irgendwie mein Superhit, den ich immer hören kann. Und das finde ich einfach saumäßig gut. Und dann habe ich eine Neuentdeckung gemacht. Don West heißt der Mann. Give Me All Your Love. Das ist irgendein Model, ein wunderschöner Mann, der aber auch noch gut singt. Der kommt aus Australien. Das wären so meine Top 3.
0: Na, wieder dazugelernt. Vielen Dank, Dieter Thomas Kuhn. Das sind seine Top 3. Und ihr habt es noch besser. Ihr könnt ja 5 Stimmen abgeben für die SWR1 Hitparade. Und wenn ihr es heute macht, gibt es ja noch ein bisschen was drauf mit ein bisschen Glück.
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0: Jo, und Frau Kenmann, ne? Jan Delay und seine Beginner, das Liebeslied. SWR1 Baden-Württemberg, aktueller Verkehrsservice. Wir starten auf der A5 Basel Richtung Karlsruhe zwischen Efringen-Kirchen und Dreieck-Neuenburg. An der Baustelle 2 Kilometer Stau und im weiteren Verlauf der A5 zwischen Riegel und Herbolzheim 5 Kilometer Stau. Hier dauert es etwa eine Dreiviertelstunde länger. Der Grund, hier ist ein Unfall passiert. A5 Frankfurt Richtung Karlsruhe zwischen Heidelberg-Schwetzingen und Kreuz-Waldorf 8 Kilometer streckenweise stockender Verkehr an der Baustelle. A8 Stuttgart Richtung Karlsruhe zwischen Heimsheim und Pforzheim-Nord 8 Kilometer stockend. B31 Stockach Richtung Friedrichshafen zwischen Stetten und Hagenau am Bodensee 2 Kilometer Stau. Dann noch Service Schweiz A2 Luzern Richtung Gotthard zwischen Amsteg und Göschenen 6 Kilometer Stau, etwa eine Stunde plus. Am besten über die A13 und den San Bernardino-Tunnel ausweichen. Unterblick nach Österreich, Fernpass Bundesstraße Richtung Reutte zwischen dem Grenztunnel Füssen und Reutte Süd. Dichter Reiseverkehr, immer wieder Stau und stockender Verkehr. Hier dauert es ungefähr eine halbe Stunde länger. Das war's für den Moment. Wo es für euch hingeht, kommt bitte gut und sicher an. Es ist Feiertag und es ist eigentlich, wie ich jetzt so denke, ganz gutes Wetter, um draußen zu sein. Aber ich kann ja nur hier einen kleinen Teil sehen, nämlich Stuttgart Funkhaus. Hartmut Mühlbauer, der hat den Überblick über das große Ganze. Hartmut, was erwartet die Menschen, die heute vielleicht mit dem Knopf im Ohr, weil sie den Musikclub XXL hören wollen, draußen sind?
1: Also im Grunde haben wir ein bisschen zweigeteiltes Wetter. In manchen Regionen ist es wirklich sehr schön sonnig, zum Beispiel im Schwarzwald, mit Ausnahme vielleicht des äußersten Südschwarzwalds, aber auch rund um Stuttgart und Richtung Westalb. Auch am Bodensee sieht es gut aus und in den Allgäuer Bergen, da ist es sogar strahlend sonnig. Ein bisschen trüber ist es so von der Donau her über die Ostalb bis Tauberfranken, teils auch rüber Richtung Zabergäu, Richtung Kraichgau. Und am Main, da dauert es noch eine Weile, bis sich das Ganze auflöst. Es sollte schon ein paar Lücken bekommen, aber ganz so sonnig wird es in diesen Regionen jedenfalls nicht. Und auch am Oberrhein hält sich noch dieser zähe Hochnebel, der kann aber noch verschwinden. Ansonsten haben wir mit 18 bis 23 Grad ganz angenehme Werte. Das ist für alle so.
0: Ja, und ich muss sagen, ich meine, das ist Herbst, ne? Das muss man schon sagen. Eigentlich klingt es wie astreines Herbstwetter, wenn du so von Hochnebel und so sprichst. Trocken bleibt's heute und wie sieht's morgen aus?
1: Nicht ganz, aber meist. Also morgen kommt so eine ganz kleine winzige Störung rein, die will aber auch nicht sehr stark stören. Also es geht erstmal natürlich wieder neblig los, dann löst sich der Nebel auf, sollte eben auch gut klappen. Dann gibt es eine Mischung aus Wolken und Sonne. Die Wolken werden dann aber eben dichter und vor allem am Nachmittag, da beginnt es an mancher Stelle ein bisschen zu regnen. Aktuell sieht es eher so aus, als würde es das nördliche Baden-Württemberg so ein bisschen treffen. Aber viel ist es nicht und es kommt auch recht spät. Also kann man den morgigen Tag schon auch nutzen. 18 bis 23 Grad sind es ja auch morgen.
0: Ach, ist auch ganz gut, wenn der Regen sich ab und zu mal blicken lässt. Nicht, dass man vergisst, wie er aussieht und wie er sich anfühlt. Ne? Muss man auch mal sagen.
1: So ist es, ja.
0: Nicht, dass wir ihn noch vermissen. Danke, Armut.
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0: Stefanie Anhalt hier, ich grüße euch. Habt ganz viel Spaß mit ganz viel Musik aus deutschen Landen heute bis 20 Uhr und vergesst bei aller Begeisterung nicht abzustimmen für die SWR 1 Baden-Württemberg Hitparade. Seit heute ist das möglich.
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0: Vielen Dank.
1: Applaus für Grach Musikow und den Breglacher Blues in der Live-Version.
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1: Die kommt. Und zwar geht's los am 19. Oktober. Und abstimmen könnt ihr ab heute oder seit heute. Ja, jetzt geht's halt. Und das Tolle ist am heutigen Tag, dass ihr, wenn ihr abstimmt, für eure 5 Lieblingssongs in unserer neuen App ARD Sounds, ihr unter denen seid, die ein Hitparaden-T-Shirt gewinnen können. Ja, das ist das Schwarze mit der Katze drauf und der Gitarre. Petra Schäfer aus Reutlingen, die hat ihren Stimmzettel schon abgegeben. Und ich kann sagen, herzlichen Glückwunsch, liebe Petra, mit Grüßen nach Reutlingen. Da waren wir ja jetzt mit Grach Musikow auch quasi in der richtigen Gegend. Ja, du hast ein T-Shirt gewonnen. Wir schicken dir das zu. Und in den kommenden Stunden bis 20 Uhr ziehen wir in jeder Stunde noch jemanden. Also es lohnt sich auf jeden Fall mitzumachen. Wir wünschen euch ganz viel Erfolg und freuen uns jetzt über Kraftklub.

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0: Es war eins Baden-Württemberg hier. Wir feiern Musik aus Deutschland in all ihren Facetten. Und einer der größten Mitsing-Hits, das ist der hier.
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0: Marianne Rosenberg, den gibt's nach 11 und auch dabei andere Generationen, aber auch zum Mitsingen. Die No Angels.
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3: Um 11 Uhr mit Wiebke Hus. Die Ostbeauftragte fordert mehr Ostdeutsche in Spitzenämtern. Der Co-Pilot des Fly-Dubai-Flugzeugs hatte offenbar einen Terroranschlag geplant. Das Wetter nach Nebel, Sonne und Wolken bei 18 bis 23 Grad. Die Ostbeauftragte der Bundesregierung Kaiser sieht Ostdeutsche in Führungspositionen immer noch nicht ausreichend vertreten. In der Neuen Osnabrücker Zeitung sagte die SPD-Politikerin, die Zeit sei reif für ein Staatsoberhaupt aus den neuen Bundesländern, vielleicht sogar eine Frau. Tim Aßmann berichtet.
4: Damit schaltet sich die SPD-Politikerin Kaiser in eine schon laufende Debatte ein. Am 30. Januar nächsten Jahres bestimmt die Bundesversammlung die Nachfolge des scheidenden Bundespräsidenten Frank-Walter Steinmeier. Und es gibt viele Stimmen, die ganz grundsätzlich für eine Frau im Amt plädieren. Bayerns Ministerpräsident Söder hat die CSU-Politikerin Ilse Aigner als mögliche Kandidatin ins Spiel gebracht. Die Ostbeauftragte Kaiser fordert anlässlich des Tages der Deutschen Einheit ganz grundsätzlich mehr ostdeutsches Spitzenpersonal in der Politik. Sonst könnte der Eindruck entstehen, Ostdeutsche spielten in der Führung des Landes keine Rolle und säßen nur am Katzentisch.
3: In Bremen haben die offiziellen Feierlichkeiten zum Tag der Deutschen Einheit begonnen mit einem ökumenischen Gottesdienst. Aus Sicherheitsgründen ist die Messe im St. Petridom nur für geladene Gäste zugänglich. Gleichzeitig zu den Feiern in Bremen laufen bundesweit Aktionen von Klimaschützern. Unter dem Motto »Es brennt« wollen sie ab dem Mittag eine symbolische Menschenkette bilden, vom Bundesverfassungsgericht in Karlsruhe bis zum Kanzleramt in Berlin. An der Aktion beteiligen sich rund 100 Städte wie Karlsruhe, Stuttgart, Koblenz und Bad Dürkheim. Der Co-Pilot des Fly-Dubai-Flugzeugs hat einen Terroranschlag geplant. Das hat die Generalstaatsanwaltschaft der Vereinten Arabischen Emirate gesagt. Sie geht davon aus, dass der Co-Pilot den Piloten mit einer Notfallaxt angegriffen hat, um das Flugzeug zum Absturz zu bringen. Weitere Details von Moritz Behrendt.
5: Mehrere US-amerikanische Medien berichten, dass der Co-Pilot bei seinem vorherigen Arbeitgeber Oman Air wegen extremistischer Einstellungen aufgefallen sein soll. Die Airline habe darauf ein Flugverbot gegen ihn verhängt. Warum die Fluggesellschaft Fly Dubai ihn dennoch eingestellt und auf der sensiblen Strecke nach Tel Aviv eingesetzt hat, dürfte eine zentrale Frage der weiteren Ermittlungen sein. Eine weitere ist, ob der Co-Pilot Hintermänner hatte. Medienberichten zufolge hatte er auf sozialen Medien Inhalte mit Bezug zu Al-Qaida gepostet.
3: In der litauischen Hauptstadt Vilnius ist der Flughafen nach einer möglichen Drohnensichtung geschlossen worden. Jets der NATO-Luftüberwachungsmission im Baltikum seien alarmiert worden, heißt es vom Nationalen Zentrum für Krisenmanagement. Vorher war eine mutmaßliche Drohne aus Weißrussland gemeldet worden, die in Richtung Litauen fliege. Die Behörden riefen die betroffenen Bewohner auf, bei Bedarf Schutz zu suchen. Die Zeit, es ist 11.03 Uhr.
0: S1 Baden-Württemberg, aktueller Verkehrsservice erstmal mit einer Gefahrenstelle. Vorsicht auf der A7 Ulm Richtung Würzburg zwischen Ahlen-Oberkochen und Agnesburg-Tunnel. Hier liegen Metallteile auf der linken Spur, schön vorsichtig fahren. A5 Basel Richtung Karlsruhe zwischen Efringen-Kirchen und Dreieck-Neuenburg an der Baustelle 2 Kilometer Stau. A5 Frankfurt Richtung Karlsruhe zwischen Heidelberg-Schwetzingen und Kreuz-Walldorf 6 Kilometer streckenweise stockender Verkehr an der Baustelle. A8 Stuttgart Richtung Karlsruhe zwischen Heimsheim und Pforzheim-Ost stockt der Verkehr auf 7 Kilometer Länge. Verzögerung hier bis zu einer Viertelstunde. A8 Stuttgart Richtung München zwischen Eichelberg und Mühlhausen 2 Kilometer Stau. Der Blick in die Schweiz, A2 Luzern Richtung Gotthard zwischen Amstieg und Göschenen. 6 Kilometer Stau, etwa eine Stunde mehr einplanen. Am besten über die A13 und den San Bernardino-Tunnel ausweichen. Und dann gibt es eine Information für Elchesheim-Ehlingen im Kreis Rastatt. In diesen Minuten werden in Elchesheim-Ehlingen die Sirenen getestet. Eine Gefahr für die Bevölkerung besteht nicht. Es ist ein Test. Also durchatmen. Und dann gucken wir aber auch noch nach Österreich. Fernpass Bundesstraße Richtung Reutte. Zwischen dem Grenztunnel Füssen und Reutte Süd dichter Reiseverkehr. Immer wieder Stau und stockender Verkehr. Etwa eine halbe, dreiviertel Stunde Verzögerung. Also plus minus. Kommt auf jeden Fall gut dadurch. Das war's für den Moment. Dachte ich. Jetzt kommt noch ganz aktuell rein. Vorsicht auch auf der A81 Heilbronn Richtung Stuttgart im Engelbergtunnel. Hier steht ein defektes Fahrzeug auf der rechten Spur. Jetzt aber, für den Moment, wenn ihr die Verkehrsinfos nachlesen möchtet, geht das jederzeit auf swr1.de. Da gibt's sie ganz kompakt und am Stück. Und euch jetzt eine gute und sichere Fahrt. Das Wetter hält sich bedeckt. Zumindest in Bietigheim Bissingen bei 13 Grad, Konstanz bewölkt 17 und in Laupheim ist es bewölkt bei 16 Grad. Gibt so ein paar hartnäckige Hochnebelfelder, vor allen Dingen in Teilen Württembergs und Oberschwabens. Ansonsten gibt es auch immer wieder ein bisschen Sonne. 18 bis 23 Grad heute. In der Nacht wird es kühler mit 12 bis 7 Grad, war aber auch schon deutlich kälter. Morgen kriegen wir wieder so eine Mischung aus Nebel, Wolken und Sonne und örtlich auch ein bisschen Regen bei 18 bis 23 Grad. Der Montag wird ganz ähnlich, allerdings meist ohne Regen.
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0: Stefanie Anhalt am Start, hallo. SWR 1. Ach ja, und ihr freut euch so. Ich finde das ganz wunderbar. Annette aus Hattingen an der Ruhr, die hört uns dort nämlich, kommt ursprünglich von hier. Sie schreibt nämlich, liebe Grüße in die Heimat. Erst der Max und jetzt Steffi, fühlt sich schon an wie Hitparade. Ja, Max Öl jetzt im wohlverdienten Feierabend. Und wir spielen auf jeden Fall Musik aus deutschen Landen noch bis 20 Uhr. Und vor allen Dingen könnt ihr seit heute abstimmen für die Hitparade. Macht es bitte. Heute könnt ihr sogar noch ein Hitparaden-T-Shirt gewinnen, wenn ihr mitmacht über die ARD-App Sounds. Alle Infos dazu natürlich auch online auf swr1.de.
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1: Ja, das gibt's natürlich auch wieder. Zwei Männer, eine Aufgabe und möglichst viele Stimmen für die SWR 1 Hitparade. Das ist unser Hitmacht-Duell in Kurzform beschrieben. Und die beiden Männer, die heißen Benedikt Walesch und Julian Hammerstein. Beide sind in der kommenden Woche unterwegs in Baden-Württemberg. Jeder je in einer Stadt am Tag. Und dort gilt es, so viele Stimmen für die SWR 1 Hitparade wie möglich zu sammeln. Julian, wo geht's für dich hin?
2: Montag geht es gleich los bei mir und zwar in Schnürpflingen. Ja, das ist gar nicht so weit weg von Bayern, von der bayerischen Grenze. Ja, auch nicht so weit weg von der Donau. Im Alb-Donau-Kreis ist schon richtig viel los da. Die haben richtig Lust, das hat man im Vorfeld gemerkt. Dann geht es nach Herbertingen, Kreis Sigmaringen. Dann ganz runter in Südwesten nach Blumberg. Das ist fast schon in der Schweiz. Also man kann die Schweiz praktisch sehen. Und zum Ende geht es ins schöne Remstal noch nach Remshalden in dieser ersten Woche.
3: Und ich bin quasi immer gegengesetzt, immer unterwegs, also sehr weit weg von dir und trotzdem sehr nah. Aber irgendwie, die Duelle sind schon auch so ein bisschen gelegt, dass wir weit voneinander entfernt sind. Dass wir uns nicht über den Weg laufen, wenn dann das Duell gelaufen ist. Also Montag bin ich in St. Mergen, das ist im Hochschwarzwald. Wunderschön da. Ich bin sehr gespannt. Ich war noch nie da, ich habe es mir nur sagen lassen und habe es auf Fotos gesehen bisher. Dienstag Niederstetten, dann im Main-Tauber-Kreis. Am Mittwoch fast in meiner Heimat in Schwieberdingen im Kreis Ludwigsburg. Und am Donnerstag dann in Baiersbronn. Landkreis Freudenstadt, da wo die Gartenschau letztes Jahr war.
1: Wow, also 8 Orte in ganz Baden-Württemberg, 4 Duelle und jeweils eine neue Hitmach-Aufgabe, die der Gemeinde zusätzlich Punkte sammeln könnte. Also das ist eine ziemliche Riesengaudi und wer es die letzten Jahre mitgemacht hat, weiß das. Und Bene war ja dabei. Auf welche Aufgabe, Bene, freust du dich denn am meisten?
3: Also ich freue mich immer eigentlich auf alle Aufgaben, weil es ist immer lustig, wie die Orte dann einfach plötzlich Gas geben. Verkleidungssachen finde ich sehr, sehr lustig immer, weil die Leute wirklich eskalieren. Was ich aber auch sehr mag, ist, wenn alle Instrumente mitbringen und was spielen. Da sind dann wirklich Profimusiker manchmal dabei, die einfach tierisch abgehen, aber manchmal ist auch einfach nur so eine Maultrommel dabei und dann hört man halt darauf. Das gleich am Montag, Seven Nation Army, auf jedwedem Instrument mitspielen, freue ich mich mega. Es wird ein guter Auftakt.
2: Ja, geht mir genauso. Also Seven Nation Army mit welchen Instrumenten auch immer wird eine riesen Gaudi. Ich finde aber auch diese Sachen, bei denen die Leute mitsingen müssen, auch genial. Ja. Also jeder singt ja so, wie er halt singen kann. Ne? Manche professionell, manche eher wie ich, amateurhaft. Und das haben wir dann auch hier mit Sweet Caroline in Blumberg. Das ist am Mittwoch. Jeder kennt diesen Refrain, jeder weiß, wie man den mitsingt. Und wenn das dann eine ganze Reihe von Menschen unterschiedlicher Art machen, da bin ich auch richtig gespannt, wie das klingen wird.
3: Ja, ich glaube, das wären richtig heiße Duelle. Ich freue mich auf jeden Fall sehr. Du auch?
2: Auf jeden Fall. Ich kann es eigentlich nicht erwarten, dass Montag ist.
1: Ihr Lieben, dauert ja nicht mehr lange noch. Zweimal schlafen, dann ist es soweit. Das SWR 1 Hitmacht-Duell. Und wenn ihr nachschauen wollt, ob Benedikt und Julian auch in eurer Nähe sind, einfach nachschauen auf swr1.de. Dort findet ihr auch alle Hitmach-Aufgaben. Oh, könnt ihr euch schon drauf vorbereiten. Und wenn ihr schon da seid, also ich meine da im Netz, ja? Abstimmen für die Hitparade nicht vergessen, denn es soll ja eure Hitparade werden und heute, wie gesagt, gibt's auch noch was zu gewinnen.
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0: Ja, ihr hört SWR 1 Baden-Württemberg und Jenny aus Karlsruhe schreibt, ich liebe es, diese verschiedenen Genres heute, die niemals aufeinander folgen würden, und da freue ich mich schon riesig auf die Hitparade. Genau so ist es, weil bei uns Marianne Rosenberg und dann Fettes Brot, nee, gibt's sonst nicht, das stimmt.
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0: S1 Baden-Württemberg, aktueller Verkehrsservice. Vorsicht im Kreis Freudenstadt auf der Straße zwischen dem Abzweig nach Pfalz-Grafenweiler und Waldsägmühle, in beiden Richtungen eine ungesicherte Unfallstelle. Wir gehen auf die Autobahn A5 Basel Richtung Karlsruhe zwischen Efringen-Kirchen und Dreieck Neuenburg, an der Baustelle 2 Kilometer Stau. A6 Mannheim Richtung Heilbronn zwischen Dreieck Hockenheim und Kreuz Waldorf stockt der Verkehr auf 6 Kilometer Länge. A8 Stuttgart Richtung Karlsruhe zwischen Heimsheim und Pforzheim Ost 5 Kilometer Stau, Verzögerung hier bis zu 20 Minuten. A8 Stuttgart Richtung München zwischen Eichelberg und Mühlhausen 2 Kilometer Stau. A81 Heilbronn Richtung Stuttgart zwischen Stuttgart-Feuerbach und Dreieck Leonberg steht ein defektes Fahrzeug auf der rechten Spur im Engelbergtunnel 2 Kilometer Stau. Dann noch der Blick in die Schweiz. A2 Luzern Richtung Gotthard zwischen Erstfeld und Göschenen 8 Kilometer Stau. Etwa 1,5 Stunden plus. Am besten über die A13 den San Bernardino-Tunnel ausweichen. Nochmal Schweiz. A3 Basel Richtung Zürich zwischen St. Johann-Tunnel und Wiese 2 Kilometer Stau. Hier dauert es bis zu 25 Minuten länger. Und unser Service Österreich. Fernpass Bundesstraße Richtung Reute zwischen dem Grenztunnel Füssen und Reute Süd. Dichter Reiseverkehr, immer wieder Stau und stockender Verkehr. Etwa eine Dreiviertelstunde Verzögerung. Das war's für den Moment. Kompakt zum Nachlesen gibt's den Verkehrsservice immer auf swr1.de. Wir schauen aufs Wetter. Im Wetterstudio ist Hartmut Mühlbauer. Was bringt das Wochenende für uns?
1: Also im Augenblick haben wir vor allem noch von der Ostalb rüber Richtung Tauberfranken am Main, aber auch Richtung Heilbronn und teils in den Kraichgau hinein und auch am Oberrhein entlang noch dickes Gewumsel am Himmel. Da ist es ziemlich grau, war jetzt kein Fachbegriff. Aber da wird es auch schwierig mit der Auflösung von diesen Wolken. Da ist es dann tatsächlich eher grau heute. Ansonsten kommt die Sonne raus oder ist schon da und es ist sehr freundlich. Bei den Temperaturen sind wir bei 18 bis 23 Grad und morgen geht's auch mit Nebel los, später dann auch wieder etwas Sonne, allerdings dann mehr Wolken und vereinzelt ein bisschen Regen.
0: Wir hatten es gerade davon, dass die Kollegen Julian Hammerstein und Benedikt Walesch am Montag in das Hitmach-Duell starten. Sie sind in sehr unterschiedlichen Ecken unterwegs. Der Julian ist als erstes, ich glaube, es wird unser neuer Lieblingsort, Schnupflingen unterwegs und in Herbertingen. Wie wird's da so?
1: Also auf jeden Fall haben wir da Montag, Dienstag auch erstmal so ein bisschen Nebel. Das ist ja so eine klassische Nebelecke, aber das sollte sich doch einigermaßen auflösen. Und dann ist es vor allem am Nachmittag schon auch ein bisschen sonniger, aber es ist halt doch eher eine trübe Ecke.
0: Okay, und der Benedikt, der treibt sich, ich glaube, Richtung Schwarzwald rum, St. Mergen und dann Niederstetten.
1: Da haben wir ja selten Probleme mit Nebel, also insofern wird es hier wahrscheinlich auch am sonnigsten sein. Und die Temperaturen, die liegen ja auch Anfang der Woche, Montag, Dienstag, so bei um die 20 Grad bis 23 Grad, am Schwarzwald oben natürlich nicht, aber trotzdem angenehm. Im Dauernebel ist es natürlich ein bisschen kühler, aber wir hoffen für alle Schnürpflinger und Herbertinger auch auf Sonnenschein. Ja,
0: genau, und dass Ihnen warm wird mit der Hitmach-Aufgabe. Vielen Dank, Hammo Mühlbauer.
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0: Heute den ganzen Tag bis 20 Uhr. Stefanie Anhalt hier. SWR 1. Und gerne mit euren Stimmen. Bitte stimmt ab, denn heute habt ihr auch noch die Möglichkeit, eins von 111 Hitparaden-T-Shirts zu gewinnen. Das sind die mit der Katze drauf.
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1: Wir wollen eure Stimmen heute am Tag der Deutschen Einheit, am Tag, an dem es bei uns heißt Musikclub Deutsch in der XXL-Variante mit ungewöhnlichen Songs, die man vielleicht schon länger nicht gehört hat oder nicht in dieser Kombination. Julia schreibt dazu, der Musikmix heute ist wieder mal der Hammer. Meine Kinder sind bei Conny Kramer, haben wir vorher gespielt, in ihre Zimmer geflüchtet. Bei Jein von Fettes Brot dann mein Mann. Und seit Junimond, schreibt sie, bin ich ein wenig heiser. Danke schon jetzt für diese Auswahl. Für die Hitparade habe ich abgestimmt. Ich würde mich so über ein T-Shirt freuen. Liebe Julia, vielen Dank dafür. Du bist im Topf. An dieser Stelle kann ich sagen, Jochen aus Neuhausen, Jochen Gonser, hat das auch getan. Der war auch schon im Topf und der hat gewonnen, dieses T-Shirt. Und wir haben ja 111 davon. Also jetzt nicht mehr ganz so viele, aber bis 20 Uhr jede Stunde gibt es auf jeden Fall noch ein T-Shirt. Von daher, ich drücke die Daumen und danke für eure Beteiligung. Es ist schon ein bisschen wie Hitparade heute, muss man schon sagen. Fühlt sich so an.
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Matzen, du schreibst Geschichte im Musikclub Deutsch XXL. Lisa schreibt dazu, okay, bei Matzen bekomme ich jetzt endgültig Gänsehaut. Vielen Dank für die in Anführungsstrichen geile Musikauswahl und liebe Grüße aus Herbertingen. Ich freue mich schon auf Dienstag. Ja, da sind wir zu Gast mit dem Hitmach-Duell. Julian Hammerstein wird vor Ort sein und ihr werdet ihn natürlich nicht hängen lassen. Wobei, das ist jetzt keine, also der Benedikt hat das natürlich genauso verdient. Es sind halt einfach zwei gute Jungs, die unterwegs sind im Land und je näher ihr dran wohnt, desto ja, hoffe ich natürlich auf mehr Unterstützung für eure Gemeinde, für eure Stadt, um damit wir ganz, ganz viele Stimmen zusammenbekommen für die SWR1-Hitparade. Alexander schreibt noch, was für ein sensationeller, freudenreicher, musikhimmlischer SWR1-Tag der Deutschen Einheit. Ein großer Genuss. Das freut uns und ihr macht offensichtlich sehr unterschiedliche Dinge. Nadine zum Beispiel, die sitzt im Geschäft und macht den Monatsabschluss. Aber sie meint, mit der Musik geht's dann doch noch deutlich leichter. Hier sind Rockhaus in SWR1 Baden-Württemberg im Musikclub Deutsch am Tag der Deutschen Einheit.

0: SWR1 Baden-Württemberg. Und heute ist ja der Tag, an dem wir Songs hören, die nicht immer auf der SWR1 Baden-Württemberg-Playlist stehen. Einer davon kommt von Die Schande.
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0: Außerdem nach 12 dabei Silly, Alles Rot und auch die hier.
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3: Um 12 Uhr mit Jörg Dinkel, guten Tag. In Bremen laufen die Feierlichkeiten zum Tag der Deutschen Einheit. Klimaschützer wollen eine symbolische Menschenkette von Karlsruhe bis nach Berlin bilden. Das Wetter, am Nachmittag teils dichte Wolken und Sonne bei 18 bis 23 Grad. In Bremen beginnt in diesen Minuten der zentrale Festakt zum Tag der Deutschen Einheit. Bereits am Morgen hatten sich unter anderem Bundespräsident Steinmeier und Bundeskanzler Merz ins Goldene Buch der Stadt eingetragen. Anschließend nahmen sie an einem Festgottesdienst teil. Die dreitägigen Feiern zum 36. Jahrestag der Wiedervereinigung finden in Bremen statt, weil das Bundesland aktuell den Vorsitz im Bundesrat hat. Zum Bürgerfest in der Innenstadt werden bis morgen bis zu 400.000 Besucher erwartet. Die Ostbeauftragte der Bundesregierung Kaiser hat mehr Ostdeutsche in politischen Spitzenämtern angemahnt. Der Neuen Osnabrücker Zeitung sagte sie, auch bei den Feiern zum Tag der Deutschen Einheit falle auf, dass niemand aus dem Osten an oberer Stelle dabei sei. Dadurch könne der Eindruck entstehen, dass diese Menschen keine Rolle spielten. In rund 100 Städten haben sich Klimaschützer versammelt, um gemeinsam eine symbolische Menschenkette zu bilden, unter anderem in Stuttgart, Freiburg und Mannheim. Zu der Aktion hat ein Bündnis verschiedener Organisationen aufgerufen unter dem Motto »Es brennt«. Aus der SWR-Klimaredaktion Margareta Holzreiter.
4: Eine Menschenkette, die so lang ist wie die Strecke vom Bundesverfassungsgericht in Karlsruhe bis zum Kanzleramt in Berlin. Mit der Aktion wollen die Demonstrierenden darauf hinweisen, dass das Grundgesetz den Staat dazu verpflichtet, die Lebensgrundlagen zukünftiger Generationen zu erhalten und Klimaschutz politisch durchzusetzen. Die Menschenkette soll zwar hauptsächlich auf der Route Karlsruhe-Berlin verlaufen, es beteiligen sich aber auch viele Städte abseits dieser symbolischen Strecke.
3: Der Angriff im Cockpit eines Fly-Dubai-Flugzeugs war nach Ansicht der zuständigen Ermittler ein Terroranschlag. Wie die Generalstaatsanwaltschaft der Vereinigten Arabischen Emirate mitteilte, habe der Co-Pilot den Kapitän mit einer Notfall-Axt angegriffen. Dabei hatte er den Piloten schwer verletzt. Passagiere konnten aber ins Cockpit eindringen und den Angreifer überwältigen. Die Maschine mit 170 Menschen an Bord war auf dem Weg von Dubai nach Tel Aviv und konnte schließlich sicher landen. Einen Tag vor dem Ende der Landesgartenschau in Ellwangen haben die Veranstalter eine positive Bilanz gezogen. Ihren Angaben zufolge haben mehr als 950.000 Menschen die Blumenschau besucht. Damit wurde das ursprüngliche Ziel von 750.000 Gästen deutlich übertroffen. Die Landesgartenschau in Ellwangen hatte Ende April begonnen. Sie dauerte insgesamt 164 Tage. 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
0: SWR1 Baden-Württemberg, aktueller Verkehrsservice A5 Basel Richtung Karlsruhe zwischen Efringen-Kirchen und Dreieck-Neuenburg an der Baustelle 2 Kilometer Stau. A5 Frankfurt Richtung Karlsruhe zwischen Heidelberg-Schwetzingen und Kreuz-Walldorf 7 Kilometer stockender Verkehr. A6 Mannheim Richtung Heilbronn zwischen Dreieck-Hockenheim und Kreuz-Walldorf 5 Kilometer stockender Verkehr. A8 Stuttgart Richtung Karlsruhe zwischen Heimsheim und Pforzheim-Ost 4 Kilometer Stau, Viertelstunde plus hier. A8 Karlsruhe Richtung Stuttgart zwischen Pforzheim-West und Pforzheim-Ost stockt der Verkehr auf 6 Kilometer Länge. Wir schauen in die Schweiz. A2 Luzern Richtung Gotthard zwischen Erstfeld und Göschenen 8 Kilometer Stau, etwa 1,5 Stunden plus. Am besten über die A13 und den Sonnenwerner-Dino-Tunnel ausweichen. Nochmal Schweiz, A3 Basel Richtung Zürich zwischen St. Johann-Tunnel und Wiese 2 Kilometer Stau, bedeutet aber eine Verzögerung von bis zu 25 Minuten. Dann eine Information für Loffenau im Kreis Rastatt. In diesen Minuten werden in Loffenau die Sirenen erprobt. Eine Gefahr für die Bevölkerung besteht nicht. Es handelt sich hier nur um einen Test. Laut ist es wahrscheinlich trotzdem. Und dann noch der Blick nach Österreich. Fernpass Bundesstraße Richtung Reute zwischen dem Grenztunnel Füssen und Reute Süd. Dichter Reiseverkehr, immer wieder Stau und stockender Verkehr. Etwa eine halbe Stunde Verzögerung. Das war's für den Moment. Kompakt bekommt ihr diese Infos jederzeit auf swr1.de. Kommt gut dadurch. Gibt noch Wolken im Land, gibt aber auch schon Sonne. Die Temperaturen machen sich langsam auf den Weg nach oben. In Mosbach im Moment noch 14 Grad, in Laubheim sind es 17 und in Radolfzell sind wir schon bei 18 Grad. 23 können es heute werden im Raum Mannheim-Heidelberg. Kommende Nacht gibt es wieder Nebelfelder. Die Werte sinken auf 12 bis 7 Grad. Bis dahin ist aber noch mal ein bisschen hin. Morgen dann, wenn der Nebel weg ist, Wolken und Sonne. Später gibt es ein paar mehr Wolken und zum Teil auch ein bisschen Regen. Die Höchstwerte sind wie heute 18 bis 23 Grad und der Montag bringt so eine Mischung aus Wolken, Nebel und Sonne und bis 22 Grad.
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0: Stefanie Anhalt hier am Tag der Deutschen Einheit. Ja, und wir werden überall gehört, unter anderem in Andalusien. Elisabeth und Klaus schicken Grüße und schreiben, wir sitzen hier auf unserem Balkon, 26 Grad, Sonnenschein, Blick aufs Mittelmeer. Wir sind gerade mit dem Frühstück fertig. Bitte sehr, wer kann, der kann. Und hören den ganzen Vormittag die Hitparade. Ja, Hitparade, das ist die Vorfreude, ihr Lieben. Ihr könnt abstimmen vor allen Dingen. Das ist der Musikclub XXL und wir wollen eure Stimmen. Und wir machen euch heute lediglich Vorschläge aus dem großen Reich der deutschen Musik sozusagen. Ja, das Wort Reich in dem Fall ist vielleicht nicht so gut.
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0: Und auch mitgesungen, oder? Verdammt, ich liebe dich, Matthias Reim. Manche Texte kriegst du halt nicht aus dem Kopf. Warum auch? SWR1 Baden-Württemberg hier, der Musikclub Deutsch XXL am Tag der Deutschen Einheit. Es drücken euch der Andi und Silke. Der Absender steht Florian, aber vielleicht kennt ihr den ja auch, Andi und Silke. Auf jeden Fall schreiben sie, tolle Sendung zum Tag der Deutschen Einheit. Ihr müsst bitte unbedingt Die Schande spielen. 50 Mark oder Ein einfaches Mädchen. Das ist wirklich Teil unserer geilen und deutschen 90er-Jahre-Zeit. Und wird leider viel zu selten gespielt. So, danke für dieses Statement. Ich habe das ja versprochen. Also schon vor 12, dass wir das spielen. Lieber Andi und liebe Silke. Erst gibt's nur noch Silly und Alles Rot, weil wir müssen natürlich auch heute und wollen das auch so. Musik, obwohl wir es nicht mehr aufteilen wollen, in Ost- und Westdeutschland spielen. Aber das Silly war natürlich die Band im Osten der Republik. Und danach, versprochen, gibt's Die Schande und Ein einfaches Mädchen. Und nicht vergessen, abstimmen.
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0: Stressfuss in SWR1 Baden-Württemberg am Musikclub Deutsch XXL. Thomas schreibt dazu, Eunisch im Motorarschen, schöner Titel, so lyrisch bestimmt von Rilke. Und als ob Roland aus Reutlingen es geahnt hätte. Schwabenrock, jetzt gibt's gleich wieder Mecker. Grüße aus Reutlingen, Roland. Ja, dem hat's natürlich gefallen. Der Thomas, ja, das weiß ich nicht. Also auf jeden Fall, es ist eben ein bisschen wie Hitparade, ne? Man übt sich in Toleranz und man nimmt, was da kommt. Und diese Mischung macht's halt. Heute am Musikclub XXL-Tag. Wir spielen Musik aus Deutschland und wir wollen eure Stimmen. Also bitte nicht vergessen, für die Hitparade abzustimmen. Heute könnt ihr das ja das erste Mal. Und in gut 2 Wochen, in 16 Tagen, ist ja dann auch soweit. Jetzt schauen wir auf die Straße mit SWR1 Baden-Württemberg. Es geht wieder los auf der A5 Basel Richtung Karlsruhe zwischen Efringen, Kirchen und Dreieck-Neuenburg an der Baustelle 2 Kilometer Stau. A5 Frankfurt Richtung Karlsruhe zwischen Heidelberg-Schwetzingen und Kreuz-Walldorf 8 Kilometer stockender Verkehr, Verzögerung bis zu 1/4 Stunde. A8 Stuttgart Richtung Karlsruhe zwischen Heimsheim und Pforzheim-Ost 3 Kilometer Stau. A8 Karlsruhe Richtung Stuttgart zwischen Pforzheim West und Pforzheim Ost. Hier gab es einen Unfall auf der linken Spur, jetzt 3 Kilometer Stau. Hier dauert es bis zu 1/4 Stunde länger. Der Blick in die Schweiz. A2 Luzern Richtung Gotthard zwischen Erstfeld und Göschenen. 8 Kilometer Stau, etwa 1,5 Stunden plus. Am besten über die A13 und den San Bernardino-Tunnel ausweichen. Dann noch der Blick nach Österreich. Fernpass Bundesstraße Richtung Reutte zwischen dem Grenztunnel Füssen und Reutte Süd. Dichter Reiseverkehr, immer wieder Stau und stockender Verkehr. Da dauert es ungefähr 1/2 Stunde länger. Das möchte ich nicht verschweigen. Das war's jetzt für den Moment. Ich wünsche euch allen noch eine gute und vor allen Dingen sichere Fahrt. Kommt gut an euer Ziel.
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0: Stefanie Anhalt hier. Hallo. SWR 1. Und in Sachen unterwegs, wir kommen ja hier jetzt gerade von der Autobahn. Anja wohnt eigentlich in Stuttgart und schreibt beste Grüße an den besten Fahrer. Mein Freund Jojo und ich, wir waren 2 Wochen mit dem eigens ausgebauten Camper unterwegs. Kroatien, Bosnien, Montenegro und Albanien. Nun geht's mit der super coolen Musik von SWR1 zurück nach Stuttgart. Mit dieser Nachricht möchte ich meinem Freund Dankeschön für das viele weite Fahren sagen. Liebste Grüße aus dem Brüssel, schickt Anja. Ja, das ist super. Axel und Uschi aus Nagold, die kämpfen sich über die A7 und haben ihr Datenvolumen dazu genutzt, trotzdem den Musikclub Deutsch XXL zu hören. Grüße auf die A7. Hoffentlich kommt der gut zurück nach Nagold. Da gehe ich jetzt mal von aus, dass nicht zu viel da ist. Und heute an diesem Tag der Deutschen Einheit schreibt Daniela, ich bin im November 1990, um meine Ausbildung machen zu können, mit 16 Jahren aus Sachsen-Anhalt nach Baden-Württemberg gekommen. Ich habe hier meinen Mann kennengelernt und 2 Kinder bekommen. Wiedervereinigung ist also das Beste gewesen, was mir passieren konnte. Sie freut sich natürlich auch über Musik aus dem Osten. Sie würde sich aber auch zum Beispiel über die Münchner Freiheit freuen. Daniela, diese Freude mache ich dir gleich gern.
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1: In 16 Tagen geht es los. Am 19. Oktober ist es soweit. Am kommenden Montag geht es mit unseren Hitmach-Duellen los. Das ist ja auch schon riesen Vorfreude immer. Das heißt, da kann man sich schon mal so ein bisschen drauf einstellen, was da auf einen zukommt. So wie heute ja auch schon, weil es so ein riesiges musikalisches Durcheinander ist im positiven Sinne. Also von Schlager über Hip-Hop, bisschen Rock, bisschen Liedermachermusik, also alles dabei. Und T-Shirts. Also T-Shirts sind auch dabei, sozusagen. Wir möchten ja, dass ihr abstimmt. Seit heute könnt ihr das machen. Wir wollen ja möglichst viele Stimmen, damit wir eine möglichst große Vielfalt in dieser SWR 1 Baden-Württemberg-Hitparade haben. Und das geht ganz prima über unsere neue App ARD Sound. Und unter allen, die jetzt eben schon abstimmen, verlosen wir ja 111 Hitparaden-T-Shirts. Das ist die mit der Katze drauf, ja? Also das wäre wirklich das perfekte Outfit dann ja auch. Da weiß auch gleich jeder, was ihr hört. Und das ist ja kein Fehler. Ursula Groh aus Esslingen, die hat das Glück, die hat ihren Stimmzettel schon abgegeben und sie hat damit eins der Hitparaden-T-Shirts gewonnen. Aber nicht verzagen, der Tag ist noch lang, denn diese Sendung geht bis 20 Uhr. Und das heißt, jede Stunde hauen wir so ein T-Shirt raus. Ihr müsst halt abstimmen. Das wäre mal die erste Voraussetzung.
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SWR1 Baden-Württemberg, der Musikclub Deutsch in der XXL-Variante am Tag der Deutschen Einheit. Carsten aus Horb hat geschrieben, oh, wie wär's mal mit ein paar mehr Gitarren? Viele Grüße, Carsten. Auch was Deutsches. Ja, das war was Deutsches natürlich auch. Die H-Blocks aus Münster in Westfalen und Move, das waren ordentlich Gitarren. Also das ging nach vorne, glaube ich, ja. Und dann schreibt uns noch Alex, was für ein schöner Musiktag, den ihr uns da beschwert. Vielen Dank auch für Du kannst zaubern, haben wir vorher gespielt, von Bab, dem schönsten Liebeslied aller Zeiten. Alex ist wirklich, das kann man, glaube ich, fällt auf jeden Fall in diese Kategorie. Wir sitzen hier entspannt, aber gebannt am Mittagstisch in Sinsheim und schicken ganz liebe Grüße an meine Schwester Michaela in Winnenden und meinen Zwillingsbruder Stefan in Budapest, die heute über SWR1 mit uns verbunden sind. Einen schönen Feiertag euch. Vielen Dank. Grüße zurück, genießt diesen Tag. Und wenn ihr so schön zusammensitzt, vergesst doch nicht abzustimmen für die SWR1-Hitparade. Wie wär's? Vielleicht auch für Element of Crime und weißes Papier.

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0: Ja, die Sportfreunde Stiller und ein Geschenk. Und die wunderschöne Ballade

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1: Und die hier sind direkt nach 13 Uhr dabei. 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

0: Um 13 Uhr mit Jörg Dinkel. Guten Tag. Bremens Bürgermeister Bovenschulte lobt zum Tag der Deutschen Einheit die Leistung der Ostdeutschen. Viele Moscheen im Land öffnen heute ihre Türen für Besucher. Das Wetter am Nachmittag Wolken und Sonne bei 18 bis 23 Grad. In Bremen hat der zentrale Festakt zum Tag der Deutschen Einheit begonnen. Bremens Bürgermeister und Bundesratspräsident Bovenschulte sprach den Menschen in Ostdeutschland dabei seinen Respekt aus. Die Einheit sei vor allem deren Verdienst.
1: Die Menschen in der DDR haben 1989 nicht darauf gewartet, dass ihnen jemand die Freiheit bringt. In Leipzig und vielen anderen Städten und Orten gingen sie auf die Straße. Sie wussten nicht, wie der Staat reagieren würde. Aber sie wussten, dass sie nicht länger schweigen wollen. Die Regierung unter Lothar de Maizière verhandelte den Weg zur Einheit. Die Volkskammer beschloss die Einheit. Die Ostdeutschen waren nicht Zuschauer ihrer Geschichte. Sie haben ihre Geschichte selber geschrieben.
0: Bremen hat den Vorsitz im Bundesrat inne und richtet deshalb die zentrale Feier in diesem Jahr aus. Zum dreitägigen Bürgerfest in Bremen werden noch bis morgen mehr als 400.000 Besucher erwartet. Der Co-Pilot des Fly-Dubai-Flugs von Dubai nach Tel Aviv hat den Kapitän nach emiratischen Erkenntnissen mit einer Notaxt angegriffen. Nach Israel gehen deshalb nun auch die Behörden in den Vereinigten Arabischen Emiraten von einem versuchten Terroranschlag aus. Der Co-Pilot verletzte den Kapitän schwer, konnte aber von Passagieren überwältigt werden, sodass die Maschine mit mehr als 170 Menschen an Bord sicher landete. Mehrere Medien berichten, der omanische Staatsbürger habe aufgrund extremistischer Ansichten bei seiner früheren Airline im Oman nicht mehr fliegen dürfen. In ganz Baden-Württemberg beteiligen sich heute muslimische Gemeinden am bundesweiten Tag der offenen Moschee. Sie wollen damit Einblicke in ihre Religion geben und den Dialog fördern. Aus dem SWR-Studio Karlsruhe berichtet Andreas Faut.
2: Die Türen seiner Moschee öffnet zum Beispiel der deutschsprachige Muslimkreis in Karlsruhe. Neben Führungen haben Besucherinnen und Besucher hier die Gelegenheit, mit Muslimen bei Süßigkeiten und Tee über ihre Religion und ihren Alltag zu sprechen. In Bruchsal und Pforzheim lädt die Ahmadiyya-Gemeinde zum Tag der offenen Moschee ein. In Rastatt können Interessierte die Meflana-Moschee besuchen. Laut Koordinierungsrat der Muslime in Deutschland gibt es den bundesweiten Aktionstag seit mehr als 20 Jahren. Er soll die Vielfalt des muslimischen Lebens in Deutschland verdeutlichen und durch Austausch Vorurteile abbauen.
0: Formel-1-Pilot Max Verstappen startet morgen beim Großen Preis von Bahrain von der Pole Position. Der Red Bull-Fahrer setzte sich beim Qualifying gegen Lewis Hamilton im Ferrari durch. Der WM-führende Kimi Antonelli im Mercedes geht von Platz 3 ins Rennen. 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
3: SWR 1 Baden-Württemberg, aktueller Verkehrsservice A5 Karlsruhe Richtung Frankfurt zwischen Kreuz Waldorf und Waldorf-Wiesloch 2 Kilometer Stau. A6 Mannheim Richtung Heilbronn zwischen Dreieck-Hockenheim und Kreuz Waldorf 3 Kilometer stockender Verkehr, weil im Kreuz Waldorf die Überleitung zur A5 Richtung Karlsruhe gesperrt ist. A8 Stuttgart Richtung Karlsruhe zwischen Heimsheim und Pforzheim Nord 8 Kilometer Stau, Verzögerung bis zu 20 Minuten. A8 Karlsruhe Richtung Stuttgart zwischen Pforzheim West und Pforzheim Ost Unfallaufnahme auf der linken Spur. 4 Kilometer Stau, eine halbe Stunde plus. Service Schweiz A2 Luzern Richtung Gotthard zwischen Amsteg und Göschenen 6 Kilometer Stau. Hier dauert es bis zu einer Stunde länger. Dann aber auch der Service Österreich noch. Fernpass Bundesstraße Richtung Reute zwischen dem Grenztunnel Füssen und Reute Süd. Dichter Reiseverkehr, immer wieder Stau und stockender Verkehr. Etwa eine halbe Stunde dauert es hier länger. Kompakt bekommt ihr diese Infos jederzeit auf swr1.de. Kommt gut und sicher an, bitte. Die Temperaturen gehen heute ein bisschen nach oben. Bis zu 23 Grad gibt es heute im Raum Mannheim-Heidelberg. Im Moment schon 20 Grad in Ravensburg bei ein paar mehr Wolken. Freiburg bedeckt 17 Grad und in Baden-Baden ist es leicht bewölkt bei 15 Grad. Also heute kriegen wir so einen Wechsel aus Sonne und Wolken. Es wird nicht zu heiß, es wird ein angenehmer Tag, an dem man einfach rausgehen kann, spazieren gehen kann oder natürlich wahlweise auch sich sagt, ich bleibe daheim und höre den Musikclub Deutsch XXL, ja? Oder mit dem Stöpsel im Ohr raus und da hören. Also es gibt vielfältige Möglichkeiten. Ich kann nur sagen, einen Regenschirm braucht ihr heute nicht. Und auch morgen kann es nur örtlich etwas Regen geben. Ansonsten kriegen wir den ähnlichen Mischmasch wie heute bei 18 bis 23 Grad. Und auch der Montag nimmt noch diese Mischung aus Wolken, Nebel und Sonne. Da werden es bis zu 22 Grad.
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3: Stefan Janhalt ist im Studio. Ich grüße euch. SWR 1. Und was für ein toller Tag, muss man auch mal sagen. Also zum einen kommen wirklich wahnsinnig viele freundliche, nette Hörerinnen und Hörermeldungen rein. Also mit Geschichten oder mit hier KI-präparierten Bildern, wie zum Beispiel von Christine aus Denzlingen. Die stimmt gerade ab für ihre 5 Lieblingshits und hat dann nur ein bisschen rumgefummelt und hat jetzt unsere Katze, unsere Hitparadenkatze, genommen. Der hat sie einen Akkordeon in die Hand gedrückt. Sie hat Münchner Freiheit gehört und hat dieses Bild geschickt. Das sieht wirklich sehr gut aus. Und eben ganz viele Reaktionen auch zu Udo Lindenberg. Ich lese mal 2 vor. Ilona aus Rheinstetten. Was für eine geniale Sendung. Und jetzt noch Udo mit seinem über 40 Jahre alten Lied. Es ist so aktuell wie nie. Und das Gleiche denkt Tommy. Der freut sich auch drüber und hat sich das schon häufiger gewünscht im Musikclub Deutsch. Das freut uns. Ich hoffe, ihr freut euch auch auf die nächsten Songs. Bis 20 Uhr heißt es heute Musikclub Deutsch XXL. Und es heißt natürlich auch, stimmt ab für die Hitparade.
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0: Sorry. Vorsicht auf der A81 Würzburg Richtung Heilbronn zwischen Tauberbischofsheim und Ahorn liegt eine Decke. Och, wenn man sich da gerade so wegträumt mit Grünemeier, ist es halt schon irgendwie ein harter Schlag dann.
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0: Ja, und damit wir das so durchziehen können mit Music Nonstop, und zwar 5 Tage und Nächte lang, am 19. Oktober geht's los, brauchen wir eure Stimmen. Ihr könnt abstimmen, am besten über die ARD-App Sounds. Da geht das ganz prima und da kann man heute zudem auch noch Hitparaden-T-Shirts gewinnen. Ihr könnt euch auch sonst schon ein bisschen einlesen, ein bisschen Lust machen auf die Hitparade bei uns im Netz unter swr1.de. Und wenn ihr 2024 bei der Finalparty in der Stuttgarter Schleierhalle wart, dann wisst ihr, dass Dieter Thomas Kuhn auch da war. Und zwar zusammen mit der SWR Big Band. Die matchen ziemlich gut, muss man sagen. Die können was zusammen. Und er war neulich zu Gast in SWR 1 Leute, denn er geht ja im kommenden Jahr auf Abschiedstour. Also es gab viel zu besprechen, aber wir mussten natürlich auch über die Hitparade mit ihm sprechen und haben ihn gefragt, welcher eigene Song, also seiner Coverversion sind es ja dann eher, hätten es verdient, wobei er ja auch eigene Songs gemacht hat. Ich erinnere nur an Der Tag. Aber das war jetzt nicht der, den er vorgeschlagen hätte. Lassen wir ihn einfach selber erzählen.
3: Na, ich glaube, Über den Wolken war immer irgendwo platziert in diesen vielen Songs. Und Quando war, glaube ich, auch drin. Die dürfen gerne drin bleiben. Aber ich hätte auch gern mal was von meiner 01-Platte. Da finde ich, Mond über Texas hätte es verdient, in die Hitparade zu kommen.
0: Ja, auch schön. Ich weiß noch, hat damals dieses Album in der Villa Berg auch vorgestellt hier. Das war ein toller Abend. Also, ihr seid dran. Ihr müsst es wählen. Ich kann nur jetzt schon mal an dieser Stelle versprechen, dass wir Über den Wolken in der nächsten halben Stunde noch hören werden. Aber so gesehen im Original von Reinhard May. Und wie gesagt, nicht vergessen, heute ist der Tag, an dem ihr ganz prima abstimmen könnt.
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1: Nächstes Lied ist allen Bewohnern von Tempelhof zugeeignet oder anderen Leuten, die sonst irgendwo an einem Flugplatz wohnen und darunter zu leiden haben.
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1: Ein Mann und seine Gitarre, Reinhard May, über den Wolken in der Live-Version. Und genau das hat er jetzt wieder gemacht. Er hat sich hingesetzt ins Studio, vielleicht stand er auch, hatte seine Gitarre dabei, hat 13 neue Songs aufgenommen. Und zwar nur er und seine Gitarre, ja? Keine großen Arrangements, er kann es einfach. Und hat sein 30. Studioalbum aufgenommen. Das kam jetzt raus, heißt Schatzhauser. Es ist das 30. Album in fast 60 Jahren und es ging gleich an die Nummer 1 der deutschen Albumcharts. Und das macht den 83-Jährigen zum Rekordhalter, weil das hat noch keiner geschafft, in seinem Alter die Nummer 1 so einzunehmen. Also Reinhard May natürlich auch, vertreten sicherlich in der SWR 1 Hitparade. Herzlichen Glückwunsch zu diesem Erfolg von Schatzhauser. Manchmal braucht es einfach nicht mehr. Aber wir brauchen mehr Stimmen von euch.
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0: Nina Tschuba in SWR1 Baden-Württemberg. Es ist gleich 13:30. Wir schauen auf die Straße und los geht's auf der A5 Basel Richtung Karlsruhe zwischen Efringenkirchen und Dreieck Neuenburg. Baustelle 2 Kilometer Stau. A5 Karlsruhe Richtung Frankfurt zwischen Kreuz Waldorf und Waldorf Wiesloch 2 Kilometer Stau. A5 Karlsruhe Richtung Basel zwischen Lahr und Ettenheim hier 1 Kilometer. A6 Mannheim Richtung Heilbronn zwischen Dreieck Hockenheim und Kreuz Waldorf 6 Kilometer Stau und stockender Verkehr, weil im Kreuz Waldorf die Überleitung zur A5 Richtung Karlsruhe gesperrt ist. A8 Stuttgart Richtung Karlsruhe zwischen Heimsheim und Pforzheim Nord 8 Kilometer Stau, 25 Minuten plus. A8 Karlsruhe Richtung Stuttgart zwischen Pforzheim West und Pforzheim Ost Unfallaufnahme auf der linken Spur, 4 Kilometer Stau, eine halbe Stunde plus. Im Kreis Ludwigsburg ist die Landesstraße zwischen dem Abzweig nach Rielingshausen und Steinheim an der Mur nach einem Unfall in beiden Richtungen gesperrt. Und dann noch unser Service Schweiz A2 Luzern Richtung Gotthard zwischen Amsteg und Göschnen, 5 Kilometer Stau, hier dauert es eine knappe halbe Stunde länger. So, das war's für den Moment. Kompakt könnt ihr das immer nachlesen auf swr1.de. Gutes Ankommen euch.
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0: Mit Stefanie Anhalt. Hallihallo. SWR 1. Und wir ziehen dieses Schema hier durch, ne? Also den Musikclub XXL, der heißt ja nicht ohne Not XXL, bis heute Abend um 20 Uhr, seit heute Morgen um 5. Karen schreibt dazu, ich feiere euch und eure Musik heute so sehr. Ich habe viel Spaß und freue mich über jedes Lied. Liebe Grüße aus Langenbeutingen, Karen. Ja, hat man ja immer so ein paar dabei, wo sie sagen, ach nee, das brauche ich jetzt nicht. Und die anderen, die sagen, oh, das finde ich aber toll. So ist das. Das ist dann wie bei der Hitparade. Alles ganz wunderbar durcheinander und manchmal hört man eben Songs, von denen man gar nicht wusste, dass es die gibt. Auch das ist immer wieder fein. Und deshalb sorgt dieses Programm für Überraschungen und es sorgt für T-Shirts. Ihr könnt heute gewinnen, wenn ihr abstimmt über die ARD-App Sound. Und ein Gewinner, eine Gewinnerin gibt es dann natürlich auch noch in der nächsten halben Stunde.
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2: Ist gar nicht mehr so lange hin dieses Jahr. Wir haben eine wirklich kurze Abstimmungsphase. Am 19. Oktober geht es los. Lukas schreibt uns: Ich liebe euren Musikclub XXL, wenn man Songs hört, die man manchmal schon vergessen hat. Schöne Grüße aus Bartenstein. Ja, zum Beispiel Torfrock oder Beinhart, so was wir gerade gehört haben. Das ist wirklich was, das hatte ich auch schon irgendwie ganz weit hinten abgelegt. Aber das ist eben das Tolle an diesen Tagen. Und vielleicht denkt ihr euch ja, ja, das wäre ja vielleicht auch mal was für die Hitparade. Und wenn ihr heute abstimmt über die ARD Sounds App, dann habt ihr auch noch die Möglichkeit, ein Hitparaden-T-Shirt zu gewinnen. 111 haben wir davon. Und das wäre natürlich wirklich das perfekte Outfit für die Hitparade. Oder auch so, ich meine, man wird angesprochen. Hat man diese Katze auf dem T-Shirt, Hitparade, wow, und schon ist man im Gespräch. Annette Moosbrugger aus Leipferdingen, die hat das schon gemacht und sie hat gewonnen. Sie war im Top. Herzlichen Glückwunsch an dieser Stelle. Aber ihr könnt ja noch den ganzen Tag gewinnen. Bis heute Abend, 20 Uhr. Aber wie gesagt, abstimmen über die App ARD Sounds.
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2: Ja, gerade gehört, Doro und Warlock für immer. Und die Frau ist so unglaublich nett und freundlich. Das ist wirklich der Hammer. Die ist einfach genauso, wie sie ist. Also, die spricht so, die wirkt, das ist eine Person. Da gibt es gefühlt keine Bühnenperson. Und die man so neben der Bühne, Backstage, wie auch immer, oder so zum Interview trifft. Wirklich, ich war sehr beeindruckt. Ich durfte sie jetzt schon mehrmals treffen. Einfach eine nette Frau. Und der Song, da schreiben Uda und Harry von der Alp, unser Song nämlich, also für immer, Doro und Warlock, schon gewählt, liebe Grüße von der Alp. Grüße zurück, ja, ich glaube, das geht einigen so, die sagen, ja, der muss auf jeden Fall irgendwie mit dabei sein. Und es gibt noch andere Dinge, die heute passieren. Frank schreibt uns nämlich aus Teneriffa, der schreibt die besten Grüße und Wünsche zum Feiertag. Ein doppelter Feiertag ist das für unsere Söhne Marcel und Oliver in Pforzheim und Schorndorf. Die haben nämlich heute Geburtstag und werden 42. Hitparaden-Startklar sind wir schon dank der neuen App. Gleich noch abstimmen. Wir freuen uns auf diese besondere Woche. Frank, vielen Dank. Beste Grüße zurück nach Teneriffa. Und auch wir gratulieren natürlich Marcel und Oliver in Pforzheim und Schorndorf. Und wir freuen uns natürlich, wenn ihr alle diesen Tag entsprechend genießen könnt und eben abstimmt für die Hitparade, denn es sollen ja schließlich eure größten Hits aller Zeiten gespielt werden ab dem 19. Oktober. Alles vorbereitet, entweder in der ARD App Sounds oder natürlich online auf swr1.de.
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0: 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Und wenn Sie diesen Tango hörten, am Tag der Deutschen Einheit, SWR1 Baden-Württemberg, nehmen uns die Fantas nach 14 Uhr mit ans Meer.
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0: Außerdem mit dabei nach 14 Uhr Liedermacher Hannes Wader und Schön ist die Jugend.
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0: Und wir starten in die kommende Stunde mit den Ärzten und Junge.
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5: Um 14 Uhr mit Jörg Dinkel. Guten Tag. Bundespräsident Steinmeier sieht die innere Einheit Deutschlands in Gefahr. Fast 1 Million Menschen haben die Landesgartenschau in Ellwangen besucht. Das Wetter am Nachmittag teilt sich der Wolken und Sonne bei 18 bis 23 Grad. Und wir unterbrechen zunächst für eine Gefahrenmeldung. Achtung, Falschfahrer auf der A81 Stuttgart-Singen zwischen Sindelfingen-Ost und Böblingen-Sindelfingen kommt Ihnen ein Falschfahrer entgegen. Fahren Sie äußerst rechts und überholen Sie nicht. Auf der A81 Singen-Stuttgart zwischen Sindelfingen-Ost und Böblingen-Sindelfingen ein Falschfahrer. Bundespräsident Steinmeier hat zum Tag der Deutschen Einheit vor einer Gefährdung der Demokratie

0: gewarnt. Beim Festakt in Bremen sagte er, große Teile der Bürgerschaft erklärten ihr Misstrauen gegen die politische Ordnung der Bundesrepublik.
1: Wähler, die zu den Extremen gehen, pochen laut auf die eigenen Rechte, während sie bereit sind, die Rechte anderer zur Disposition zu stellen. Und das alles wird begleitet durch eine unerträgliche politische Demagogie extremistischer Kräfte, die eine Lust an der Zerstörung ausleben, andere Menschen verhöhnen und bedrohen. Und das gefährdet eben nicht nur Freiheit und Demokratie, es gefährdet auch unsere innere Einheit. Und das dürfen wir nicht wollen.
0: Steinmeier rief die Politik dazu auf, selbstkritisch zu sein. Sie müsse sich schonungslos fragen, was sie seit der Wiedervereinigung versäumt habe, sodass nun Extremisten so viel Resonanz fänden. Die Grünen haben die Freigabe von Öl und Diesel der G7-Staaten aus den nationalen Reserven scharf kritisiert. Der Energiepolitiker Kellner sagte, die Freigabe sei nicht nur ein Fehler, sondern eine politische Dummheit. Die Reserven seien für echte Notfälle gedacht und nicht für einen US-Präsidenten, dem im Wahlkampf die Fälle davon schwemmen. Die Entscheidung der G7-Staaten war auf Druck der USA zustande gekommen. US-Präsident Trump hatte zur Freigabe von Dieselreserven gedrängt und ansonsten mit einem Diesel-Exportstopp der USA gedroht. Einen Tag vor dem Ende der Landesgartenschau in Ellwangen haben die Verantwortlichen eine positive Bilanz gezogen. Sie sind mit dem Verlauf der über fünfmonatigen Veranstaltung mehr als zufrieden. SWR-Reporterin Christina Scherer berichtet.
2: Mit mehr als 950.000 Besuchern haben weit mehr Menschen die Landesgartenschau in Ellwangen besucht, als sich die Veranstalter erhofft hatten, hieß es in der Bilanz. Ursprünglich hatten sie mit 200.000 Gästen weniger gerechnet. Jetzt könnte sogar die Millionengrenze noch zu schaffen sein, meinen die Ellwanger. Denn zum Abschlusswochenende geben die Veranstalter noch einmal richtig Gas, und zwar buchstäblich. Beim Tag der Blasmusik morgen bringen Blaskapellen und Blasorchester noch einmal frischen Wind auf das 26 Hektar große Gelände.
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3: SWR 1 Baden-Württemberg, aktueller Verkehrsservice. Nochmal der Hinweis, Achtung, Falschfahrer auf der A81 Stuttgart-Singen. Zwischen Sindelfingen-Ost und Böblingen-Sindelfingen ist ein Falschfahrer unterwegs. Äußerst rechts fahren, hier nicht überholen. Auf der A81 Stuttgart-Singen zwischen Sindelfingen-Ost und Böblingen-Sindelfingen. Hier ist ein Falschfahrer unterwegs. Vorsicht heißt das hier in beiden Richtungen. Kommen wir zu den Staus. A5 Basel Richtung Karlsruhe zwischen Efringen-Kirchen und Dreieck-Neuenburg. Baustelle 2 Kilometer Stau. A6 Mannheim Richtung Heilbronn zwischen Dreieck-Hockenheim und Kreuz Waldorf 3 Kilometer Stau und stockender Verkehr, weil im Kreuz Waldorf die Überleitung zur A5 Richtung Karlsruhe gesperrt ist. A8 Stuttgart Richtung Karlsruhe zwischen Heimsheim und Pforzheim Nord 8 Kilometer Stau, Verzögerung hier bis zu 20 Minuten. A8 Karlsruhe Richtung Stuttgart zwischen Pforzheim West und Pforzheim Ost, Unfallaufnahme auf der linken Spur. 4 Kilometer Stau, eine knappe halbe Stunde plus. Und dann noch unser Blick in die Schweiz. A2 Luzern Richtung Gotthard zwischen Amsteg und Göschenen. 4 Kilometer Stau. Hier dauert es etwa 40 Minuten länger. Das war's für den Moment. Kompakt findet ihr diese Infos immer auch auf swr1.de. Kommt gut und sicher an. Es ist ein herrlicher Tag. Es ist nicht zu heiß mit 18 bis 23 Grad und 23 ist da die Spitze. Es ist kaum windig. Wolken und Sonne wechseln sich ab. Also traumhaft, um draußen unterwegs zu sein. Wie in Leimen zum Beispiel, leicht bewölkt bei 17 Grad. In Sigmaringen bewölkt bei 21 Grad. Und Schwäbisch Hall meldet bewölkt und 17 Grad. Kommende Nacht sinken die Werte auf 12 bis 7 Grad. Dann gibt es natürlich auch wieder Nebel, wie sich das gehört für Herbst. Und morgen, wenn der dann weg ist, gibt es zum Teil Wolken und Sonne. Später werden die Wolken etwas dichter. Da kann es dann auch ein bisschen regnen, aber nicht überall. Die Werte wie heute 18 bis 23 Grad. Der Montag bringt Höchstwerte bis zu 22 Grad. Aber die Mischung bleibt die gleiche. Wolken, Nebel und Sonne.
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3: Stefanie Anhalt hier, hallo.
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3: Heute Morgen um 5 ging es ja los. Jetzt haben wir schon 14 Uhr. Wenn ich richtig rechnen kann, das ist nicht selbstverständlich, sind das jetzt schon 9 Stunden, die wir den Musikclub Deutsch XXL spielen. Und ich finde es schön, dass ihr so viel schreibt und dass ihr das so feiert und dass ihr Lust habt auf die Hitparade. Das freut uns natürlich sehr. Am 19. Oktober geht es los. Und ich kann nur noch mal sagen, bitte stimmt ab. Es ist eure Hitparade.
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2: Aber sowas von XXL heute, oder? Seit 5 Uhr geht das so und noch bis 20 Uhr. Wir haben hier Post gekommen von Eibenradar, wenn ich das hier richtig sehe. Ich sehe ein Bild, wo ein Mann eine Farbrolle quer im Mund hat, ein gelbes T-Shirt an. Gut für SWR1 Baden-Württemberg und die Wand wird auch gelb. Das sieht sehr gut aus. Also er schreibt jedenfalls, ihr bringt es fertig, dass ich die ungeliebte Malerarbeit endlich fertig mache. Und bei all den coolen Liedern merkt man, wie alt man mittlerweile geworden ist. Ja, das ein oder andere kennt man aus seiner Jugend und kann mitsingen. Und wir werden nicht nur da gehört, wo gearbeitet wird. Sandra schreibt aus eigentlich Offenburg, damit ihr wisst, wo ihr überall gehört werdet. Liebe Grüße aus Jele in Sierra Leone, Sandra Hakir. Und Forti schreibt, wir sind in Griechenland und hören auf der Terrasse eure tolle Sendung. Ich bin zwar ein Grieche, aber ich liebe die deutsche Musik, in Klammern, außer neuen Schlager. Okay, alles klar, Grüße nach Griechenland. Und Jörg und Karin, die grüßen wiederum aus Sizilien. Wir sitzen auf der Terrasse mit Blick auf das Meer von Sizilien. 30 Grad und pure Sonne. Wow. Ja, also ich grüße euch zurück und es sei euch allen gegönnt. Wenn ihr dann noch die Zeit findet, für die SWR1 Hitparade abzustimmen, gerne über die neue ARD-App Sounds, dann läuft das hier, würde ich sagen.

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0: S1 Baden-Württemberg, Vorsicht auf der B27, Tübingen Richtung Balingen zwischen Nieren und Ofterdingen eine ungesicherte Unfallstelle und es gibt die Entwarnung auf der A81 Stuttgart-Singen, kein Falschfahrer mehr zwischen Sindelfingen-Ost und Böblingen-Sindelfingen.
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0: Der Hund von Baskerville, Cindy und Bert. Es ist kurz nach halb drei. S1 Baden-Württemberg, aktueller Verkehrsservice. Entwarnung nochmal auf der H81 Stuttgart-Singen. Kein Falschfahrer mehr zwischen Sindelfingen-Ost und Böblingen-Sindelfingen. Und noch unser Service Schweiz, A2 Luzern Richtung Gotthard. Zwischen Wassen und Göschenen 3 Kilometer Stau. Verzögerung etwa 30 Minuten. So, das war's aber dann auch schon. Ansonsten, wenn es mehr gibt, man kann das immer alles in allen Einzelheiten nachlesen auf swr1.de. Kommt gut und sicher an.
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0: Stefanie Anhalt ist hier. Ich grüße euch. Hallo. In der nächsten halben Stunde können wir uns noch freuen auf eine weitere bunte Mischung. Und genau das ist es, was diesen Tag ausmacht. Und da freut ihr euch. Und das freut uns natürlich gleich mal mit. Außerdem haben wir noch einen kleinen Veranstaltungshinweis. Und zwar von Freddy Nestele. Der singende Wirt aus Böblingen, der schreibt, wir haben heute in Böblingen eine tolle Aktion zugunsten der Nepalhilfe in der Gaststätte Zwinger. Leckeres Essen und Trinken bei guter Musik von SWR 1 Baden-Württemberg und ist alles für einen guten Zweck. Lieber Freddy, danke für den Hinweis. Vielleicht kommen jetzt noch ein paar vorbei.
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0: SWR1 Baden-Württemberg. Vorsicht auf der B33 Offenburg Richtung Donaueschingen zwischen Biberach und Steinach. Hier sind Fahrradfahrer auf der Fahrbahn.
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0: Ja, das war jetzt gerade wieder so eine Nummer, da kommt es wieder auf die Toleranzgrenze so an. Ne? Der eine schreibt hier natürlich, also der Klaus schreibt gleich, grausamer Text, grausame Stimme. Helene, schlimmer geht's nicht, Falco, schade, dass sie jetzt doch umschalten muss. Andere wiederum sagen, Mensch, wir müssen mal Danke sagen, gerne mit Helene Fischer. Und zwar danken wir, und wir sind Alexandra, Milena, Max, Leon und Niklas. Wir waren nämlich gestern auf dem Cannstatter Basen, also da auf dem Volksfest, und wir fahren jetzt wieder nach Niedersachsen. Wir möchten gern unserem Gastgeber Freddy grüßen und Danke sagen mit Helene Fischer. Das wäre ja prima gewesen. Okay, Liebes und Tanz wolltet ihr jetzt hören, aber jetzt hatten wir gerade Atemlos im Programm. Ne? Ich erkläre es nur, aber euch eine gute Fahrt und wie schön, dass es euch hier gefallen hat. So, und jetzt ist es wieder soweit. Wir hauen ein SWR1 Zipperan-T-Shirt raus und das geht jetzt nach Konstanz an Nadja Rutter. Die hat ihren Stimmzettel schon ausgefüllt und abgegeben. Sie ist im Topf gelandet über die neue App ARD Sounds und somit geht das T-Shirt raus. Es kamen schon diverse Fragen, ob man das vielleicht auch käuflich erwerben kann. Auch das geht. Heute kann man es gewinnen und ansonsten kann man es aber auch kaufen im SWR-Shop online. Auch das geht. Das ist die gute Nachricht.
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1: Abstimmen, abstimmen, abstimmen. Oliver schreibt aus Krenhainstetten. Das ist mal ein Vorgeschmack auf die Hitparade vom Feinsten heute. Ich freue mich schon so. Das ist super. Nils Lange schreibt schreibt uns, ich bin ein Deutscher, der seit 12 Jahren in Indonesien wohnt. Bei uns hier in Jakarta läuft schon den ganzen Tag SWR 1 Baden-Württemberg. Er freut sich über unser Programm. Und Gabi aus Stuttgart, die ist im Moment mit Hunden und Mann an der Costa Brava und auch Sie hören SWR 1 Baden-Württemberg heute. Also, wir müssen uns, glaube ich, keine Sorgen machen. Hoffentlich, dass wir genug Stimmen bekommen. Heute könnt ihr abstimmen und wenn ihr abstimmt, habt ihr noch die Möglichkeit, ein SWR 1 Hitparaden-T-Shirt zu gewinnen. Macht das einfach über die neue App ARD Sounds. Und wir haben ja noch ein bisschen. Bis 20 Uhr heute, wie versprochen, gibt es den Musikclub Deutsch in der XXL-Variante mit vielen lustigen Songs, die ihr vielleicht auch schon eine Weile tatsächlich nicht mehr gehört habt. Und wo ihr denkt, ach meine Güte, ja richtig. Ja, ich meine, vielleicht wäre das ja auch hier was, oder? Ein Klassiker. Hildegard Knef. Für mich soll's rote Rosen regnen.
2: Mit 16.

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0: Wermolf, SWR1 Baden-Württemberg hier. Vorsicht auf der A7 Würzburg Richtung Ulm zwischen Feuchtwangen West und Rastplatz Mühlbuck. Hier liegen Plastikteile. Müsst ihr bitte ganz besonders gut aufpassen. Stefanie hat uns noch geschrieben, sie freut sich, sie sind auf dem Weg von Karlsruhe zum Bürgerfest nach Bremen, denn da wird ja offiziell der Tag der Deutschen Einheit gefeiert und die Musik passt natürlich entsprechend. Und Frauke schreibt, sie bastelt gerade Vogelfutterhäuschen aus Weidenzweigen und die Musik läuft. Ich hoffe, sie läuft noch weiter, denn wir haben ja noch mehr für euch. Ich meine, so schön kann Regen sein, wenn er vom Freundeskreis besungen wird.
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0: Ja, Namika ist nach 15 Uhr dabei und erklärt uns ihren Lieblingsmenschen. Und das war SWR1 Baden-Württemberg mit Stefanie Anhalten. Nach 15 Uhr geht es nicht nur weiter mit den größten Hits aller Zeiten, sondern auch mit Jochen Stöckle und auch noch mit den Toten Hosen. Habt ganz viel Spaß.
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3: Um 15 Uhr mit Jörg Dinkel. Guten Tag. Bundespräsident Steinmeier hat zur Verteidigung der Demokratie aufgerufen. Im Nordschwarzwald ist eine Reha-Klinik wegen eines Feuers evakuiert worden. Das Wetter teilt dichte Wolken und Sonne bei bis zu 23 Grad. Zum Tag der Deutschen Einheit hat Bundespräsident Steinmeier dazu aufgerufen, für den Rechtsstaat und die Demokratie einzutreten. Beim Festakt in Bremen sagte er, die politische Demagogie extremistischer Kräfte gefährde die Einheit. Aus Bremen berichtet Birgit Sagemann.
4: Populistische Parteien aller Couleur destabilisierten die Demokratie, schürten Stimmung, so der Bundespräsident. Die Bildung stabiler Regierungen werde von Wahl zu Wahl schwieriger, das Regieren auch. Und gleichzeitig würden demokratische Verfahren diskreditiert und Kompromisse diffamiert. Der Schlüssel zu einer Trendwende der öffentlichen Stimmung ist aus Steinmeiers Sicht eine Trendwende in der Wirtschaft und dafür seien Reformen nötig. Wo das Ziel stimmt, muss man Kurs halten, so der Bundespräsident an die Adresse der Bundesregierung und rief dazu auf, Mut zur Erneuerung zu haben und auch im Gegenwind entschlossen zu bleiben.
3: Bei schweren Unwettern im Südosten Spaniens ist mindestens ein Mensch ums Leben gekommen. Laut Medienberichten wurde in der Region Kastilien eine 102 Jahre alte Frau tot in ihrem überfluteten Haus gefunden. Bilder des Zivilschutzes zeigen reißende Flüsse auf den

0: Straßen einiger Gemeinden. Nach Angaben der Regionalregierung fielen seit Freitagnachmittag mindestens 140 Liter Regen pro Quadratmeter. In Dobel im Nordschwarzwald ist in der vergangenen Nacht eine Reha-Klinik wegen eines Brandes evakuiert worden. Mehrere Menschen wurden leicht verletzt. Der Sachschaden wird auf etwa 50.000 Euro geschätzt. SWR-Reporter Andreas Faut.
1: Das Feuer war kurz vor Mitternacht im ersten Obergeschoss der Klinik ausgebrochen. Laut Feuerwehr unternahmen ein Patient im Rollstuhl und eine Pflegekraft bereits erste Löschversuche, als die Einsatzkräfte eintrafen. Mehr als 260 Patienten mussten das Gebäude kurzzeitig verlassen. Nach Polizeiangaben wurden 10 Menschen leicht verletzt. 4 Patienten wurden laut Feuerwehr zu Beobachtung in eine Klinik gebracht, weil sie Rauchgas eingeatmet hatten. Die meisten Patienten konnten wieder in ihre Zimmer in der Dobler Reha-Klinik zurückkehren. Andere kamen vorübergehend in anderen Kliniken unter.
0: Die spanische Modekette Zara hat ein Halloween-Kostüm für Kinder zurückgezogen, weil es an die Kleidung von KZ-Häftlingen in der Nazi-Diktatur erinnerte. Das Kostüm hatte blaue und weiße Längsstreifen. Aufdrucke erinnerten an Stacheldraht, Aufnäher an Häftlingsnummern. Von Zara hieß es, man bedauere das Missverständnis. Der deutsche Tennisprofi Alexander Zverev steht beim ATP-Turnier in Peking im Viertelfinale. Der Olympiasieger besiegte den Chinesen Zhang Yuncheng deutlich in 2 Sätzen. Zverev trifft damit auf den Serben Novak Djokovic. 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
2: SWR1 Verkehrsservice um 15.03 Uhr. Eine Meldung aus der Schweiz haben wir nur. A2 Luzern Richtung Gotthard zwischen Wassen und Göschenen. 3 Kilometer Stauverzögerung, hier etwa eine halbe Stunde. Das war's schon. Allen unterwegs gute und sichere Fahrt. Und das Wetter für uns in Baden-Württemberg. Das wird ein richtig hübscher Tag heute. Bisschen Wolken ab und zu. Meistens scheint die Sonne. Temperaturen liegen zwischen 18 Grad auf der Ostalb und bis zu 23 im Raum Mannheim-Heidelberg. Heute Nacht dann klar oder wolkig. Später breiten sich dann wieder Nebelfelder aus. Aus. Tiefstwerte 12 bis 7 Grad.
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2: Am Mikrofon Jochen Stöckle. Meine Güte, schreibt ihr uns viel Post hier rein. Gerlinde aus Hildritzhausen zum Beispiel fragt, sag mal, wo stimme ich denn für die Hitparade ab? Die Antwort gibt dir der Oliver aus Stuttgart, der hat uns auch geschrieben, ich habe gerade bei der Abstimmung mitgemacht und die neue App ist super, sagt der Olli aus Stuttgart. Also das ist die Antwort für Gerlinde, abstimmen in der ARD Sounds App oder setzt euch vor den Rechner, geht da auf swr1.de, könnt ihr auch abstimmen für die Hitparade. Oliver hat uns noch weitergeschrieben, er hört uns seit heute Mittag aus dem Krankenhaus. Oliver, alles Gute, gute Besserung in die Klinik. Und dann haben wir noch mal eine WhatsApp bekommen von Christopher Schreck, der schreibt, ich höre euch aus dem sonnigen Freiburg im Breisgau und finde eure Musik richtig gut. Oliver, da habe ich gute Nachrichten für dich. Wir machen weiter, noch 5 Stündchen. Bis 20 Uhr gibt es hier den SWR1 Baden-Württemberg Musikclub Deutsch XXL. Hallo alle zusammen.
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0: Namika und der Lieblingsmensch am Feiertagsnachmittag.
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0: Wir kommen zu euch. Zwei Männer, eine Aufgabe und möglichst viele Stimmen für die SWR 1 Hitparade. Das ist das Hitmacht-Duell. Die beiden Männer heißen Benedikt Walisch und Julian Hammerstein. Beide sind kommende Woche unterwegs in ganz Baden-Württemberg. Pro Tag, jeder in je einer Stadt. Und da gilt es dann, so viele Stimmen für die SWR 1 Hitparade wie möglich zu sammeln. Julian, wo geht's für dich hin?
2: Montag geht es gleich los bei mir, und zwar in Schnürpflingen. Ja, das ist gar nicht so weit weg von Bayern, von der bayerischen Grenze. Ja, auch nicht so weit weg von der Donau. Im Alb-Donau-Kreis ist schon richtig viel los da. Die haben richtig Lust, das hat man im Vorfeld gemerkt. Dann geht's nach Herbertingen, Kreis Sigmaringen. Dann ganz runter in Südwesten nach Blumberg. Das ist fast schon in der Schweiz, also man kann die Schweiz praktisch sehen. Und zum Ende geht's in schöne Remstal noch nach Remshalden in dieser ersten Woche.
3: Und ich bin quasi immer gegengesetzt, immer unterwegs, also sehr weit weg von dir und trotzdem sehr nah. Aber irgendwie, die Duelle sind schon auch so ein bisschen gelegt, dass wir weit voneinander entfernt sind. Dass wir uns nicht über den Weg laufen, wenn dann das Duell gelaufen ist. Also Montag bin ich in St. Mergen, das ist im Hochschwarzwald. Wunderschön da. Ich bin sehr gespannt. Ich war noch nie da, ich habe es mir nur sagen lassen und habe es auf Fotos gesehen bisher. Dienstag Niederstetten, dann im Main-Tauber-Kreis. Am Mittwoch fast in meiner Heimat in Schwieberdingen im Kreis Ludwigsburg. Und am Donnerstag dann in Baiersbronn. Landkreis Freudenstadt, da wo die Gartenschau letztes Jahr war.
0: 8 Orte in ganz Baden-Württemberg, das heißt 4 Duelle und je eine neue Hitmach-Aufgabe, mit der die Gemeinden dann zusätzlich Punkte sammeln können. Das ist ein Riesenspaß. Wer es die letzten Jahre mitgemacht hat, der weiß das. Benedikt, auf welche Aufgabe freust du dich denn am meisten?
3: Also ich freue mich immer eigentlich auf alle Aufgaben, weil es ist immer lustig, wie die Orte dann einfach plötzlich Gas geben. Verkleidungssachen finde ich sehr, sehr lustig immer, weil die Leute wirklich eskalieren. Was ich aber auch sehr mag, ist, wenn alle Instrumente mitbringen und was spielen. Da sind dann wirklich Profimusiker manchmal dabei, die einfach tierisch abgehen, aber manchmal ist auch einfach nur so eine Maultrommel dabei und dann hört man halt darauf. Das gleich am Montag, Seven Nation Army, auf jedwedem Instrument mitspielen, freue ich mich mega. Es wird ein guter Auftakt.
2: Ja, geht mir genauso. Also Seven Nation Army mit welchen Instrumenten auch immer wird eine riesen Gaudi. Ich finde aber auch diese Sachen, bei denen die Leute mitsingen müssen, auch genial. Ja. Also jeder singt ja so, wie er halt singen kann. Ne? Manche professionell, manche eher wie ich, amateurhaft. Und das haben wir dann auch hier mit Sweet Caroline in Blumberg. Das ist am Mittwoch. Jeder kennt diesen Refrain. Jeder weiß, wie man den mitsingt. Und wenn das dann eine ganze Reihe von Menschen unterschiedlicher Art machen, da bin ich auch richtig gespannt, wie das klingen wird.
3: Ja, ich glaube, das wären richtig heiße Duelle. Ich freue mich auf jeden Fall sehr. Du auch?
2: Auf jeden Fall. Ich kann es eigentlich nicht erwarten, dass Montag ist.
0: Ja, dauert ja nicht mehr lange. Das SWR 1 Hitmacht-Duell ab Montag. Und wenn ihr wissen wollt, ob Benedikt und Julian auch in eure Nähe kommen, könnt ihr nachschauen auf swr1.de. Dort findet ihr auch alle Hitmach-Aufgaben. Und wenn ihr da schon seid, auf swr1.de, dann lasst doch eine Stimme da. Oder besser 5. Stimmt ab für die SWR 1 Baden-Württemberg Hitparade.
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0: Max Herre aus dem Schoß der Kolchose, das war das Hip-Hop-Kollektiv in Stuttgart in den 90ern und das war der größte Hit von Freundeskreis. Anna, A-N-N-A, von hinten wie von vorn.
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0: Es ist Oktober, ne? Das ist jetzt, ist eigentlich ein No-Brainer, wenn man da sagt, Leute, es ist Oktober, es kommt die Hitparade. Es ist jeden Oktober so. Das ist einfach so, Ende Oktober Hitparade. Diesmal geht's los am 19. Montag, 19. Oktober, 5 Uhr geht's los. Und damit wir wissen, was wir da spielen sollen für Musik, brauchen wir natürlich eure Hilfe, denn es ist eure Hitparade. Also, stimmt ab in unserer neuen ARD Sounds App. 5 Lieblingshits könnt ihr wählen. Und die spielen wir dann vom 19. Oktober an bis zum Freitagabend dann die Nummer 1. Und unter allen, die jetzt schon abstimmen, verlosen wir was. Es gibt 111 Hitparaden-T-Shirts, die hauen wir einfach so raus. Und ihren Stimmzettel schon abgegeben hat eine Hörerin aus Hockenheim. Jetzt alle in Hockenheim gerade so, ha, mach's Radio lauter. Vielleicht kommt mein Name. Also, es ist eine Stefanie aus Hockenheim. Jetzt hören alle Stefanis in Hockenheim zu. Aber nur eine hat das T-Shirt gewonnen. Stefanie Konze-Leier aus Hockenheim. Für dich gibt's ein T-Shirt, wir schicken dir es zu. Und schon in der kommenden Stunde ziehen wir den nächsten Namen aus allen bisherigen Abstimmungen. Wir hauen jede Stunde so ein Shirt raus. Also, ihr wisst, was zu tun ist.
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0: Maffei und Siebenbrücken, jetzt ist es 15.31 Uhr.
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0: Hier ist der SWR 1 Verkehrsservice. Das geht flink, wir haben keine Meldungen. Allen unterwegs, gute Fahrt.
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0: Mit Jochen Stöckle, hi zusammen. Meine Güte, von wo aus hört ihr uns denn alle? Wir haben, also in Deutschland, relativ weit weg, würde ich mal sagen, von Baden-Württemberg, ganz am anderen Ende, Richtung Nordosten aus Potsdam. Da schreibt uns Erika: Grüße aus Potsdam, wo mein Mann, Badener, und ich, Pfälzerin, seit ein paar Jahren wohnen. Wir hören euch über die ARD Sounds App. Den 3. Oktober feiern wir zusammen mit unseren Nachbarn aus Chemnitz und Brandenburg an der Havel und Pforzheim und München. Da ist quasi ganz Deutschland ist da gerade in Potsdam. Und Erika schreibt noch dazu: Wir sind sehr dankbar, dass wir die deutsche Einheit täglich leben dürfen. Dann wünsche ich einen schönen Tag der deutschen Einheit heute. So, dann haben wir noch Post bekommen von Silvia Jung. Die hat uns geschrieben über die 0711 26 27 28. Da könnt ihr uns WhatsApps und Signal-Nachrichten schicken, auch gerne Sprachnachricht. Und die Silvia schreibt uns: Achtung, aus Perth in Australien. Freut sich sehr, die Sendung heute zu hören. Hat gerade abgestimmt für die SWR1-Hitparade über die ARD Sounds App. Und sie sagt: Ich werde trotz Zeitverschiebung während der Hitparade auf jeden Fall am Radio sitzen. Wo immer wir da auch gerade sind. Derzeit ist es eben Perth. Grüße nach Australien, ihr Lieben.
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0: Adel Tawil und Stadt zusammen mit Cassandra Steen aus Baden-Württemberg. Das Mädchen kommt von Esslingen, von der Fünde Filtre kommt die Cassandra.
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0: Heute am Tag der Deutschen Einheit, am 3. Oktober, nur Musik aus Deutschland und auch Musik aus dem Osten oder eben Ost-West-Projekte. Wir haben jetzt eine Band, die ist ein waschechtes West-Ost-Ost-West-Projekt. Die Band heißt Tränen. Der Keyboarder und der Gitarrist heißt Steffen Israel, den kennen wir von der Band Kraftklub. Der lebt in Chemnitz und ist in den 80er Jahren geboren. Da hieß die Stadt noch Karl-Marx-Stadt. Die Sängerin Gwen Dolin, die kommt aus dem Westen, ist in den 90ern in Darmstadt geboren und sie hat natürlich das geteilte Deutschland gar nicht mehr mitbekommen. Dann, aus musikalischen Gründen, ist sie zu Steffen nach Chemnitz gezogen, also nicht mit Steffen zusammen. Auf diese Tatsache legen beide großen Wert, das haben sie uns mal im Interview erzählt.
3: In Chemnitz kann man es sich leisten, getrennt zu wohnen,
4: absolut.
3: Kann man so sagen.
4: Und das war für mich auch ein großes Argument, muss ich sagen, dahin zu ziehen. Als ich Steffen dann besucht habe und wir irgendwie angefangen haben, Demo aufzunehmen und so, und wir durch seinen Kiez gelaufen sind und er gesagt hat, Quadratmeterpreis 6 Euro, war ich so, was, das kann ich mir ja sogar leisten. Und ja.
3: Habe ich Werbung gemacht.
0: Steffen, das ist, wenn ich mir das überlege, 87, du bist geboren in Karl-Marx-Stadt.
3: Mit meinem Ausweis steht ein Land und eine Stadt, die ist so nicht mehr drin. Mhm. Eigentlich bin ich staatenlos, wenn man es genau nimmt. Mein Land wurde aufgelöst, in dem ich geboren wurde.
0: Kriegt ihr viel mit noch Unterschiede West-Ost?
3: Ja, auf jeden Fall. Also ich kann mich wirklich nicht mehr dran erinnern. So, da war ich noch zu jung. Ich habe auch nichts von Wende mitbekommen. Aber ich weiß noch, wie es damals so war. Wir haben in so einem Haus gewohnt. War ja damals schon viel kaputt und brach und unsere Wohnung und nebenan in unserem Haus, da war auch die Decke eingestürzt und so. Es haben auch nur drei Mietparteien drin gewohnt, weil so viel Leerstand war und eh wenig Leute. Und jetzt finde ich, so ein Ost-West-Unterschied gibt es ja eigentlich in jeder Rubrik, finde ich.
4: Ja, und ich finde, in Chemnitz ist der auch wirklich sehr spürbar. Also ich wollte auch mal nach Leipzig ziehen und wir sind da ja auch öfter. Und dadurch, dass da so viel Zuzug ist, ist es da schon ein bisschen angeglichener. Aber Chemnitz und Umgebung fühlt sich auf jeden Fall auch für mich ganz anders an. Die Menschen sind wirklich anders drauf, es ist eine andere Atmosphäre, es ist irgendwie sogar ein anderer Kleidungsstil.
3: Es hat lange gedauert, bis wir einen Zara bekommen.
4: Also es gibt diese Bescheidenheit, von der Steffen redet. Er hat ja gesagt, so, es ist ein bescheidenes Leben in Chemnitz. Und es stimmt auch. Also ich habe schon auch das Gefühl, dass es bei vielen Menschen noch so drin ist, dass man einfach nicht so dick auftragen sollte auf allen Ebenen.
0: Ost-West, immer noch Unterschiede, sagen Tränen aus Chemnitz. Das neue Album von der Band Tränen kommt Ende Oktober und dann gehen sie auch auf Tour. Die ist dann im Februar und März 2027. Da kommen sie auch für ein paar Auftritte nach Baden-Württemberg. Wir hören jetzt den ersten wirklich großen Hit und ein tolles Lied von der Band Tränen. Hier ist Stures, dummes Herz.

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0: Sieger beim Grand Prix d'Eurovision de la Chanson, so ist richtig. Ein bisschen Frieden und Nicole.
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0: So schaut's aus und wir machen weiter mit Musik aus Deutschland in der kommenden Stunde. Unter anderem kochen uns Herrn Stumpfes Zieh- und Zupfkapelle was Leckeres zu essen.
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0: wir starten. Dü-dü-dü-dü, alles klar. Und wir starten in die Stunde mit Nena.
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2: Um 16 Uhr mit Jörg Dinkel. Guten Tag. Ministerpräsident Özdemir ruft die Bürger zum aktiven Einsatz für die Demokratie auf. Die Sängerin und Produzentin Annette Humpe bekommt in Baden-Baden den Kulturpreis Deutsche Sprache. Das Wetter meist gering bewölkt, in der Nacht stellenweise Nebel, Tiefstwerte 12 bis 7 Grad. Baden-Württembergs Ministerpräsident Özdemir hat die demokratische Mehrheit in Deutschland aufgerufen, sich gegen Extremisten durchzusetzen. Der Grünen-Politiker sagte beim Festakt zum Tag der Deutschen Einheit in Bremen:
3: Nie wieder muss jemand Angst haben vor Deutschland. Nie wieder müssen Menschen in Deutschland Angst haben, weil sie jüdischen Glaubens sind, weil sie anders aussehen, weil sie vielleicht ein Handicap haben. Und es gibt politische Kräfte, die wollen diese Angst schüren. Es liegt jetzt an uns, dafür zu sorgen, dass die Mehrheit der Deutschen hier an Vernunft glaubt, die daran glaubt, dass man sich zuhört, ausreden lässt, nicht daran glaubt, dass derjenige, der aggressiver ist, lauter ist, Recht hat, die muss sich auch durchsetzen.
2: Vor Özdemir hatte bereits Bundespräsident Steinmeier die Deutschen aufgerufen, sich aktiv für die Demokratie einzusetzen. Außerdem appellierte er an die Bürger, die Errungenschaften der Wiedervereinigung wertzuschätzen. In Bremen wird der Tag der Deutschen Einheit noch bis morgen gefeiert, unter anderem mit einem Bürgerfest. Die technische Störung bei der Bundesagentur für Arbeit dauert an. Nach wie vor sind die Online-Dienste nur eingeschränkt erreichbar. Unter anderem können keine Anträge verschickt werden. Auch arbeitslos kann man sich aktuell nicht melden. Eine Sprecherin sagte, die Störung gehe nicht auf einen Hackerangriff zurück. Auf der Homepage der Agentur ist von Wartungsarbeiten die Rede. Wann die Störung behoben sein wird, ist noch unklar. Die Musikerin und Produzentin Annette Humpe wird zur Stunde in Baden-Baden mit dem Kulturpreis Deutsche Sprache ausgezeichnet. Die Auszeichnung ist mit 30.000 Euro dotiert. SWR-Reporter Patrick Neumann berichtet.
4: Mit dem musikalischen Werk von Annette Humpe wurde die deutsche Sprache cool, lässig und emotional, heißt es in der Begründung der Jury. Humpe begann ihre musikalische Karriere in den 1980er Jahren als Frontfrau der Gruppe Ideal und war damit wesentlicher Bestandteil der Neuen Deutschen Welle.

0: 2004 gründete sie mit Adel Tawil die Formation Ich und Ich. Als Musikproduzentin war sie unter anderem für die Prinzen, Udo Lindenberg und Max Rabe tätig.
1: Die deutschen Fußballer sind zu ihrem nächsten Nations League-Spiel nach Griechenland gereist. Zuvor hatten Bundestrainer Jürgen Klopp und alle 23 Spieler seines Kaders ein Abschlusstraining im Teamquartier in Herzogenaurach absolviert. Das Rückspiel nach der 0:1-Niederlage gegen Griechenland in Augsburg findet morgen Abend in Thessaloniki statt. Danach muss die DFB-Elf erst wieder Mitte November in der Nations League antreten. 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
2: SWR 1 Verkehrsservice um 3:03. Vorsicht bitte auf der A8 München Richtung Karlsruhe. Zwischen Stuttgart Flughafen Messe und Stuttgart Möhringen steht ein defektes Fahrzeug auf der rechten Spur. Und die B308 Sonthofen Hindelang Oberjoch ist zwischen Bad Hindelang und Oberjoch nach einem Unfall in beiden Richtungen gesperrt. Allen unterwegs gute und sichere Fahrt. Das Wetter für uns in Baden-Württemberg schaut gar nicht so schlecht aus. So ein Mix aus Wolken und Sonne, örtlich teils freundlich, teils haben wir noch ein paar dichte Wolkenfelder. Aber es bleibt trocken bei Temperaturen zwischen 18 Grad auf der Ostalb und 23 Grad im Raum Mannheim-Heidelberg. Heute Nacht dann klar oder wolkig, später Nebelfelder, Tiefstwerte dann 12 bis 7 Grad in der Nacht.
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2: Am Mikrofon Jochen Stöckle. Wir haben Post bekommen von Gloria Babetzki aus Nürnberg, hört sie uns, über die neue ARD Sounds App. Sagt, super, die Sendung mit deutscher Musik versüßt mir heute den ganzen Tag. Das hat schon starke Hitparaden-Vibes. Ich habe jetzt gleich abgestimmt. Dann haben wir noch ein paar Fragen von verschiedensten Menschen bekommen. Wie stimme ich denn ab? Wie mache ich das mit der Sounds App? Also, als allererstes mal die Sounds App runterladen. Auf euer Smartphone, dann anmachen. Da gibt es unten so verschiedene Symbole. Eins heißt Radio. Da findet ihr alle ARD-Radiosender, auch den tollen gelben, der SWR1 Baden-Württemberg heißt. Da draufklicken und dann habt ihr quasi die SWR1 Baden-Württemberg-App in der ARD-Sounds-App drin, so quasi. Und da findet ihr alle weiteren Infos. Ihr könnt auch die ganze Sounds-App gelb machen. Ihr könnt uns einstellen als Voreinstellung für die Sounds-App. Da geht immer dann, wenn ihr die aufmacht, sofort SWR1 Baden-Württemberg auf. Probiert's einfach mal aus. Bei Problemen einfach schreiben. Ich mache ja nebenbei noch ein bisschen Troubleshooting, während ich diese Sendung hier moderiere.
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1: Entschuldigung, wir müssen kurz unterbrechen. Achtung, Autofahrer, ein Falschfahrer auf der A98 Weil am Rhein, Schaffhausen. Zwischen Kandern und Dultenau-Grabenbrücke kommt euch der Falschfahrer entgegen. Bitte äußerst vorsichtig fahren, nicht überholen auf der A98 Weil am Rhein, Schaffhausen. Zwischen Kandern und Dultenau-Grabenbrücke ein Falschfahrer in beiden Richtungen unterwegs. Sekunde. So, in beiden Richtungen ein Falschfahrer unterwegs. Bitte fahrt hier besonders vorsichtig. So, und weil es so schön war, wir fangen nochmal an mit dem Linsengericht von Stumpfes Zieh- und Zupfkapelle. Nicht, dass euch nachher eine Zutat fehlt. In

0: Das ist ein Nachwende-Hit aus dem Osten der Republik. Keimzeit mit Klingklang. Monchi von der Band Feine Sahne Fischfilet hat mir mal im Interview erzählt, wenn du das spielst auf irgendeinem Dorffest, ist völlig egal, wie alt die Leute sind, alle stürmen auf die Tanzfläche und dann wird Stopp getanzt.
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0: Heute den ganzen Tag Musik aus Deutschland und da darf natürlich einer nicht fehlen, der die deutsche Musiklandschaft geprägt hat wie kaum ein anderer über so viele Jahrzehnte. Die Rede ist natürlich von Herbert Grönemeyer. Der hat 1998 ein Schicksalsjahr gehabt. Gerade erst war er mit seiner Familie nach London gezogen, da sterben kurz hintereinander seine Frau und auch einer seiner Brüder an Krebs. 4 Jahre lang braucht Herbert Grönemeyer, um wieder neue Musik zu machen. 2002 erscheint dann das Album Mensch. Produziert in London, in einem Studio, das hat er mit seinem Team einfach mal angemietet und erstmal gar nichts drin gemacht, hat er uns erzählt im Interview.
3: Manchmal mache ich Dinge, die plötzlich aber erst in 2 Jahren eine Bedeutung bekommen. Ich hatte mir ein Studio gebucht und wusste ja gar nicht in meiner damaligen Situation, wie ich überhaupt wieder Musik mache. Und habe damals gedacht, ich fange am besten schon mal mit dem Raum an, den ich anmiete. So, dann hatten wir diesen Raum angemietet im Mayfair Studios in London. Und dann haben wir da nur einen Kaktus, glaube ich, reingestellt und ein Mischpult. Und wir sind da nie reingegangen. Und dann kam Guy Chambers, das war damals der Produzent von Robbie Williams. Der wollte genau so einen Raum. Und dann hat mir der Studioinhaber gesagt, der möchte gerne euren Raum haben. Und dann habe ich gesagt, wie? Ja, ihr macht doch da nichts. Das ist doch völlig wurscht, ob ich da was tue oder nicht. Denkt, das ist mein Raum. Dann hat er eben den gleichen Raum hinten im Flur nochmal gebaut.
0: Achtung, Autofahrer. Ein Falschfahrer auf der A98 zwischen Eimeldingen und Lörrach-Ost. Da kommt euch der Falschfahrer entgegen. Bitte äußerst rechts fahren. Nicht überholen auf der A98 zwischen Eimeldingen und Lörrach-Ost ist ein Falschfahrer unterwegs. Vorsicht bitte in beiden Richtungen. Und gut war es, dass Herbert Grönemeyer und sein Team diesen Raum behalten haben, denn dann irgendwann ging die Arbeit an Mensch los. Es wird das erfolgreichste Album für Herbert Grönemeyer. Es ist musikgewordene Trauerarbeit. Nicht nur für ihn, sondern auch für ganz viele Fans, die gerade dieser Song sehr, sehr berührt hat. Hier ist Herbert Grönemeyer im SWR 1 Musikclub Deutsch, Der Weg.
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0: Tau mich auf, Riesenhit für Zartmann. Jetzt ist es 16.30 Uhr. SWR1 Verkehrsservice, Vorsicht auf der A5 Karlsruhe Richtung Basel. Zwischen Bühl und Achern sind Fahrradfahrer auf der Fahrbahn. Vorsicht auf der A7 Ulm Richtung Würzburg, zwischen Kreuzfeuchtwangen-Crailsheim und Wörnitz. Da liegt Kies und die rechte Spur ist blockiert. Eine Entwarnung für die A98, kein Falschfahrer mehr zwischen Eimeldingen und Lörrach-Ost. A5 Basel Richtung Karlsruhe, zwischen Riegel und Herbolzheim 2 Kilometer Stau. A7 Ulm Richtung Würzburg, in der Ausfahrt Ellwangen, da steht ein brennender LKW. PKW, Entschuldigung. Alle Verkehrsinfos jederzeit auch bei uns im Netz auf swr1.de. Allen unterwegs, gute Fahrt.
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0: Am Mikrofon Jochen Stöckle. SWR1. Großartige Musik aus Deutschland, nur und ausschließlich aus Deutschland. Heute am Tag der Deutschen Einheit. Unter anderem haben wir Musik dabei von Mine. Dann haben wir Musik von Die Sterne. Johannes Oerding mit dabei. Karussell, spielen wir was Schönes. Und den Anfang macht eine Coverversion. Das ist eigentlich von Ace of Base. Das hier ist die Version von Wieso aus Sindelfingen. Hier ist All That She Wants. Hi zusammen.

0: Spielt doch mehr Musik aus dem Osten. Haben einige schon gemailt hier ins Studio. Jawohl, machen wir. Das hier war Karussell, als ich fortging.
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0: Das machen wir heute aus mehreren Gründen. Erstens mal ist heute Kickoff für die SWR 1 Baden-Württemberg-Hitparade. Am 19. Oktober geht's los. Wir brauchen Hits von euch in einer bestimmten Reihenfolge. Und dafür müssen möglichst viele von euch abstimmen, damit es eine schöne Hitparade wird, die wir dann ab dem 19. runterspielen bis zum Freitagabend. Große Party in der Schleierhalle in Stuttgart. Deswegen unsere Bitte an euch, stimmt ab für die Hitparade. 5 Lieblingshits könnt ihr wählen. Am besten macht ihr das in der neuen ARD Sounds App. Da auf unsere Seite gehen, die SWR1 Seite, und dann abstimmen. Der zweite Grund ist, warum machen wir heute Musikclub Deutsch XXL? Weil natürlich Tag der Deutschen Einheit ist. Wir haben unseren Reporter in Freiburg losgeschickt, Stefan Schlegel, mit der Frage, sag mal, was waren eure schönste Wiedervereinigung?
3: Meine Freundin, die habe ich lange nicht gesehen. Ich bin damals aufgegangen, aus der DDR hierher. Und ich habe sie jetzt nach langer Zeit wieder gesehen.
4: Was genau hat sie denn eigentlich getrennt? Also was war ihre Mauer?
3: Das Weggehen. Und jeder hatte sein Leben, jeder hat seine Erfahrungen, jeder hat seinen Weg.
4: Mussten sie sich anstrengen, um wieder zusammenzukommen?
3: Ich bin endlich mal zum Klassentreffen gefahren. Und das war halt einfach gut. Und jetzt haben wir uns getroffen zum Essen. War super.
4: Was ist daran besonders?
3: Einfach wieder so ein Herzensmensch finden, mit dem man so sein ganzes Leben geteilt hat. Jetzt lebt die Freundschaft. Jetzt lebt sie wieder.
5: Ich habe eine sehr große Wiedervereinigung mit meiner Schwester. Nach über 10 Jahren fast kein Kontakt.
4: Was hat sie denn getrennt?
5: Familientrauma. Und schwer dann zu verstehen, was dem anderen sein Trauma ist. Zusammengebracht hat uns tatsächlich wieder die Brustkrebserkrankung meiner Schwester. Diese Krankheit, die sie Gott sei Dank gut durchstanden hat, hat uns dann wieder zusammengebracht. Wenn man merkt, wie das dann immer doch auf Kippe ist, ne? Dass jemand doch ganz weg sein kann.
6: Also wir haben zusammen gelernt im großen Außenhandel in Freiburg. Ich bin weggezogen. Mein Mann ist aus La Palma und da bin ich hingezogen mit ihm.
4: Kein Vorwurf, dass es überhaupt so eine Trennung gab?
7: Wo die Liebe hinfällt, was will ich ihr da vorwerfen?
6: 10 Jahre war ich weg.
4: Und jetzt haben sie sich aber wieder getroffen?
6: Ja, und zwar wie wenn nichts gewesen wäre.
7: Eine typische Freundschaft, man geht auseinander, verliert sich aber nie ganz aus den Augen. Man sieht sich wieder und war wie gestern.

0: Fantastische Band aus Hamburg, Die Sterne. Was hat dich bloß so ruiniert?
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0: Die kommt und ihr stimmt ab für die Hitparade. Nennt uns 5 Lieblingshits, ganz einfach, in unserer neuen ARD Sounds App. Und alle, die bis jetzt mitgestimmt haben, die sind in einem großen Lostopf. Und die, die noch mitstimmen werden, die werden auch in diesen Lostopf geworfen. Und wir verlosen unter allen, die abgestimmt haben, 111 Hitparaden-T-Shirts. Der nächste Gewinner wird bekannt gegeben. Ach, guck mal, jetzt. Genau jetzt. Es darf sich jemand aus Freiburg freuen. Es darf sich ein Mann aus Freiburg freuen. Es darf sich ein Markus aus Freiburg freuen. Und zwar genau gesagt Markus Baye aus Freiburg. Herzlichen Glückwunsch, der hat abgestimmt. Und damit schicken wir dir eins von unseren Hitparaden-Shirts zu. Nächste Stunde kommt der nächste dran. Aber ihr müsst halt abstimmen. Ihr könnt für alles abstimmen. Ihr könnt auch zum Beispiel für einen Fantasiesong, vielleicht für Wolfgang Petri. Weiß ich nicht. Könnt ihr abstimmen.
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Wolfgang Petri und Wahnsinn, für den könnt ihr abstimmen. Das ist überhaupt gar kein Problem. Könnt ihr abstimmen für die SWR1-Hitparade. 19. Oktober geht's los. Abstimmen ab heute über die ARD-Sounds-App. Wir schauen kurz auf die Straßen. Aktuelle Meldungen. Vorsicht auf der A8 Stuttgart Richtung München zwischen Mühlhausen und Hohenstadt. Da steht ein defektes Fahrzeug auf der rechten Spur. Wir wünschen allen unterwegs gute Fahrt. Nee, da kommt noch was rein. Aktueller Stau noch. A5 Karlsruhe Richtung Basel zwischen Aachen und Appenweier, da haben wir 2 Kilometer Stau. Jetzt aber allen unterwegs, gute und sichere Fahrt. Jetzt Musik aus Stuttgart, fast eigentlich so ein bisschen aus dem Remstal. Da kommt Mine her, lebt inzwischen natürlich seit vielen Jahren in Berlin, so wie alle großen Künstler. Das ist ein Hit zusammen mit dem Rapper Fatoni. Mine und Fatoni und Schminke hier im SWR1 Musikclub Deutsch XXL am 3. Oktober.

Sabine und Fatoni und Schminke im SWR 1 Baden-Württemberg. Musikclub Deutsch XXL nach den Nachrichten. Ach, schon wieder eine Siegerin vom Eurovision Song Contest. Nicole hatten wir vorhin erst. Nachher geht's Lena. Wir gehen mit Element of Crime in ein nettes Städtchen in der Nähe von Bremen. Es geht nach Delmenhorst.

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1: Um 17 Uhr mit Jörg Dinkel. Guten Tag. Beim Festakt zum Tag der Deutschen Einheit wird zum Einsatz für Demokratie aufgerufen. Tausende demonstrieren in Stuttgart für Frieden. Das Wetter meist gering bewölkt, in der Nacht stellenweise Nebel, Tiefstwerte 12 bis 7 Grad. Bei der zentralen Feierlichkeiten zum Tag der Deutschen Einheit haben hochrangige Politiker vor einer zunehmenden Bedrohung der Demokratie durch populistische Parteien gewarnt. Bundespräsident Steinmeier sagte, extremistische Kräfte seien nicht nur eine Gefahr für Freiheit und Demokratie, sondern auch für die innere Einheit. Baden-Württembergs Ministerpräsident Özdemir rief die demokratische Mehrheit auf, sich gegen Extremisten durchzusetzen.
2: Nie wieder muss jemand Angst haben vor Deutschland. Nie wieder müssen Menschen in Deutschland Angst haben, weil sie jüdischen Glaubens sind, weil sie anders aussehen, weil sie vielleicht ein Handicap haben. Und es gibt politische Kräfte, die wollen diese Angst schüren. Es liegt jetzt an uns, dafür zu sorgen, dass die Mehrheit der Deutschen hier an Vernunft glaubt, die daran glaubt, dass man sich zuhört, ausreden lässt, nicht daran glaubt, dass derjenige, der aggressiver ist, lauter ist, Recht hat, die muss sich auch durchsetzen.
1: Die Feiern zum Tag der Deutschen Einheit in Bremen gehen noch bis morgen Abend. In mehreren deutschen Städten ist heute für Frieden und gegen Aufrüstung demonstriert worden, unter anderem in Berlin und Stuttgart. Aufgerufen hatte ein breites Aktionsbündnis von Organisationen und Friedensgruppen. In Stuttgart zogen am Nachmittag tausende Menschen durch die Innenstadt. Katja Trautwein.
3: In den Reden auf dem Schlossplatz ging es vor allem um den Krieg in der Ukraine. Hierbei fordert das Aktionsbündnis von der Bundesregierung diplomatische Lösungen statt Waffenlieferungen und Wirtschaftssanktionen gegen Russland. Dies kritisiert die Bürgerinitiative Ukraine-Demo in Stuttgart. Die militärische Unterstützung für die Ukraine sei wichtig, um für eine diplomatische Lösung Druck machen zu können, heißt es in einer Mitteilung. Gegen Ende ist die Kundgebung in Stuttgart von ein paar Personen gestört worden und musste kurz unterbrochen werden.
1: Die deutsche Popsängerin und Musikproduzentin Annette Humpe bekommt zur Stunde in Baden-Baden den Kulturpreis Deutsche Sprache. Sie habe die deutsche Sprache durch ihre Musik cool, lässig und emotional gemacht, begründete die Jury ihre Entscheidung. Humpe zeigte sich glücklich.
4: Ich habe schon einige Preise bekommen, die sind immer für die Songs insgesamt. Und jetzt bin ich schon auch ein bisschen stolz, dass ich einen für meine Sprache, für meine Texte kriege. Ich habe schon immer mit Sprache auch gerungen, also kein Wort zu viel. Auf den Punkt bringen mit so wenig Worten wie möglich, was ausdrücken.
1: Der deutsche Tennisprofi Alexander Zverev steht beim ATP-Turnier in Peking im Viertelfinale. Er besiegte den Chinesen Zhang Jungcheng deutlich in zwei Sätzen. Zverev trifft damit auf den Serben Novak Djokovic. 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

0: Stuttgart Richtung München zwischen Mühlhausen und Hohenstadt. Ein defektes Fahrzeug auf der rechten Spur und 1 Kilometer Stau haben wir hier. Allen unterwegs gute und sichere Fahrt. Das Wetter für uns in Baden-Württemberg. Durch den Abend geht's meistens gering bewölkt. Auch die Nacht erstmal ein bisschen bewölkt. Später dann Nebelfelder und mehr Wolken. Es kühlt ab auf 12 bis 7 Grad. Morgen, wenn der Nebel weg ist, Wolken und ein paar sonnige Phasen. Dann gibt's später vereinzelt auch ein bisschen Regen. Der größte Teil von Baden-Württemberg bleibt aber trocken. Temperaturen morgen maximal 18 Grad im Nordschwarzwald und bis zu 23 im Breisgau.
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0: Am Mikrofon Jochen Stöckle. Hallo zusammen, schreibt uns Gisela Brenner aus Mühlacker. Ich habe gar nicht gewusst, dass es so viele Superlieder in deutscher Sprache gibt. Klasse Programm, danke dafür. Dankeschön Gisela für dieses nette, freundliche Lob. Ich kann es nur weitergeben an unsere wirklich fantastische Musikredaktion, die das Programm heute zusammengestellt hat und das auch immer wieder macht für den Dienstagabend. Es gibt jeden Dienstagabend einen Musikclub Deutsch in SWR 1 Baden-Württemberg. Heute am 3. Oktober natürlich speziell und extra lang mit der Idee, euch ein bisschen zu helfen, vielleicht irgendeinen Titel zu finden. Wenn ihr erst 4 Songs habt und noch einen 5. sucht, für den ihr abstimmen wollt, für die Hitparade, vielleicht spielen wir den. Vielleicht findet ihr hier noch einen Hit, wo ihr sagt, ja, den möchte ich auf jeden Fall in meine Liste. Ihr könnt abstimmen in der neuen ARD Sounds App rund um die Uhr und mit ein bisschen Glück eins von 111 Hitparaden-T-Shirts gewinnen. Der nächste Gewinner wird in dieser Stunde noch gezogen. Hallo zusammen.
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Supliff und Déjà-vu im ARD SWR1 Baden-Württemberg Musikclub Deutsch XXL am Tag der Deutschen Einheit am 3. Oktober. Für Peter aus Balingen, das schreibt er uns über WhatsApp, ist das musikalisch der schönste Tag im Jahr. Danke, Peter. Wir haben auch Spaß. Dann schreibt uns Traudi aus Ludwigsburg. Leicht kränklich verfolge ich den Musikclub seit 9 Uhr von der Couch aus und finde den Mix fast perfekt. Danke für deine Ehrlichkeit. Mein Liebster muss bei manchen Songs ganz plötzlich unbedingt was schaffen. Aber schön, dass er immer wieder zurückkommt. Dann auf jeden Fall mal gute Besserung nach Ludwigsburg an dieser Stelle. Wir machen weiter mit dieser Sendung bis 20 Uhr heute Abend mit Musik ausschließlich aus Deutschland. Und vielleicht liefern wir euch ein paar schöne Ideen. Könnt ihr abstimmen für die SWR1-Hitparade. Jetzt Musik von einer Eurovision Song Contest Gewinnerin. Es gibt genau zwei in Deutschland. Die eine heißt Nicole, die hatten wir vorhin schon. Und hier kommt Lena mit ihrem Siegertitel aus dem Jahr 2010. Hier ist Satellite.

0: Ein Musikclub Deutsch, auch ein Musikclub Deutsch XXL, ist ein ärmerer Musikclub, wenn nicht mindestens ein Song von dieser tollen Band gelaufen wäre. Element of Crime und Delmenhorst. Hallo zusammen, herzlichen Glückwunsch an Annette Humpe. Diese Frau, die hat echt Wahnsinn. Was diese Frau gemacht hat für die deutsche Musik, für die deutschsprachige Musik auch, das ist echt ein Ding. Ihre Bands hießen Neon Babies, Ideal, Humpe und Humpe oder Ich und Ich. Sie hat zusammengearbeitet und produziert unter anderem Rio Reiser, Die Prinzen, Max Rabe, Udo Lindenberg hat sie gleich mal zwei Hits geschrieben. Stark wie zwei und ein Herz kann man nicht reparieren. Das ist von Annette Humpe, ja. Und mit Annette Louisanne hat sie auch noch gearbeitet. Jetzt gab's einen Preis, nämlich den Kulturpreis Deutsche Sprache. Der wird im Moment in Baden-Baden an sie verliehen. Die Jury hat gesagt, Annette Humpe hat die deutsche Sprache durch ihre Musik cool, lässig und emotional gemacht und dafür gab es den Jakob-Grimm-Preis und Annette ist happy.
1: Ich habe schon einige Preise bekommen, die sind immer für die Songs insgesamt und jetzt bin ich schon auch ein bisschen stolz, dass ich einen für meine Sprache, für meine Texte kriege. Ich habe schon immer mit Sprache auch gerungen, also kein Wort zu viel. Auf den Punkt bringen mit so wenig Worten wie möglich, was ausdrücken.
0: Herzlichen Glückwunsch!

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0: Da brummen die Roller in Mannheim und in Ludwigshafen, wo Apache 207 geboren ist und dann später aufgewachsen und zur Schule gegangen ist. Es ist 17.30 Uhr. Vorsicht, Autofahrer auf der A5 Karlsruhe-Basel zwischen Karlsruhe-Süd und Rastatt-Nord in beiden Richtungen. Straßenschäden auf der mittleren Spur. Ansonsten scheint's zu laufen. Allen unterwegs gute und sichere Fahrt.
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0: Am Mikrofon Jochen Stöckle. Hallo. Saucooles Programm heute. Das sag nicht ich, das sagt Matthias. Dankeschön für deine Mail. Ihr könnt uns jederzeit erreichen. 0711 26 27 28 ist die Telefonnummer. Ihr könnt anrufen, ihr könnt eine WhatsApp schicken, so wie der Matthias. 0711 26 27 28 oder auch eine Signal-Nachricht. Das geht natürlich auch alles als Sprachnachricht. Wir haben hier alle Kanäle offen für euch. Und ganz wichtig, immer dran denken, ihr braucht... 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Und da könnt ihr abstimmen für die SWR 1 Hitparade. Am 19. Oktober geht's los. Ab sofort könnt ihr abstimmen. Und wenn ihr abgestimmt habt für eure 5 Lieblingshits, dann fällt ein Zettelchen mit eurem Namen in eine virtuelle, also ein virtuelles Zettelchen, in eine virtuelle Losbox. Und da ziehen wir dann jede Stunde einen Gewinner von insgesamt 111 Hitparaden-T-Shirts. Den nächsten Gewinner ziehen wir hier in 20 Minuten.
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2: Die Wiedervereinigung war ein großes Glück. Heute ist ja der 3. Oktober. Heute ist ja eben der Tag der deutschen Einheit. Die Wiedervereinigung war ein großes Glück für viele Bands aus dem Osten, die noch keinen Erfolg hatten in der DDR und dann eben aufbrechen konnten zu neuen Ufern, endlich mal ohne, dass irgendjemand kontrolliert hat. Was für Texte schreibst du da? Beherrschst du überhaupt ein Instrument? Und so weiter und so weiter. Gab es wahnsinnig viel Restriktionen in der DDR für Bands. Eine Erfolgsband, die es geschafft hat, eben Anfang der 90er Jahre, nachdem es nur noch ein Deutschland gab, waren oder sind die Prinzen. Die Prinzen im Prinzip die erste deutsche Erfolgsband aus dem Osten. Entdeckt wurden die Prinzen von einer Frau, die hat heute einen Preis bekommen. Annette Humpe hat den Jakob-Grimm-Preis bekommen für deutsche Sprache, für ihre tollen Texte. Und für das, was sie sonst so gemacht hat, hat sie auch schon viele Preise bekommen, nämlich unter anderem für ihre Arbeit als Produzentin. Annette Humpe war es, die das erste oder die ersten Alben der Prinzen produziert hat. Ein Glücksfall für die Band aus Leipzig. Das hat uns Sebastian Krumbiegel, der Bandleadermann, in einem Interview erzählt.
3: Das war für uns das wichtigste Ereignis dieser Zeit, weil wir natürlich sehr fleißig und wir waren sehr auch aufdringlich. Ich glaube, wir haben jedem und jeder unsere Demokassette in die Hand gedrückt. Und irgendwann bekam Annette eben so eine Kassette in die Hand und hat uns dann zuerst besucht in Leipzig, weil sie eben checken wollte, wie wir leben, wie wir drauf sind, wie wir ticken, und fand aber musikalisch und textlich unsere Sachen interessant. Am Ende hat sie schon dafür gesorgt, dass wir die Karriere gemacht haben, die wir gemacht haben. Das war von 0 auf 100 und das klingt heute alles wie so ein schräger Film und es war auch ein schräger Film. Aber es war eben im Nachhinein, rückblickend betrachtet, war das alles ein unglaublicher Flash, ja.
2: Ich finde es übrigens auch eine sehr schöne Geschichte, dass Annette Humpe auf die erste Prinzenkassette Ossi-Band draufgeschrieben hat.
3: Ja, da war ich ein bisschen beleidigt.
2: Das kann ich gut verstehen.
3: Sie hat eben gesagt, und das war schon auch interessant für uns, dass sie gesagt hat, wenn ihr aus Dortmund oder aus Köln oder aus München gekommen wärt, es hätte mich nicht so interessiert. Hm. Weil sie wollte wirklich, weil sie auch lange in Berlin gelebt hat, sie wollte eben gucken, was ist denn da im Osten, was geht denn da ab? Ja. Und das war für sie künstlerisch eine Herausforderung.
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0: eines der schönsten Liebeslieder überhaupt. Rio Reiser für immer und dich.
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0: Die kommt. Am 19. Oktober geht's los und wir spielen dann bis zum 23. Oktober abends, so gegen 20.30 Uhr, bis zur Nummer 1 spielen wir eure Vorschläge. Ihr stimmt ab, ihr habt abgestimmt, werdet abgestimmt haben, spätestens am 19. Dann haben wir nämlich unsere Hitparade ausgerechnet. Mit den Songs, für die ihr abgestimmt habt. 5 Songs könnt ihr setzen, 5 Lieblingshits, da könnt ihr euer Kreuzchen machen in unserer neuen ARD Sounds App. Und wenn ihr da abgestimmt habt, dann seid ihr im Topf, im Lostopf. 111 Hitparaden-Shirts hauen wir raus. Perfektes Outfit für den richtigen Fan. Und jetzt ist es soweit. Jetzt haben wir wieder jemanden gezogen. Es geht an einen Fan in Bad Waldsee. Genauer gesagt eine Fanin, wenn es dieses Wort gibt. Auf jeden Fall ist es eine Frau. Esther Honisch aus Bad Waldsee. Herzlichen Glückwunsch. Für dich gibt's ein Spitzen-Hitparaden-Shirt, schicken wir die zu. Und schon in der kommenden Stunde ziehen wir nochmal einen Namen von einem glücklichen, hoffentlich glücklichen Hitparaden-Shirt-Gewinner. Also, jetzt einfach abstimmen. So leicht geht das.
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0: Und eins von 111 T-Shirts abstauben.

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0: wir für euch einen Hit von Annemai Kantereit.
1: 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Ich hoffe, du weißt das.
0: Und dann haben wir Musik von einer Band, die hat im vergangenen Jahr live gespielt bei der SWR1 Hitparadenparty in der Schleierhalle. War mit dabei Fury in the Slaughterhouse.
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0: Mal gespannt, wer dieses Jahr live dabei ist am 23. bei der Finalparty, wer da als Stargast kommt. Noch sagen wir verraten nichts. Außerdem nächste Stunde, fantastischer Hit von den Fantastischen Vier.
1: Jetzt ist

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2: Um 18 Uhr mit Ines Kunze. Bundespräsident Steinmeier ruft zur Verteidigung der Demokratie auf. Die Polizei sperrt Zugänge auf dem Cannstatter Wasen. Das Wetter: in der Nacht Nebel, morgen nach Nebelauflösung mal Sonne, mal Wolken bei 18 bis 23 Grad. Zum Tag der deutschen Einheit hat Bundespräsident Steinmeier dazu aufgerufen, für den Rechtsstaat und die Demokratie einzutreten. Beim Festakt in Bremen sagte er, die politische Demagogie extremistischer Kräfte gefährde die Einheit. Aus Bremen berichtet Birgit Sagemann.
3: Populistische Parteien aller Couleur destabilisierten die Demokratie, schürten Stimmung, so der Bundespräsident. Die Bildung stabiler Regierungen werde von Wahl zu Wahl schwieriger, das Regieren auch, und gleichzeitig würden demokratische Verfahren diskreditiert und Kompromisse diffamiert. Der Schlüssel zu einer Trendwende der öffentlichen Stimmung ist aus Steinmeiers Sicht eine Trendwende in der Wirtschaft, und dafür seien Reformen nötig. Wo das Ziel stimmt, muss man Kurs halten, so der Bundespräsident an die Adresse der Bundesregierung und rief dazu auf, Mut zur Erneuerung zu haben und auch im Gegenwind entschlossen zu bleiben.
2: Die Chefinnen der Grünen-Fraktion im Bundestag, Dröge und Hasselmann, haben die bisherige Strategie ihrer Partei gegen die AfD für gescheitert erklärt. Alle bisherigen Versuche, der AfD etwas entgegenzusetzen, hätten nicht gereicht, schreiben sie in einem fünfseitigen Papier, aus dem der Spiegel zitiert. Damit seien auch die Grünen für das Erstarken der AfD mitverantwortlich. Allein mit dem Eintreten für die Demokratie erreiche man die Bürger nicht mehr. Dröge und Hasselmann fordern deshalb jetzt spürbare Lösungen für den Alltag von Menschen, vor allem in strukturschwachen Gebieten. Diese fühlten sich von der Politik vergessen. Das müsse sich ändern, so die Grünen-Fraktionsspitze. In Stuttgart hat die Polizei mehrere Zugänge zum Wasen gesperrt. Grund ist der hohe Andrang von Besuchern. Nach Angaben der Polizei waren schon am Nachmittag etwa 60.000 Menschen auf dem Cannstatter Volksfest. Dazu kommen rund 19.000 Besucher des landwirtschaftlichen Hauptfests. Auch in der Innenstadt herrschte Gedränge. Dort fand eine Friedensdemonstration statt. Mehrere tausend Menschen forderten unter anderem einen Stopp aller Wirtschaftssanktionen und Waffenlieferungen und stattdessen höhere Ausgaben im Sozialbereich. Auf Hawaii ist eine berühmte Felsformation eingestürzt, der Holai-Felsbogen. Das hat die Nationalparkverwaltung mitgeteilt. Auf Hawaii hat es in der letzten Woche einen Tropensturm gegeben. Die Nationalparkverwaltung hält es für möglich, dass der Einsturz dadurch ausgelöst wurde. Die 27 Meter hohe Felsformation war vor rund 550 Jahren entstanden. Sie war bei Touristen ein beliebtes Fotomotiv. Der deutsche Tennisprofi Alexander Zverev steht beim ATP-Turnier in Peking im Viertelfinale. Der Olympiasieger besiegte den Chinesen Zhang Jinchang deutlich in zwei Sätzen. Zverev trifft damit auf den Serben Novak Djokovic. Der hat das Turnier bei all seinen vorherigen Teilnahmen gewonnen. Und die Zeit, es ist 18.03 Uhr.
0: SWR 1 Verkehrsservice. Das geht schnell, keine Meldungen. Allen unterwegs, gute und sichere Fahrt. Das Wetter für uns in Baden-Württemberg: heute Nacht erstmal locker bewölkt, später Nebelfelder und Wolken, Tiefstwerte 12 bis 7 Grad. Wenn der Nebel dann weg ist morgen, dann bringt das Wetter Wolken und ein paar sonnige Phasen. Dichte Wolken bringen dann später auch ein bisschen Regen rein, meistens bleibt es morgen aber trocken. Temperaturen maximal 18 Grad im Hochschwarzwald und bis zu 23 Grad am Oberrhein.
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0: Am Mikrofon Jochen Stöckle. Hi zusammen. Einige Fragen kamen hier rein. Lief dies Lied schon? Lief jenes Lied schon? Kam jener oder dieser Interpret schon? Ja, nein, ja, vielleicht. Das sind die Antworten von mir. Aber ihr könnt natürlich jederzeit auch einfach gucken, welche Songs liefen. Das war nämlich auch die Frage. Gibt es eine Liste von diesem Tag? Ja, klar. Das nennt sich Playlist. Das findet ihr in der ARD Sounds App. Da gibt es so, wenn ihr da die SWR 1 Seite aufmacht, gibt es direkt unter dem Moderatorenfoto einen Button, der heißt Was lief wann? Da kommt ihr auf die Playlist und das Ganze gibt es natürlich auch bei uns auf unserer Internetpräsenz www.swr1.de. Da gibt es auch diesen Button Playlist. Könnt ihr gucken, was in den letzten Stunden lief. Ihr könnt aber auch Tage recherchieren. Was lief vorgestern um 12.47 Uhr zum Beispiel? Könnt ihr nachgucken. Ist überhaupt gar kein Problem. In der kommenden halben Stunde erzählen euch mal Michi Beck und Thomas D., wie sie es geschafft haben, einen Nummer-1-Hit zu schreiben.
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0: Fury in the Slaughterhouse und Time to Wander. Die waren letztes Jahr zusammen mit Reinhard Fendrich die Stargäste bei der großen Party nach der Hitparaden-Show, beim großen Finale mit der großen SWR1-Band, mit der SWR-Big-Band. Es war Wahnsinn. Es war musikalisch einfach wirklich grandios. Wir machen wieder so eine Party. Am Freitag, den 23. Oktober, da gibt's dann die ganzen Highlights, die letzten Titel, die letzten Top Ten, die werden in der Halle gezeigt. Und dann mal gucken, wer dann Stargast ist. Ich verrate noch nichts.
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0: Es gab eine Band, die hat den deutschen Hip-Hop quasi mehr oder weniger erfunden. Ende der 80er, Anfang der 90er Jahre kamen die Fantastischen Vier aus Stuttgart. Die da war der erste große Hit. Und 1994, da sitzen die Fantastischen Vier gerade wieder an ihrem neuen Studioalbum. Es soll Nummer 4 werden, es soll Lauschgift heißen. Sie sitzen bei Andy Y, dem großen Technikfrickler, sitzen sie in der Wohnung in Stuttgart-Mitte. Michi Beck und Thomas D. sitzen auf dem Boden und wissen natürlich noch nicht, dass sie gerade in dem Moment nicht weniger als ihren größten Hit schreiben.
3: Meine damalige Freundin war mit unserem Regisseur in Afrika und die waren über 4 oder 5 Monate waren die in Afrika zum Drehen. Das war für einen verliebten Jungrapper eine bisschen schmerzhafte Erfahrung, weil sie einfach weg war. Ne? Und da saß ich und habe gedacht, jetzt okay, ich muss, am besten schreibe ich einen Song. Und dann habe ich aus so einer Mischung aus Abwesenheit meiner Freundin, aber doch in der Hoffnung zumindest, dass sie immer noch meine Freundin ist, und gesammelten Erfahrungen von davor, wenn man mal verlassen wurde, so eine Sammlung an Gefühlen des Verlassenwerdens gemacht und kam dann irgendwann auf die erste Zeile. Hey, heute ist wieder einer der verdammten Tage, irgendwie komisch gefühlt. Und dann hat Thomas diesen ersten Satz schon so gut gefunden, den ich kaum ertrage. Ja.
4: Ich erinnere mich noch sehr an einen Moment wieder. Michi, ich höre noch genau, wie er sagte, ist mir scheißegal, ich schreibe jetzt einen Hit. Und ehrlich? Ja, im Ernst. Weil verdammt nochmal, immer diese Diskussion, wir brauchen eine Single und das ist mir echt scheißegal, ich schreibe jetzt einen Hit. Man darf nicht vergessen, Siehst weg ist unsere bisher einzige Nummer 1 Single.
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0: Es ist 18.31 Uhr. Hier ist der SWR 1 Verkehrsservice. Vorsicht auf der A61 Ludwigshafen Richtung Hockenheim. Zwischen Kreuz Speyer und Hockenheim eine ungesicherte Unfallstelle auf dem Beschleunigungsstreifen. B14 Herrenberg Richtung Stuttgart zwischen Gäubahntunnel und dem Hesslacher Tunnel. 1 Kilometer Stau, über 20 Minuten dauert es hier länger. Alle unterwegs, gute und sichere Fahrt.
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0: Am Mikrofon Jochen Stöckle. Das war ja gerade schon ein anständiger Kultschlager. Katja Epstein, Wunder gibt es immer wieder. Wir haben noch einen Kultschlager im Programm. Diesmal nicht aus Westdeutschland, sondern aus Ostdeutschland. Lasst euch überraschen, wer da gerade kommt. Außerdem haben wir mit dabei unter anderem Freundeskreis zusammen mit Joy Dinelani. Und mit dir hören wir gleich. Und vorher gibt's noch Joachim Witt und den Goldenen Reiter.
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1: Wir starten mit Kunstturnen heute in den Sport kompakt. In Stuttgart sind heute die Stars an Pferd, Barren, den Ringen oder auf dem Schwebebalken unterwegs. David Luding aus der SWR 1 Sportredaktion. Was hat's damit auf sich?
2: Ja, in Stuttgart entscheidet sich nämlich, welche deutschen Turnerinnen und Turner zu den Weltmeisterschaften nach Rotterdam dürfen. Die starten in gut 2 Wochen und sind der wichtigste Wettbewerb des Jahres. Und eben dafür gab es heute in Stuttgart nochmal einen internen Qualifikationswettkampf. Bei den Männern hat sich am Nachmittag Nils Dunkel durchgesetzt. Der frühere Barren-Europameister siegte im Mehrkampf vor Alexander Suhl und dem Ludwigsburger Timo Eder. Eder untermauerte damit seine Ambitionen, als einer von 5 deutschen Turnern bei der WM dabei zu sein.
3: Ich denke, mit der EM, die ja bei mir als erste Quali gezählt hat, habe ich eigentlich einen ganz guten Wettkampf schon auf meiner Seite. Und ich denke, dadurch, dass ich hier jetzt nochmal Sprung aufstocken konnte und Boden auch nochmal eine andere Übung geturnt habe, die mir auch gelungen ist, ja, habe ich da eigentlich ein recht gutes Gefühl. Sicher kann man sich nie sein, aber ich bin schon gespannt, was rauskommt.
2: Sagte Timo Eder heute gegenüber dem SWR. Ebenfalls Chancen auf ein WM-Ticket hat übrigens auch der Heilbronner Milan Husseini. Er wurde heute 4. Den ersten WM-Quali-Wettkampf vor 2 Wochen konnte Husseini sogar gewinnen. Die Frauen turnen noch bis circa 19:45. Online bei swr.de Sport erfahrt ihr dann später, welche Turnerin den WM-Quali-Wettkampf in Stuttgart gewonnen hat. Die offizielle WM-Kadernominierung für Frauen und Männer will der Deutsche Turnerbund dann am Montag bekannt geben.
1: Und kein Sportblock ohne Fußball. Was gibt's denn da Neues, David?
2: Also das DFB-Team und Trainer Jürgen Klopp sind im Moment auf dem Weg nach Griechenland. Dort dann morgen Abend das 4. und letzte Nations League-Spiel in diesem Länderspielfenster. Ja, und Länderspielfenster bedeutet für die Vereine Länderspielpause. Und die haben einige aus Baden-Württemberg dann auch für ein Testspiel genutzt. Der SC Freiburg zum Beispiel hat heute gegen den Schweizer Erstligisten FC Luzern gespielt und dabei ja auch überzeugend mit 4:2 gewonnen. Die Tore für die Breisgauer erzielten Grifo, Ginter und 2-mal Höhler. Der Drittligist Waldhof Mannheim hat seinen Test heute hingegen verloren. Gegen den Bundesligisten Mainz 05 unterlagen die Kurpfälzer mit 0:3.
1: Dankeschön, David Luding vom Sport. Und jetzt was völlig anderes.
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1: Jawohl, jawohl. Diesmal ein Schlager aus dem Osten von Deutschland, aus den 70er Jahren. Den hat Nina Hagen noch gesungen, bevor sie Anfang der 80er Jahre abgehauen ist, rüber nach West-Berlin und da zusammen mit den Jungs von Spliff die Nina Hagen Band gegründet hat. Hier also ihr Schlager aus den 70ern. Du hast den Farbfilm vergessen. 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

0: Gerade erst ist das neue Album rausgekommen von Danger Dan. Das hier ist noch vom Vorgängeralbum, das erste Klavieralbum vom eigentlichen Rapper von der Antilopengang, Danger Dan. Lauf davon, haben wir gerade gehört.
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0: Abstimmen, abstimmen, abstimmen. Das sind die drei, ich gebe zu, gleichlautenden Worte, die wichtigsten Worte, die es für heute sich zu merken gilt. Noch ein Begriff ist wichtig, sich zu merken, und das ist die ARD Sounds App. Da könnt ihr am einfachsten abstimmen, eure 5 Hits aussuchen und abstimmen für die SWR 1 Baden-Württemberg Hitparade, die wir dann ab dem 19. Oktober ausspielen. Ihr könnt auch bei uns auf die Homepage gehen, www.swr1.de, auch da könnt ihr abstimmen. Unter allen, die jetzt abgestimmt haben, verlosen wir 111 Hitparaden-Shirts, und das nächste Hitparaden-Shirt geht jetzt über den Tresen und es geht an Angela Veit aus Filderstadt. Angela, wir schicken dir ein T-Shirt zu, hab Spaß mit der Hitparade. In der kommenden Stunde gibt's nochmal ein T-Shirt, das letzte für heute. Aber wir haben ja noch ein paar in der T-Shirt-Kanone und ballern die quer durchs Land zu euch, wenn ihr abgestimmt habt. Also schnell in die neue ARD Sounds App, eure 5 Lieblingssongs wünschen und dann geht's ab. Vielleicht das nächste SWR 1 Hitparaden-Shirt direkt dann zu euch. Jetzt spielen wir eine Band, die wurde ganz oft schon gewünscht. Was ist denn mit Bab, Freunde? Habt ihr nichts von Bab dabei? Spielt ihr denn nicht Bab heute am langsamen? Die Show geht ja noch eine Stunde. Und das hier ist ja schon ein Riesenhit von Bab. Hier sind sie mit Kristallnach im SWR 1 Baden-Württemberg. 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

und Kristallnacht im SWR 1 Musikclub Deutsch XXL. Heute am 3. Oktober, das ist natürlich unser Thema heute auch, der Tag der Deutschen Einheit. Und dazu schreibt uns Thorsten aus Nürtingen. Meine Frau Britt und ich sind seit über 8 Jahren der lebende und liebende Beweis, dass die Einheit funktioniert. Sie ist aus Brandenburg, ich komme aus Baden-Württemberg. Und wir hören schon den ganzen Tag eure tolle Musikauswahl und freuen uns über den fantastischen Mix aus Ost und West. Anke Tresp aus Straßburg schreibt, wir hören immer SWR 1 Baden-Württemberg und finden eure Themenabende auch immer supi. Heute freut es mich besonders, denn ich bin ein echtes Wendekind und finde die Mischung genial. Wir bleiben dran bis 20 Uhr, vielleicht auch länger. Nach 20 Uhr, da kommt der Kollege Dave

0: Und ich kann mir vorstellen, dass er in diesem Jahr auch wieder relativ weit vorne landen wird in der SWR1-Hitparade. Ihr habt's in der Hand, stimmt ab über die neue ARD Sounds App.
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2: Um 19 Uhr mit Ines Kunze. Bundespräsident Steinmeier zieht Bilanz zum Tag der deutschen Einheit. In Spanien protestieren Zehntausende für Mietrechte. Das Wetter: in der Nacht Nebel, morgen nach der Nebelauflösung dann mal Sonne, mal Wolken bei 18 bis 23 Grad. Bundespräsident Steinmeier hat zum Tag der deutschen Einheit eine gemischte Bilanz der vergangenen 36 Jahre gezogen. Beim offiziellen Festakt in Bremen sagte er, auf vielen Feldern sei seither viel erreicht worden. Gleichzeitig habe die Politik aber auch viel versäumt und es gebe enttäuschte Bürger, nicht nur im Osten. Deutschland durchlebe zurzeit eine tiefgreifende Krise. Um diese zu überwinden, brauche es einen Wirtschaftsaufschwung und dafür Reformen. Es gebe aber keinen Grund für Pessimismus. Auch in den vergangenen Jahrzehnten habe das Land immer wieder Krisen erfolgreich gemeistert. Die IT-Probleme der Bundesagentur für Arbeit waren kein Hackerangriff. Die Agentur meldet, man habe die Ursache gefunden. Mehr Informationen dazu hat Inga Pflug.
3: Ursache für die anhaltenden Probleme sei eine technische Störung. An der Fehlerbehebung wird weiter gearbeitet. Wann die Online-Dienste der Behörde wieder zur Verfügung stehen, ließ sich aber noch nicht sagen. Betroffene hatten bereits in der Nacht zum Freitag Schwierigkeiten bei einigen Online-Verfahren der Bundesagentur bemerkt. Der Ausfall betrifft unter anderem die Arbeitslosmeldung. Betroffene, die sich deswegen nicht zum Stichtag 1. Oktober arbeitslos melden konnten, sollen aber keine Nachteile haben. Die Bundesagentur will Kundinnen und Kunden Anfang der Woche darüber informieren, wie solche Fälle geregelt werden.
2: In Spanien haben erneut Zehntausende für mehr Mieterschutz demonstriert. Auch für heute Abend und morgen sind Proteste geplant. Zu den Demos heute SWR-Reporter Hans-Günther Kellner.
4: Während die meisten Demonstrationen friedlich abliefen, wurden in Valencia nach Polizeiangaben 6 Beamte verletzt, als ein Teil der Protestierenden ein Immobilienforum stürmen wollte. Die größte Kundgebung fand in Madrid statt, wo den Behörden zufolge 70.000 Menschen, nach Veranstalterangaben hingegen 500.000 Menschen auf die Straße gegangen sind. Aufgerufen dazu hatte die Vereinigung Mieterinnengewerkschaft. Eine Sprecherin erklärte, es gebe bereits Gespräche mit den großen Gewerkschaften für einen Generalstreik. Seit rund 2 Wochen kommt es in Spanien zu Protesten gegen die Auswüchse auf dem Mietwohnungsmarkt. Auslöser war die Zwangsräumung der Wohnung einer 87-jährigen Rentnerin in Madrid.
2: Nordkorea hat nach eigenen Angaben eine KI-gesteuerte Rakete getestet. Die Schwester von Machthaber Kim erklärte dazu, aufgrund der Technologie gebe es keinen Weg, der Rakete auszuweichen. Nach Ansicht von Experten ist die nordkoreanische Raketentechnik im Vergleich zu führenden Militärmächten noch nicht sehr fortgeschritten. Das Land könne sie mit russischer Unterstützung aber schnell vorantreiben. Im Austausch für die Entsendung von Truppen für den Krieg in der Ukraine. Und die Zeit, es ist 19.03 Uhr.
0: SWR1 Verkehrsservice. Vorsicht auf der A3 Frankfurt Richtung Würzburg. Zwischen Goldbach und Hößbach steht ein defekter PKW. Die rechte Spur und der Standstreifen sind blockiert. Vorsicht im Zollernalbkreis. Zwischen dem Abzweig nach Hart und Trilfingen in beiden Richtungen Gefahr durch Ziegen auf der Fahrbahn. Und B14 Herrenberg Richtung Stuttgart. Zwischen Gäubahntunnel und Heslacher Tunnel 1 Kilometer Stau, über 20 Minuten plus hier. Allen unterwegs gute Fahrt. Das Wetter für uns in Baden-Württemberg schaut folgendermaßen aus. Heute Nacht erstmal locker bewölkt, später Nebelfelder und Wolken, Tiefstwerte 12 bis 7 Grad. Wenn der Nebel weg ist, morgen gibt es so einen Mix aus Wolken und sonnigen Phasen, später ein bisschen Regen, meistens bleibt es aber trocken. Temperaturen maximal 18 Grad im Hochschwarzwald und bis zu 23 am Oberrhein.
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0: Am Mikrofon Jochen Stöckle. SWR 1. Peter aus Stuttgart hat uns diese Woche schon gemailt und gesagt, damit mir das nächste Woche nicht passiert und ich hier vergesse, meinen Wunsch loszuwerden, möchte ich bitte heute schon meinen Musikwunsch zum Tag der deutschen Einheit einloggen. Bitte spielt aus aktuellem Anlass und zur Verteidigung der Demokratie ganz laut Schrei nach Liebe. Ich werde diesen Song auch gnadenlos in die Hitparade wählen. Grüße, Peter aus Stuttgart. Peter, weißt du was? Geht okay.
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3: Wir haben so viel Post und so viele tolle Nachrichten gekriegt von euch heute. Und wir haben einen Anruf bekommen von einem SWR 1 Hörer. Den muss ich euch einfach jetzt vorspielen. Hallo, wer ist da?
4: Hallo, hier ist der Uwe aus Bayern.
3: Hi, Uwe.
4: Ich bin heute den ganzen Tag mit dem Bus unterwegs, also muss auch arbeiten.
3: Ja.
4: Und höre eure Sendung Deutsch, Deutsch. Es ist gnadenlos geil.
3: Ach, das ist ja schön.
4: Das ist der absolute Hammer. Da kommt so viel Erinnerung, so viel Jugend. Ich habe 26 Jahre im Osten gelebt und bin jetzt 28 Jahre in Bayern. Da kommt alles zusammen. Der Tag dürfte nicht aufhören. Genial.
3: Das heißt, du stammst ursprünglich aus dem Osten von Deutschland?
4: Richtig, ich bin normal Thüringer. Bin 1990 nach Bayern gezogen, weil unsere Familie in Bayern ihre Urwurzeln hat.
3: Aha.
4: Und mein Vater hat auch immer gesagt, wenn das jemals wieder aufgeht, dann fahren wir wieder nach Hause. Der hat es leider nicht mehr erleben können.
3: Okay. Für ihn wurde Thüringen, also na, hinterm eisernen Vorhang, wurde für ihn nie richtig eine Heimat.
4: Nie richtig wirklich. Also es war, wir haben uns wohl gefühlt. Für mich ist es ja Heimat und für ihn war es immer Ersatzheimat. Und er wollte immer wieder rüber und es ging ja nicht. Und
3: ja.
4: Erschießen lassen wollte er sich nicht. Und dann hat er halt gewartet. Und
3: aber dann hast du das Vermächtnis von deinem Papa erfüllt. Das ist doch eigentlich eine wunderschöne Geschichte.
4: Ja, finde ich auch. Und darum habe ich gedacht, ich will es euch mal mitteilen. Und wie gesagt, das ist heute der absolute Hammer, was da läuft. Das Gänsehaut pur.
3: Dann einen schönen Feiertag noch, einen schönen Feierabend noch für dich und alles Gute. Mach's gut. Danke für den Anruf.
4: Ja, ich auch. Danke. Ciao.
3: Ciao.
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1: Franz Josef Degenhardt, junge Paare auf den Bänken. Auch für den Titel könnt ihr abstimmen, wenn ihr wollt, in der ARD Sounds App oder auf swr1.de. 5 Hits könnt ihr nennen für die SWR1 Hitparade. Und dann spielen wir die, so wie ihr es gewählt habt. Mit dabei in der Hitparade, wie immer, ist ganz klar, irgendein Grönemeyer wird drin sein. Wahrscheinlich mehrere, wahrscheinlich auch nicht ganz weit hinten. Und wie immer, wenn Grönemeyer läuft, werden sich viele Leute fragen, was singt denn der da? Fragen sich tatsächlich viele, wenn Herbert Grönemeyer seine Texte vor sich hin nuschelt. Dabei legt Grönemeyer selber extrem viel Wert auf die richtigen Worte. Für ein Album, da schreibt Grönemeyer gerne mal an die 100 Texte. Und davon schaffen es dann vielleicht 12 am Ende. Auf die Platte, hat er uns im Interview erzählt.
2: Ja, ich beiß, das Problem bei mir, ich texte mir halt einen Wolf, weil ich das brauche, um auch bei mir selber auf den Punkt zu kommen. Für mich ist das so ein bisschen so, als wenn ich mir einen Anzug kaufe oder ein Jackett oder einen Pulli kaufen will und gehe in den Laden und sage, oh, der sieht aber toll aus und der würde mir auch sicherlich gut stehen. Und dann gehe ich in die Umkleidekabine und ziehe den an und sage, der Pulli ist schön, aber für deinen Körper ist der, glaube ich, sowas von falsch. Und so ist das manchmal auch mit Texten. Ich mache die Musik komplett fertig und dann muss der Text halt sitzen. Manchmal sind es einfach, musst du die Bedingungen schaffen. Dann räume ich auch erstmal meinen Schreibtisch auf und kaufe mir 5 Kladden und 4 Stifte. Und dann lege ich die da hin und dann sieht das schon mal gut aus. Okay. Wann ich dann anfange zu texten, weiß ich noch nicht so genau.
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0: Gleich ist es 19.30 Uhr. Hier ist der SWR1 Verkehrsservice. Auf der A81 Stuttgart-Heilbronn ist der Engelberg-Tunnel zwischen Dreieck Leonberg und Stuttgart-Feuerbach wegen Wartungsarbeiten in beiden Richtungen bis 10 Uhr morgen früh gesperrt. Alle unterwegs, gute und sichere Fahrt.
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0: Am Mikrofon Jochen Stöckle. Halbe Stunde haben wir noch, unter anderem für Olli Schulz und den Hund Marie. Nena ist mit dabei, Udo Lindenberg. Und den Anfang macht dieser Kollege hier. Hey HP!
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0: Aber sowas von.
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1: Aus dem Frühwerk von Olli Schulz damals, als sein Mitmusiker, sein Gitarrist noch der Hund Marie hieß. Olli Schulz und der Hund Marie. Dann schlägt dein Herz.
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1: Ihr stimmt ab und wir schicken euch ein T-Shirt. Also jetzt nicht jedem Einzelnen oder jeder Einzelnen, die abgestimmt hat. Nee, wir verlosen 111 Hitparaden-T-Shirts unter allen von euch, die abgestimmt haben für die SWR 1 Hitparade. 5 Lieblingshits in unserer neuen ARD Sounds App könnt ihr abstimmen. Ihr könnt auch auf der Homepage abstimmen, www.swr1.de. Und dann, wenn ihr das Häkchen ankreuzt, ja, ich möchte an der Verlosung teilnehmen, dann nehmt ihr an der Verlosung teil. Joachim Munk aus Neu-Ulm, herzlichen Glückwunsch für dich. Dir schicken wir ein T-Shirt. Menschen werden sich mit dir in Verbindung setzen. Wir müssen ja noch eine Größe wissen und eine Adresse brauchen wir auch noch. Und dann schicken wir dir ein T-Shirt zu. Dann bist du gut gerüstet für die Hitparade. Ab dem 19. geht's los. Hopsa. Wollte ich eigentlich noch, na ist egal, dann sage ich es halt einfach. Was wollte ich sagen? Morgen ziehen wir den nächsten Namen aus allen bisherigen Abstimmungen, also in der ARD Sounds App für eure 5 Songfavoriten abstimmen und vielleicht das nächste SWR 1 Hitparaden-Shirt kommt dann zu euch.

Schuba und Wildberry Lele. Für den Song könnt ihr natürlich auch abstimmen in der SWR1 Hitparade über die SWR1 App. Ganz einfach. Oder über die ARD Sounds App. Noch bessere Idee. Wir kommen zu einem Wunsch. Ich habe gar nicht gesagt, heute keine Wünsche, aber es kamen so viele Mails für diesen Song. Alex Golonko aus Oftersheim, Carmen aus Lörrach und auch Ralf Reisch aus Gniebel. Also Ralf zum Beispiel schreibt, danke für die schönen Rio Reiser Songs. Nun fehlt nur noch der Rio Reiser des Ostens, Gerhard Gundermann. Könntet ihr den bitte auch ins Programm nehmen? Linda wäre sehr schön. Und auch die Margrit aus Kusterdingen wünscht sich für heute noch ein Lied von Gerhard Gundermann. Ja, was will ich da? Kann ich ja nichts sagen. Ne? Wer bin ich denn da zu sagen? Nein. Gundermann und die Seilschaft mit einem der schönsten Songs über einen frisch geborenen Papa und eine ganz frisch geborene Tochter namens Linda. Hier ist Gundermann und die Seilschaft in SWR1 Baden-Württemberg.

und Dreiklangsdimensionen. Gleich nach 20 Uhr gibt es hier den ARD Musikclub Party mit Dave Jörg und mit Caro Emerald. Und mit Rick Astley. Und der erste Hit auf der anderen Seite der 20 Uhr Nachrichten kommt von The Police. Das alles gleich im ARD Musikclub Party mit

0: nicht noch lauter werden, sondern dass wir wirklich mit einer ordentlichen Arbeit, mit einer Sacharbeit, darin, dass wir liefern, was die Menschen auch von uns erwarten, das Vertrauen wieder zurückgewinnen und dieses Land genauso großartig auch in die Zukunft führen.
1: Bundespräsident Steinmeier hatte in seiner Rede unter anderem Reformen für einen Wirtschaftsaufschwung gefordert. Von den Grünen kommen selbstkritische Töne zum bisherigen Umgang mit der AfD. Die beiden Vorsitzenden der Bundestagsfraktionen Dröge und Hasselmann schreiben in einem sogenannten Impulspapier, die Strategie gegen die AfD sei gescheitert. Mehr Infos hat Kerstin Späth.
2: Der Spiegel zitiert aus dem Dokument. Darin heißt es von Dröge und Hasselmann, alle demokratischen Parteien seien verantwortlich für das Erstarken der in Teilen rechtsextremen AfD, auch die Grünen. Allein mit dem Eintreten für das demokratische System erreiche man viele Bürgerinnen und Bürger nicht mehr. Aus Sicht der beiden Politikerinnen ist es deshalb nötig, spürbare Lösungen anzubieten, ganz besonders für Menschen in strukturschwachen Regionen.
1: In Südtirol ist ein deutscher Tourist beim Wandern verunglückt. Lokalen Medien zufolge war der 80-Jährige gemeinsam mit seiner Ehefrau auf dem historischen Maiser Wahlweg bei Meran unterwegs gewesen und vom Weg abgekommen. Der Mann ist demnach rund 50 Meter in die Tiefe gestürzt. Die alarmierten Rettungskräfte konnten nichts mehr für ihn tun. In Stuttgart hat die Polizei am Nachmittag mehrere Zugänge zum Wasen gesperrt. Grund war der hohe Andrang von Besuchern. Inzwischen werden die Besucher koordiniert wieder eingelassen. Schon am Nachmittag waren etwa 60.000 Menschen auf dem Cannstatter Volksfest. Dazu kamen rund 19.000 Besucher des landwirtschaftlichen Hauptfests. Auch in der Innenstadt herrschte Gedränge. Dort fand eine Friedensdemonstration statt. Mehrere tausend Menschen forderten unter anderem einen Stopp aller Wirtschaftssanktionen und Waffenlieferungen und stattdessen höhere Ausgaben im Sozialbereich. Und das Wetter in Baden-Württemberg und Rheinland-Pfalz. In der Nacht wieder häufiger Nebel und Wolken, Tiefstwerte 13 bis 7 Grad. Morgen gibt es erst noch ein bisschen Nebel, dann kommt vielerorts die Sonne durch im Wechsel mit Wolken, später örtlich auch etwas Regen. Das Ganze bei maximal 18 bis 23 Grad. Und die Temperaturen bleiben soweit gleich am Montag und Dienstag weiter mit Wolken, Nebel und Sonne. Das waren die Nachrichten für Baden-Württemberg und Rheinland-Pfalz. Die Zeit, es ist 20:03.
3: AD Musikclub Party mit der Verkehrsübersicht und diese Warnmeldung ist immer noch aktuell. Vorsicht auf der A1 Euskirchen Richtung Köln, im Kreuz Bliesheim auf der Überleitung zur A553 Richtung Brühl. Da werfen Leute Steine auf die Fahrbahn. Die A5 Karlsruhe Richtung Basel zwischen Bad Krozingen und Hartheim-Heitersheim. 2 Kilometer Stau und dauert bis zu einer Viertelstunde länger. Und das noch auf der A81 Stuttgart Richtung Heilbronn. Da ist der Engelberg-Tunnel zwischen Dreieck Leonberg und Stuttgart-Feuerbach wegen Wartungsarbeiten in beiden Richtungen bis morgen früh um 10 Uhr gesperrt. Das war's. Kommt alle gut und sicher an.
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3: mit Dave Jörg und hallo zusammen. Wir machen die Party im Radio, das sage ich nicht einfach so, das ist ein Versprechen. Und gerne mit euren Party-Musikwünschen direkt ins Studio 06131 92 93 94 95 anrufen oder per WhatsApp oder Signal Messenger schreiben. Es ist immer die gleiche Nummer 06131 92 93 94 95. Super auch als Sprachnachricht, denn wir feiern ja zusammen und es ist schön, wenn wir voneinander erfahren, was wir heute Abend so alles machen und warum es dieser eine bestimmte Party-Song sein soll, damit es bei euch so richtig knallt. Yes! Schön, dass ihr da seid, überall. Und Sting hat gestern zum 75. Geburtstag ja die Korken knallen lassen und hier ist er mit seiner früheren Band The Police.
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0: Rick Astley, Whenever You Need Somebody aus den 80ern. Und hier ist der Adio Musik Club Party am Samstagabend. Wir spielen eure Party Musikwünsche ganz viel. Heute bis Mitternacht wieder. Nehmen eure Vorschläge gerne telefonisch zum Beispiel entgegen. 06131 92 93 94 95 direkt im Studio. Und es klingelt und klingelt. Ja, wir gehen dran, so wie wir können. Sie können es aber auch schreiben oder eine Sprachnachricht schicken über WhatsApp und Signal. Es ist immer die gleiche Nummer. 06131 92 93 94 95. Und sagt uns auch, was bei euch heute Abend geht und warum ihr gerne einen bestimmten Partysong hören möchtet. Und hier haben wir schon einen Partykracher aus eurer Wunschliste geschickt, gerade frisch reingekommen als Sprachnachricht.
1: Hier ist Frank aus Düsseldorf. Ich wünsche mir das Lied von Patrick Fernandez, Born to be Alive aus den 70ern, weil ich habe mir das Lied gewünscht, weil da habe ich meine Freundin kennengelernt.
0: Oh.
1: Vielen Dank.
0: Sehr gerne, das ist ja süß. Die Freundin kennengelernt, müssen wir natürlich spielen. Born to be Alive.
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0: R.O.M.L. aus den Niederlanden, aus den Netherlands mit Stuck. Hier im ARD Musikclub Party mit euren Musikwünschen immer mal wieder fürs Feiern. Alles, was richtig fett Laune macht. Her mit euren Sprachnachrichten, was ihr gerade macht und welchen Song ihr zum Party machen braucht. 06131 92 93 94 95 ist die Nummer für Messenger, WhatsApp oder Signal. Oder ihr klingelt auf der gleichen Nummer durch. Wir gehen ran, so wie wir Zeit haben. Es ist eine Menge los, deshalb habt ein bisschen Geduld. Die Katharina hinter der Scheibe unterstützt mich. Die ist auch gerade am Telefonieren. Darf ich jetzt nicht stören. So, und einen Partymusikwunsch, den wir gerade rausgefischt haben vom Sven. Der kommt aus Osterburken im Neckar-Odenwald-Kreis, also in Baden-Württemberg. Und er hat geschrieben, hey, ich habe schon ewig nicht mehr von AC/DC Money Talks gehört. Ah, das ist aus demselben Album wie Thunderstruck von 1990. Sehr, sehr schön. Das machen wir für dich, mein lieber Sven. Hier bei uns.
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0: Eine Warnmeldung, Vorsicht bitte, auf der B465 Kirchheim unter Teck Richtung Münzingen zwischen dem Abzweig nach Donnstetten und B28 Römerstein-Zeiningen in beiden Richtungen, ungesicherte Unfallstelle und ein totes Reh auf der Fahrbahn.
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0: Flash on the Pan aus Australien mit Midnight Man, der Mitternachtsmann. Ja, der bin ich auch, denn bis Mitternacht bin ich für euch da. ARD Musikclub Party. Ich guck mal, was auf der Straße los ist. Vorsicht im Westerwaldkreis zwischen A3, Ransbach, Baumbach in Mogendorf und Ransbach. Da steht ein kaputtes Auto. Und Vorsicht bitte auf der B465 Kirche am Unterteck Richtung Münzingen zwischen dem Abzweig nach Dornstetten und B28 Römerstein-Zeiningen in beiden Richtungen, eine ungesicherte Unfallstelle und ein totes Reh auf der Fahrbahn. Die A5 Karlsruhe Richtung Basel zwischen Bad Krozingen und Hartheim-Heitersheim, 2 Kilometer Stau, dauert bis zu 10 Minuten länger. Und auf der A81 noch Stuttgart Richtung Heilbronn ist der Engelberg-Tunnel zwischen Dreiecke Leonberg und Stuttgart-Feuerbach wegen Wartungsarbeiten in beiden Richtungen bis morgen früh um 10 gesperrt. Das war's auch schon. Kommt alle gut und sicher an.
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0: Mit Dave Jörg, ich bin euer Partybeast bis um Mitternacht, bis Ultimo. Und ich habe einen echten Partyknaller jetzt vom Frank Pop Ensemble. Hip Teens Don't Wear Blue Jeans.
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0: Dancing Queen mit ABBA. Ein unsterblicher Song und er hat natürlich auch seinen Platz hier im ARD Musikclub Party. Und ihr schickt uns weiter eure Musikwünsche, die für die Party sein müssen, über die 06131 92 93 94 95. Das geht über Signal Messenger, über WhatsApp natürlich. Das ist eure Nummer für Party, gute Laune. Und Sprachnachrichten ins Studio sind auch total super. Könnt ihr uns über dieselbe Nummer schicken, über Messenger, oder ihr ruft unter der gleichen Nummer an. Und hier haben wir von einer Hörerin aus Baden-Württemberg eine Sprachnachricht.
1: Ich bin die Heide Rose aus Mannheim. Ich wünsche mir von Sly and the Family Stone Dance to the Music. Und zwar, weil ich halt ein bisschen älteres Semester bin und mit der Musik von den 60er Jahren aufgewachsen bin. Vor allen Dingen mit ganz viel Soul. Und ich habe heute einen Geburtstag. Und deswegen wünsche ich mir das zum Geburtstag. Dankeschön. Ja, tschüss.
0: Heide Rose, vielen Dank. Alles Liebe zum Geburtstag. Und hier kommt Sly and the Family Stone Dance to the Music. Yeah.

0: auf Monsters and Men und Little Talks hier im ARD Musikclub Party. Und ich muss ganz kurz mal auf die Straße gucken. Vorsicht auf der B31 Friedrichshafen Richtung Lindau zwischen Ereskirch, Schlatt und Langenargen, Oberdorf. Da steht ein kaputtes Auto. So, dass da nichts passiert. Der ARD Musikclub Party geht weiter und gleich wieder einen Song hinterhergeschickt, den ihr uns vorgeschlagen habt, den sich jemand gewünscht hat. Und Glück hat jetzt diese Hörer aus Baden-Württemberg.
1: Hier ist der Jan aus Jagsthausen und ich wünsche mir von Selig, sie hat geschrien. Einen wunderschönen Abend, ganz Deutschland. Bis dahin.
0: Dankeschön, ist angekommen.
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0: I Feel So Bad von Kongs, das ist der ARD Musikclub Party am Samstag. Geht gleich nach den Nachrichten natürlich weiter. Dann zum Beispiel mit dem NDW-Hit von Hubert K., Engel 07. Sehr schön.
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2: Um 21 Uhr mit Ines Kunze. Bei den zentralen Feierlichkeiten zum Tag der Deutschen Einheit haben hochrangige Politiker vor einer zunehmenden Bedrohung der Demokratie durch populistische Parteien gewarnt. Bundespräsident Steinmeier sagte, extremistische Kräfte seien nicht nur eine Gefahr für Freiheit und Demokratie, sondern auch für die innere Einheit. Baden-Württembergs Ministerpräsident Özdemir rief die demokratische Mehrheit auf,

0: Städten auf die Straße gegangen. Nach Behördenangaben haben allein in der Hauptstadt Madrid rund 70.000 Menschen demonstriert. In Valencia kam es zu Ausschreitungen. Die Polizei setzte Gummigeschosse und Tränengas ein. Auch für den Abend und Morgen sind Proteste angekündigt. Inzwischen gibt es Diskussionen über einen Generalstreik und vorgezogene Neuwahlen. Russland hat neue Angriffe auf Kiew und andere ukrainische Städte angekündigt. Das Außenministerium in Moskau rief Ausländer und Diplomaten dazu auf, die ukrainische Hauptstadt zu verlassen. Die Angriffe seien eine Reaktion auf Terrorakte der Ukraine gegen die russische Zivilbevölkerung. Russland hatte zuletzt seine Angriffe auf die Infrastruktur der ukrainischen Hauptstadt verstärkt. Der ukrainische Präsident Zelensky kündigte darauf an, die Angriffe auf Russlands Ölraffinerien zu verstärken. Fußball-Bundestrainer Jürgen Klopp hört mit der Torwartrotation erstmal auf. Morgen im Spiel gegen Griechenland soll wieder Bayern-Torhüter Jonas Urbik spielen, hat Klopp gesagt. Offen ließ er, ob er nach dem Sieg gegen Serbien auf seine Erfolgself zurückgreift oder ob er sich auch noch die letzten verbliebenen Neulinge anschaut. Deutschland kann im Rückspiel gegen Griechenland nur mit einem Sieg Platz 1 in der Nations League-Gruppe erreichen. Das Spiel beginnt morgen um 20.45 Uhr. Und das Wetter in Baden-Württemberg und Rheinland-Pfalz: in der Nacht wieder häufiger Nebel und Wolken, Tiefstwerte 13 bis 7 Grad. Morgen gibt es erst noch ein bisschen Nebel, dann kommt vielerorts die Sonne durch im Wechsel mit Wolken, später örtlich auch etwas Regen. Das Ganze bei maximal 18 bis 23 Grad. Und die Zeit, es ist 21.03 Uhr.
1: ARD Musikclub Party mit der Verkehrslage. Eine Warnmeldung: Vorsicht bitte auf der A5 Basel Richtung Karlsruhe in der Einfahrt Appenweier. Ein Unfall. Die A5 Karlsruhe Richtung Basel zwischen Bad Krozingen und Hartheim-Heitersheim. 2 Kilometer Stau immer noch und dauert bis 10 Minuten länger. Und noch die A81 haben wir Stuttgart Richtung Heilbronn. Da ist der Engelberg-Tunnel weiterhin zwischen Dreieck Leonberg und Stuttgart-Feuerbach wegen Wartungsarbeiten in beiden Richtungen bis morgen früh um 10 gesperrt. Eine gute Fahrt.
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1: mit Dave Jörg, und ich freue mich wie doof, dass ich bei euch bin, dass wir den Abend zusammen verbringen. Die beste Feier heute im Radio auf jeden Fall. Und ihr feiert mit, egal wo ihr gerade seid. Und weil es so ein schöner 3. Oktober heute war, noch ein bisschen mehr Sonne aus dem Radio. Die Gloria Estefan und Oi Me Canto.
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0: Robert K., Mitte der 80er geklungen, mit seinem Hit Engel 07. Hat mir immer gut gefallen, das Ding. Hier ist der ARD Musikclub Party und im Radio sind wir heute wieder alle zusammen. Finde ich toll, dass ihr da seid am 3. Oktober, Tag der Deutschen Einheit. Ihr meldet euch ganz viel über die 06131 92 93 94 95 per Messenger mit Text- und Sprachnachrichten und ihr ruft natürlich auch direkt im Studio an für eure persönlichen Partywünsche heute Abend. Und ich habe einen Anruf angenommen. Hier ist der Dave in der Party, wer ist da?
1: Servus, Luis.
2: Servus.
1: Servus und Luca hier.
0: Was geht bei euch? Ihr seid unterwegs, oder?
1: Ja, wir sind unterwegs, wir sind gerade auf dem Nachhauseweg und zwar
2: schön mit 160.
1: Schön mit 160 über die Autobahn.
0: Ihr fahrt mit 160 über die Autobahn. Hoffentlich sicher, ihr Buben.
1: Ja, natürlich, immer sicher unterwegs hier.
0: Okay. Und wo geht's hin? Noch Party machen irgendwo?
1: Später noch eine kleine Hausparty ein bisschen.
0: Okay, ich merke schon, ihr seid gut drauf. Und was darf es für den Weg sein, um euch schon mal aufzuwärmen für die Hausparty?
1: Wir wünschen uns Around the World von ATC, glaube ich, war das.
0: 2000, ja. Schicke ich euch. Danke. Viel Spaß.
1: Dankeschön, vielmals.
0: Tschüss.
1: Ciao.
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Da ist das Dancefloor. This is the right time. Und hier ist der ARD Musikclub Party. Der geht weiter noch bis Mitternacht. Und gerade eben habe ich auch wieder Musikwunsch rausgefischt. Aber muss gerade mal kurz auf die Straßen. Vorsicht auf der A3, Köln Richtung Frankfurt, zwischen Bad Honnef-Linz und Neustadt-Bied. Da liegt ein totes Tier. Und Vorsicht im Kreis Rottweil zwischen dem Abzweig nach Neufra und Wellendingen in beiden Richtungen. Da liegt auch ein totes Tier auf allen Fahrstreifen. So, zurück zum ARD Musikclub Party und euren Wünschen. Und ein Hörer, der mir auch geschrieben hat über die 06131 92 93 94 95 über Messenger. Das war der Peter Seiler aus Bannball-Landstuhl. Und er wollte den Klassiker hören von Culture Club aus den frühen 80ern. Do you really want to hurt me? Hier im ARD Musikclub Party.

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1: Yeah, Cotton Eye Joe von Rednecks. Und wir gucken mal, was auf der Straße los ist. ARD Musikclub Party mit der Verkehrslage. Vorsicht im Kreis Rottweil zwischen dem Abzweig nach Neufra und Wellendingen. In beiden Richtungen liegt ein totes Tier auf allen Fahrstreifen. Die A5 Karlsruhe Richtung Basel zwischen Bad Krozingen und Hartheim-Heitersheim. 2 Kilometer Stau und bis zu 10 Minuten länger. Auf der 81 nach Stuttgart Richtung Heilbronn ist der Engelberg-Tunnel zwischen Dreieck Leonberg und Stuttgart-Feuerbach wegen Wartungsarbeiten in beiden Richtungen bis morgen früh um 10 gesperrt. Das war's. Kommt alle gut und sicher an.
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1: Mit Dave Jörg. Ich bin für eure gute Laune heute ab bis Mitternacht zuständig und da fühle ich mich sehr verpflichtet. Schreibt uns gerne weiter auf der 06131 92 93 94 95, was ihr heute Abend gerade tut oder noch vorhabt. Musikwünsche zur Party machen wir weiter, so viel wir unterkriegen. Und gerade eben haben wir wieder einen solchen Wunsch hier rausgefischt. Vom Olaf aus Leichingen, der hat geschrieben, hey, wie wär's denn mit Dario G und Carnaval de Paris? Viel Erfolg morgen unseren Jungs gegen Griechenland, schreibt er noch dazu. Ja, absolut. Und das ist ja auch so ein fußballmäßiger Song. Ja, damit haben wir ganz bestimmt Glück. Und ein bisschen Spirit vom Kloppo, den können wir auch gebrauchen. So, wir sind gerade richtig warm gelaufen. Carnaval de Paris, Dario G.
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1: Euch einen schönen Abend.

0: Das kann er einfach unheimlich gut rocken. Der Bryan Adams, When You're Gone.
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0: Und ich nehme euch mit einem Clubhit von Dan Harrow direkt mit in die italienische Disco-Welt der 80er. Wo immer man damals so 86 herum in den Süden in Urlaub gefahren ist, da war der Blondschopf aus Norditalien von der Musik her auf der Tanzfläche auf jeden Fall mit dabei. Die Mädels haben damals hier die Dan Harrow Poster aus der Bravo ausgeschnitten. Mir sind sie voll auf den Keks gegangen, weil ich den irgendwie so schnöselig fand. Was keiner gewusst hat, der hübsche Typ, der Dan Harrow, der hat gar nicht gesungen, sondern nur die Lippen bewegt. Ach ja, sowas soll's ja geben mit der Popwelt. Aber die Songs aus der Italo-Disco-Schmiede sind Klassiker geworden und echt gut produziert. Ich mag sie und das hier ist ein besonders erfolgreicher gewesen. Don't Break My Heart, heute mal als extra lange Maxi. Dan Harrow bei uns.
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0: Dan Harrow und Don't Break My Heart, heute mal als Maxi. Und weiterhin willkommen im ARD Musikclub Party. Wir machen die Musik zum Feiern, zum Tanzen und zum Chillen. Und wir erfüllen auch gerne Musikwünsche und greifen immer wieder rein in den wirklich fetten virtuellen Stapel, der immer voller wird. Und die Wünsche kommen hier rein über die 06131 92 93 94 95 per WhatsApp und Signal und Sprachnachrichten und telefonisch über die gleiche Nummer natürlich auch. Und wir haben wieder einen rausgefischt vom Andreas oder Andy, wie er genannt wird, aus Trier. Hey, guten Abend, was geht bei euch?
1: Ja, meine Frau und ich hören natürlich gerade beim Kochen euer Radio, wie immer. Ich habe gar keinen anderen Sender, den habe ich auf Standby, also mein Leben lang eingestellt.
0: Und das ist gut.
1: Euer Moderator hat gesagt, ich könnte gerne Musikwunsch.
0: Ja, dieser Moderator bin ich, mein Lieber.
1: Du Scheiße. Ja, ich bin direkt im Studio.
0: Ja, natürlich bist du im Studio. Hier ist der Dave.
1: Boah, Hammer. Wunderbar.
0: Andy, Partysong heute Abend für dich. Welcher darf sein?
1: Blauen Augen von Ideal.
0: Blauen Augen von Ideal aus der Neuen Deutschen Welle. Sehr, sehr gut. Ich grüße nach Trier. Danke dir.
1: Ich danke dir auch.
0: Tschüss.
1: Tschüss.
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0: Die wunderbare Shania Twain, That Don't Impress Me Much, Ende der 90er. Der ARD Musikclub Party geht weiter und ein paar Minuten nach 10 hole ich zum Beispiel den Riesenhit von Depeche Mode raus. People are people.
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2: Um 22 Uhr mit Ines Kunze. Beim Festakt zum Tag der Deutschen Einheit hat Bundesratspräsident Bovenschulte zur Verteidigung der Demokratie aufgerufen. Der Bremer SPD-Regierungschef mahnte, die Demokratie brauche Menschen, die widersprechen, wenn andere herabgewürdigt werden, und handelten, wenn die Freiheit in Gefahr sei. Er warnte vor Kräften, die Menschen nach ihrer Herkunft sortierten, unabhängige Gerichte, freie Medien und Wissenschaft verächtlich machten und denen der Unterschied zwischen Wahrheit und Lüge gleichgültig sei. Ähnlich äußerte sich auch Bundespräsident Steinmeier in seiner Festrede zum Tag der Deutschen Einheit. Am Rande der Feierlichkeiten meldet die Polizei Ausschreitungen bei einer Demo, die sich gegen Militarismus und Kriegstreiberei richtete. 4 Polizisten wurden verletzt. Nach Angaben der Polizei sei bei dem Protest eine Deutschlandflagge verbrannt worden. Daraufhin habe man die Kundgebung abgebrochen. Bei der Feststellung der Personalien seien die Beamten dann teils mit Fahnenstangen angegriffen worden. Daraufhin nahm die Polizei mehrere Menschen fest. Insgesamt spricht die Polizei aber von friedlichen Feierlichkeiten.

0: Anfang der Woche darüber informieren, wie solche Fälle geregelt werden.
1: In der Fußball Nations League hat England gegen Kroatien vor einem besonderen Publikum mit 7:0 gewonnen. Das Spiel durften im Stadion nur Kinder anschauen. Wegen rassistischer Beleidigungen der kroatischen Fans im vergangenen Jahr hatte die UEFA ein sogenanntes Geisterspiel angeordnet. Eine UEFA-Regelung besagt aber, dass Kinder bis zu 14 Jahren trotzdem kostenlos ins Stadion durften. Und das Wetter in Deutschland. In der Nacht teils locker bewölkt, die Tiefstwerte 13 bis 6 Grad. Morgen dann nach Nebel ein Wechsel aus Wolken und Sonne, am meisten Sonne im Nordwesten. Später kann es im Südwesten und Westen vereinzelt Schauer oder Gewitter geben. Insgesamt bleibt es aber weitgehend trocken. Höchstwerte 17 bis 23 Grad. Am Montag in Alpennähe erst etwas Regen, im Tagesverlauf generell freundlicher und immer mehr Sonne. Maximal 17 bis 24 Grad. Die Zeit 22.03 Uhr.
2: 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Wir gucken auf die Straßenvorsicht auf der A5. Frankfurt Richtung Karlsruhe zwischen Heppenheim und Hemsbach. Ungesicherte Unfallstelle, die linke Spur ist blockiert. Die A5 Karlsruhe Richtung Basel zwischen Bad Krozingen und Hartheim-Heitersheim. 3 Kilometer Stau und dauert bis zu 10 Minuten länger. Und die 81 noch Stuttgart Richtung Heilbronn ist zwischen Dreieck Leonberg und Stuttgart Feuerbach wegen Wartungsarbeiten im Engelbergtunnel in beiden Richtungen bis morgen früh um 10 gesperrt. Eine gute Fahrt, kommt gut und sicher an.
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2: mit Dave Jörg. Hallo zusammen, ich freue mich. So, und mit die größte Party überhaupt, die läuft hier im ARD-Sendegebiet in Bremen. Die tragen nämlich die Feier zum Tag der Deutschen Einheit aus, habt ihr vielleicht mitgekriegt. Ganz viel los auch heute, den ganzen Tag schon auf den Bühnen der Kollegen von Radio Bremen. Euch weiter viel Spaß im hohen Norden. Und wir alle haben ja Feiertag, wir alle haben einen Grund, Party zu machen. Und wir machen weiter bis um 12 noch knappe 2 Stunden und ich lasse ein bisschen Classic Rock auf euch los. Aus London die Band Free and All Right Now.
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0: ist auch ein Partybeast. Shawn Mendes, There's Nothing Holding Me Back. Wir müssen uns auch nicht zurückhalten, wie das auf Deutsch heißen würde, hier im AD Musikclub Party schon gar nicht. Tibet, das ist richtig schön, weil ihr so viel mitmacht und Songideen und Wünsche schickt. Und aus den vielen Partymusikwünschen ziehen wir immer mal was raus. Und Glück hat jetzt auch der Alex aus Zweibrücken. Hey Alex.
1: Guten Abend, hallo, hallo.
0: Du hast dir einen wirklich ultimativen Partykracher für heute Abend rausgesucht. Welchen Song nämlich?
1: YMCA.
0: YMCA von den Village People.
1: Ayo, Dave. Ayo, ayo.
0: Ende der 70er. Und kannst du auch die, so mit den Händen die Buchstaben formen? Ich krieg das immer nicht auf die Reihe.
1: Nee, das kann ich halt leider nicht.
0: Ich meine, YMCA, der Song hat ja schon ein bisschen was auf dem Buckel. Und du klingst noch ein bisschen jünger, aber der ist bei dir weiterhin angesagt.
1: Ayo, ich höre also gern ältere Songs.
0: Okay.
1: Ich bin schon älter quasi.
0: Okay, dann schießen wir doch diese Partynummer jetzt für dich ab.
1: Ayo, danke.
0: Ich schicke liebe Grüße nach Zweibrücken in Rheinland-Pfalz.
1: Danke, danke.
0: Mach's gut, Alex. Danke dir.
1: Mach's gut. Danke, tschüss.
0: Ciao. Und die Sophie wollte den Song auch hören.
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ARD Musikclub Party und ein paar Gefahrenmeldungen. Vorsicht bitte auf der A3 Frankfurt Richtung Würzburg. Zwischen Würzburg-Kist und Würzburg-Heidingsfeld steht ein kaputter LKW. Vorsicht bitte in beiden Richtungen auf der A659 Firnheim Richtung Weinheim. Zwischen Firnheim und Kreuzweinheim sind Leute auf der Fahrbahn. Und Vorsicht auf der A66 Frankfurt Richtung Wiesbaden. Zwischen Wiesbadener Kreuz und Wallau steht ein kaputtes Auto. 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

0: Depeche Mode mit People are People und Vorsicht bitte auf der B28 Straßburg Richtung Freudenstadt zwischen Kehl und Hafenzufahrt Ost-Rastatt und Kehl-Kork steht ein kaputtes Auto. Schönen Abend zusammen mit dem ARD Musikclub Party und wieder ein Wunsch von euch. Hier geht's Schlag auf Schlag, bloß nicht auskühlen lassen. Und die Lilly hat geschrieben, meine Familie und ich waren heute in Stuttgart beim Umzug zu helfen. Danach haben wir zufällig die Demo gesehen, haben uns natürlich angeschlossen. Wir kommen ursprünglich aus Iringen am Kaiserstuhl und würden uns jetzt für die Heimfahrt das Lied Monster von Culture Candela wünschen. Kommt frei Haus.
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0: Amazing von Seal. Den Song hat er geschrieben, als er noch mit der Heidi Klum verheiratet war. ARD Musikclub Party mit einem Blick auf die Straßen. Vorsicht bitte auf der A3 Frankfurt Richtung Würzburg zwischen Würzburg-Kist und Würzburg-Heidingsfeld. Da steht ein kaputter LKW. Vorsicht bitte auf der A5 Basel Richtung Karlsruhe zwischen Herbolzheim und Ruß liegt ein Fuchs. Vorsicht bitte in beiden Richtungen auf der A659 Firnheim Richtung Weinheim zwischen Firnheim und Kreuzweinheim. Leute auf der Fahrbahn. Vorsicht bitte auf der B28 Straßburg Richtung Freudenstadt zwischen Kehl und Hafenzufahrt Ostrastadt und Kehl-Kork. Kaputtes Auto. Vorsicht bitte auf der B33 Offenburg Richtung Donaueschingen zwischen St. Georgen im Schwarzwald und Villingen liegen Gegenstände. Die A5 Darmstadt Richtung Heidelberg zwischen Heppenheim und Hemsbach nach einem Unfall gesperrt. Die A5 Karlsruhe Richtung Basel zwischen Bad Krozingen und Hartheim-Haltersheim. 3 Kilometer Stau mittlerweile, dauert aber immer nur 10 Minuten länger maximal. Die A81 Stuttgart Richtung Heilbronn zwischen Dreieck Leonberg und Stuttgart-Feuerbach wegen Wartungsarbeiten im Engelberg-Tunnel in beiden Richtungen bis morgen früh um 10 Uhr gesperrt. Ich muss gerade mal hier kurz umschalten und noch mal gucken, ob unsere Hörerinnen und Hörer im Norden, im Raum Bremen und Bremerhaven noch eine Warnmeldung haben. Nee, da ist alles gut. Euch allen eine gute Fahrt und kommt gut und sicher an.
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0: Mit Dave Jörg und noch 1,5 Stunden sind wir für euch da. Partymusik in Vollendung, mit vollem Aroma geröstet und einen Mega-Powershot jetzt von der Disco-Truppe Otterbahn aus Frankreich und D-I-S-C-O.
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0: Billy Idol und Cradle of Love. Und der gute Billy, der kann feiern. Schon seit der Zeit, als er ein Punker war. Ihr habt überall hoffentlich einen tollen Abend und genießt die freie Zeit, ob ihr entspannt daheim seid, im Auto unterwegs oder gerade irgendwo zu Gast. Ich bin für euch da noch bis Mitternacht und habe wieder einen Party-Musikwunsch gezogen. Und Glück hat jetzt der Jürgen aus Baden-Baden. Hey Jürgen, guten Abend.
1: Guten Abend, guten Abend.
0: Was geht bei dir? Wie geht's dir?
1: Ich höre gerade sehr aufbauen euren Sender.
0: Okay. Mein lieber Jürgen, du hast dir einen Song von der ersten Allgemeinen Verunsicherung aus Österreich rausgesucht für heute Abend für die Party. Welcher darf sein?
1: Ja, der Banküberfall.
0: Der Banküberfall, alles klar. Danke dir, mein Lieber. Tschüss.
1: Bitte.
0: Ciao.
1: Tschüss.
0: Spielen wir hier im AD Musikclub Party.

0: Der Juanes macht uns spanische Momente und hier ist der ARD Musik Club Party am Samstagabend. Eben mal ganz kurz auf die Straße. Vorsicht bitte auf der A8 München Richtung Stuttgart zwischen Kirchheim-Tech West und Wendlingen. Leute auf der Fahrbahn und Vorsicht bitte im Kreis Reutlingen auf der Landesstraße zwischen Ehningen und Unterachalm und Würtlingen. Da liegen auch Gegenstände. ARD Musikclub Party jetzt wieder mit einem Wunsch, den wir von euch gezogen haben, ist als Sprachnachricht reingekommen.
1: Hallo, hier ist Michael Busse aus Nannhausen, aus dem schönen Hunsrück. Und ich würde mir gerne von euch den Titel von den Toten Hosen wünschen, an Tagen wie diesen, weil das Lied von mir und meiner Frau ist, an dem wir immer zusammenhängen. Vielen Dank, ciao.
0: Bei so viel Romantik, das machen wir natürlich. Liebe Grüße in Hunsrück.
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0: So großartig, Fischer satt mit Marlies, der AD Musik Club Party. Noch eine Stunde und in der kommenden halben ist zum Beispiel auch der Michael Jackson dabei mit Beat It als Musikwunsch.
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2: Um 23 Uhr mit Ines Kunze. Bei den zentralen Feiern zum Tag der Deutschen Einheit haben Politiker vor einer Bedrohung der Demokratie gewarnt. Bundespräsident Steinmeier sagte, extremistische Kräfte seien nicht nur eine Gefahr für Freiheit und Demokratie, sondern auch für die innere Einheit. Baden-Württembergs Ministerpräsident Özdemir rief die demokratische Mehrheit auf, sich gegen Extremisten durchzusetzen. Der rheinland-pfälzische Regierungschef Schnieder sagte, Deutschland sei ein großartiges Land, aber der Ton sei rauer geworden. Jetzt gelte es, mit guter Sacharbeit das Vertrauen der Menschen zurückzugewinnen. Von den Grünen kommen selbstkritische Töne zum bisherigen Umgang mit der AfD. Die beiden Vorsitzenden der Bundestagsfraktion, Dröge und Hasselmann, schreiben in einem sogenannten Impulspapier, die Strategie gegen die AfD sei gescheitert. Mehr Infos hat Kerstin Speth.
3: Der Spiegel zitiert aus dem Dokument. Darin heißt es von Dröge und Hasselmann, alle demokratischen Parteien seien verantwortlich für das Erstarken der in Teilen rechtsextremen AfD, auch die Grünen. Allein mit dem Eintreten für das demokratische System erreiche man viele Bürgerinnen und Bürger nicht mehr. Aus Sicht der beiden Politikerinnen ist es deshalb nötig, spürbare Lösungen anzubieten, ganz besonders für Menschen in strukturschwachen Regionen.
2: Die Ukraine will verstärkt Ölraffinerien in Russland angreifen. Präsident Selenskyj sagte der Nachrichtenagentur Reuters, Ölraffinerien brächten Russland das Geld für diesen Krieg. Außerdem reagiere man so auf die neue russische Taktik, Einwohner Kiews und anderer Städte zur Flucht zu bewegen. Russlands Präsident Putin erlaube ausdrücklich Angriffe auf Infrastruktur, Straßen, Schulen, Krankenhäuser, um die Menschen unter Druck zu setzen. Fußball-Bundestrainer Jürgen Klopp wird seine Torwartrotation morgen im Spiel gegen

0: im Nordwesten. Später kann es im Südwesten und Westen vereinzelt Schauer oder Gewitter geben. Insgesamt aber weitgehend trocken. Höchstwerte 17 bis 23 Grad. Und die Zeit ist es 23.03 Uhr.
1: ARD Musikclub Party mit der Verkehrslage. Vorsicht bitte auf der A5 Frankfurt Richtung Darmstadt zwischen Frankfurt Niederrad und Frankfurter Kreuz. Kaputtes Auto. Vorsicht bitte auf der A66 Frankfurt Richtung Wiesbaden in der Ausfahrt Hofheim. Ungesicherte Unfallstelle in der Kurve. Vorsicht bitte auch auf der A8 München Richtung Stuttgart zwischen Kirchheim-Tech West und Wendlingen. Da sind Leute auf der Fahrbahn. Und Vorsicht bitte im Kreis Reutlingen auf der Landesstraße zwischen Ehningen und Achalm und Würtingen. Liegen Gegenstände. Die A5 Darmstadt Richtung Heidelberg ist zwischen Heppenheim und Hemsbach nach dem Unfall gesperrt. Und die A81 Stuttgart Richtung Heilbronn ist zwischen Dreieck Leonberg und Stuttgart-Feuerbach wegen Wartungsarbeiten im Engelberg-Tunnel in beiden Richtungen bis morgen früh um 10 dicht. Allen eine gute Fahrt, kommt vor allem gut nach Hause.
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1: mit Dave Jörg. Hallöchen nochmal. Wo hört ihr gerade zu? Zu Hause, unterwegs, auf Reisen oder einfach auf dem Weg nach Hause oder in Richtung Party oder von der Party. Wie es auch ist, in der ARD-Radiofamilie sind wir alle zusammen. Heute am Tag der Deutschen Einheit umso mehr. Wir lassen den Abend ausklingen. Und zum Auftakt dieser Stunde gibt's gleich die Albumfassung von Radar Love und Golden Earring. Und vorher noch ein schneller Musikwunsch vom Marcel aus Nellingen. Der hat vorhin geschrieben, hey, ich würde gerne I Got a Feeling von den Black Eyed Peas hören. Der lief, als ich Kind war, so oft im Radio und hat mir, wenn es mir mal nicht so gut ging, immer gute Laune gemacht. Wäre echt klasse, wenn es klappt. Lieber Marcel, das klappt. Yeah.
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0: Juhu, der ARD-Musikclub-Party. Vorsicht bitte auf der A6 Kaiserslautern Richtung Mannheim im Kreuz Frankenthal in der Überleitung zur A61 Ludwigshafen. Richtung Ludwigshafen sind Leute auf der Fahrbahn und Vorsicht bitte auf der B317 Tottnau Richtung Lörrach zwischen Hauing und A98 Lörrach Mitte in Brombach. Da ist ein Fahrradfahrer unterwegs.
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0: Radar Love von den unfassbar guten Golden Earring aus den Niederlanden zur Feier des Feiertages. Die lange Fassung vom Song hier im ARD Musikclub Party. Und was fehlt euch noch zu eurem Partyglück? Ich habe die Luisa am Telefon. Hey, woher meldest du dich?
1: Hallo, aus dem schönen Bronnweiler rufen wir an.
0: Das ist schön, da grüße ich hin. Was ist da im Hintergrund, was habe ich da gehört?
2: Wir trinken gerade ein paar Bier auf dem Balkon und hören euren coolen Sender währenddessen.
0: Das ist gut. Und die Nachbarn haben sich noch nicht beschwert?
2: Nein, die sollen rüberkommen und auch ein Bier trinken.
0: Ja, unbedingt. Unbedingt.
2: Sind, wenn ich jetzt, eingeladen.
0: Und wenn ich jetzt nicht moderieren müsste, dann würde ich auch rüberkommen und ein Bier mit euch trinken. Aber es ist
2: da
0: ein bisschen weit.
2: Herzlich eingeladen.
1: Wäre super. Dankeschön.
0: Aber bis ich bei euch bin, ist die Party vorbei und das Bier ist ausgetrunken.
2: Vermutlich.
0: Ja, vermutlich. Was kann ich euch musikalisch Gutes tun heute Abend noch?
1: Wir würden uns gerne Beat It mit wünschen von Michael Jackson.
0: Beat It von Michael Jackson. Danke für den Vorschlag. Ich wünsche euch einen ganz tollen Abend und trinkt einen für mich mit.
3: Jawohl, machen wir. Super.
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0: Ihr seid noch mitten im ARD Musikclub Party am Samstagabend und nichts geht ohne eure Wünsche, eure Songs, die euch einen schönen Abend machen. Darum geht's ja wirklich. Und ich hatte vorhin wieder einen Wunsch reinbekommen über Messenger, über 06131 92 93 94 95. Und die ist von Michael gekommen und den habe ich zurückgerufen. Hey, guten Abend.
1: Grüß dich, Dave.
0: Wie geht's dir, Michael?
1: Mir geht's gut.
0: Es war nicht sehr schwer zu erraten, wo du herkommst, weil der Name im Messenger ist Schwabenpower.
1: Ja.
0: Aus Schwenningen kommst du. Wie geht's dir? Was machst du heute Abend?
1: Ich sitze gerade mit meiner Frau hier. Wir spielen ein Würfelspiel. Das macht uns sehr viel Spaß und höre nebenher SWR 1. Genieße den Abend ganz einfach.
0: Nicht nur SWR 1, sondern den ARD Musikclub Party. Wir sind ja in verschiedenen Regionen zu hören. Müssen wir ja für die anderen mit erklären. Und also Gesellschaftsspiele mit der Frau. Und du hast einen besonderen Musikwunsch aus den 80ern mir reingeschickt. Und deshalb habe ich zurückgerufen.
1: Ja, das ist der Song Mabuse von der Gruppe Propaganda.
0: Dr. Mabuse, wenn ich ganz korrekt sein darf, von Propaganda.
1: Ja.
0: Eine deutsche Band aus Düsseldorf. Was verbindest du mit dem Song von Propaganda?
1: Sturm und Drangzeit.
0: Sturm und Drangzeit. Dann dürfen wir ungefähr gleich alt sein. Vielleicht bist du sogar ein, zwei Jahre älter. Ich bin Jahrgang 72, also ich war 12, als Dr. Mabuse rauskam, 84.
1: Ja, ich bin der 68, also Jahrgang 68.
0: Okay, gut, da warst du tatsächlich schon ein bisschen mehr Sturm und mehr Drang. Alles klar.
1: Genau.
0: Ich danke dir für den Vorschlag, wünsche euch noch viel Spaß heute Abend. Schönen Abend.
1: Danke und schöne Sendung dir noch.
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0: echt eine großartige Nummer von Propaganda. Dr. Mabuse. ARD Musikclub Party und wir gucken, was auf der Straße los ist. Vorsicht bitte auf der A5 Frankfurt Richtung Darmstadt zwischen Frankfurt-Niederrad und Frankfurter Kreuz. Kaputtes Auto. Vorsicht bitte auch auf der A6 Kaiserslautern Richtung Mannheim im Kreuz Frankenthal in der Überleitung zur A61 Richtung Ludwigshafen sind immer noch Leute auf der Fahrbahn. Und Vorsicht bitte auf der B313 Nürtingen Richtung Plochingen zwischen A8 Wendlingen und Wernau sind auch Leute auf der Fahrbahn. Die A5 Darmstadt Richtung Heidelberg ist zwischen Heppenheim und Hemsbach nach dem Unfall gesperrt. Die A81 Stuttgart Richtung Heilbronn ist zwischen Dreieck-Leonberg und Stuttgart-Feuerbach wegen Wartungsarbeiten im Engelberg-Tunnel in beiden Richtungen bis morgen früh um 10 gesperrt. Und Stuttgart, die Mercedesstraße ist zwischen Benzstraße und Daimlerstraße wegen einer Menschenansammlung in beiden Richtungen gesperrt. Das war's, kommt gut und sicher an.
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0: Mit Dave Jörg und wir hauen jetzt eben zum Auftakt der letzten halben Stunde noch ein Partykracher raus von Leuten, die sowas auch können. Und da kommt jetzt der John Paul Young mit Love is in the Air. Und den wollte die Anke hören und die hat geschrieben vorhin, wir hören euch in Paris in unserer Ferienwohnung bei Sacré-Cœur. Wir dürfen noch bis Montag Paris erleben und heute waren wir auf der Brücke der Verliebten Pont Neuf. Was würde besser passen als Love is in the Air von John Paul Young? Ja. Schreiben Anke und Ralf, na ihr seid ja Turteltäubchen, habt eine schöne Zeit und hier kommt euer Musikwunsch.
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musste eben so unfassbar lachen. Die Claudia hat hier übers Feedback geschrieben, love is in the hair. Und wenn ihr mich sehen könntet, ich habe keine Haare. Vorsicht bitte auf der A7 Hannover Richtung Hamburg zwischen Dreieck Walsrode und Bad Fallingbostel. Da liegen Metallteile. 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

0: Daryl Hall und John Oates, You Make My Dreams. Und besser spät als nie, wenn ihr euch gerade dazugeschaltet habt, hier im ARD Musikclub Party. Den letzten Musikwunsch für heute hau ich raus und der wurde telefonisch reingereicht. Hier ist der Dave im ARD Musikclub Party und bei euch so?
1: Hier ist die Ute und Dieter Haufe aus Bad Kreuznach und wir hören wie jedes Jahr euren Sender aus Südfrankreich. Diesmal aus La Couronne bei Martigues. Und wir hatten nach 14 Tagen Sonnenschein in den letzten 3 Tagen gewaltige Unwetter. Oh. Montpellier ist abgesoffen, in den Cevennen hat es geschüttet wie verrückt. Wir sind mit einem blauen Auge davon gekommen.
0: Gott sei Dank, dass es euch gut, dass es euch gut geht.
1: Da freuen wir uns auch und wir grüßen die ganze Republik und alle, die uns kennen. Und wir wünschen uns vom Bruce Springsteen Tougher Than the Rest.
0: Tougher Than the Rest vom Boss. Alles yes. Klar, ich danke dir.
1: Mich.
0: Ich grüße nach Frankreich, passt auf euch auf.
1: Wir tun unser Bestes. Danke.
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Rums, das war der ARD-Musikclub Party. Vielen Dank für eure vielen Mails, Anrufe und unheimlich lieben Rückmeldungen. Wir sagen Dankeschön. Ich bin Dave Jörg. Wir hören uns, wenn ihr wollt, am Montag ab 20 Uhr im ARD-Musikclub 80er.

0: Bebop, Real Wild Child. Aus dem wilden ARD Musikclub Party geht's jetzt gleich in die Radionacht. Vorher nochmal den neuesten Stand der Dinge aus der Welt und eurer Region. Eine kuschelige Nacht wünsche ich euch allen.
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2: Um 0 Uhr mit Lisa Kuppar. Bei den zentralen Feiern zum Tag der Deutschen Einheit in Bremen haben führende Politiker vor einer Bedrohung der Demokratie gewarnt. Bundestagspräsidentin Klöckner rief die Bürger auf, den Mut nicht zu verlieren. Demokratie sei kein Zuschauersport.
3: Demokratie ist nicht nur dürfen. Demokratie, da sind wir alle beteiligt. Wir, die Medien und die Politik, Bürgerinnen und Bürger. Und was für ein tolles Land wir sind. Das haben wir heute doch in dieser Gedenkfeier auch gesehen, wie viel Talente es gibt. Und Demokratie will verteidigt werden von jeder Generation.
2: Jeder Mensch sei bei sich, wenn er seine Stärken und Talente einbringen könne, ist sich Klöckner sicher. Bei der Parlamentswahl in Lettland liegt die Partei von Regierungschef Kulbergs laut Nachwahlbefragungen deutlich vorn. Die Mitte-Rechts-Partei kommt demnach auf 35,6%, berichtet der lettische öffentlich-rechtliche Rundfunk. Damit dürfte das baltische Land seinen pro-europäischen und pro-ukrainischen Kurs beibehalten. Das vorläufige amtliche Ergebnis wird noch in der Nacht erwartet. Die teils gewalttätigen Schülerproteste in Frankreich sind nach Einschätzung der Pariser Polizei außer Kontrolle geraten. Der Polizeipräfekt der Hauptstadt sagte, die Organisatoren der Demonstrationen hätten den Überblick verloren und zu Unruhen und Gebäudebesetzungen angeregt. Bei den Protesten gegen marode Schulgebäude und Lehrermangel waren in dieser Woche mehr als 5000 Menschen festgenommen worden. In Südtirol ist ein deutscher Tourist beim Wandern verunglückt. Lokalen Medien zufolge war der 80-Jährige gemeinsam mit seiner Ehefrau auf dem historischen Maiser Wahlweg bei Meran unterwegs und ist vom Weg abgekommen. Der Mann ist demnach rund 50 Meter in die Tiefe gestürzt. Die alarmierten Rettungskräfte konnten nichts mehr für ihn tun. Fußball-Bundestrainer Jürgen Klopp wird seine Torwartrotation im Spiel gegen Griechenland vorerst beenden. Jonas Urbich sei gesetzt, das habe mit dem Nummer-1-Status aber nichts zu tun. Offen ließ Klopp, ob er nach dem Sieg gegen Serbien auf seine Erfolgself zurückgreift oder ob er sich auch noch die letzten verbliebenen Neulinge anschaut.
4: Wir wollen eine Mannschaft auf den Platz bringen morgen, die eine Chance hat, das Spiel zu gewinnen. Eine große, eine wirkliche Chance. Und wie viel Wechsel wir dafür brauchen, müssen wir morgen gucken.
2: Deutschland muss im Rückspiel gegen Griechenland gewinnen. Nur so ist Platz 1 in der Nations League-Gruppe noch zu erreichen. Anpfiff ist heute Abend um 20.45 Uhr. Das Wetter in Deutschland. In der Nacht locker bewölkt, später neblig. Die Tiefstwerte liegen zwischen 13 und 6 Grad. Am Tag löst sich der Nebel im Süden und Osten nur langsam auf. Im Rest des Landes wechseln sich Sonne und Wolken ab. Die meiste Sonne gibt es im Nordwesten. Später im Südwesten und Westen.

0: gesperrt. Auf der A9 Halle Leipzig-Nürnberg kommt es zwischen Hermsdorfer Kreuz und Rudolfstein in beiden Richtungen zu Nebelbildung mit Sichtweiten zum Teil unter 50 Metern. Fahren Sie hier bitte besonders vorsichtig. Die A40 Duisburg-Essen ist zwischen Kreuz Duisburg und Kreuz Kaiserberg wegen Bauarbeiten in beiden Richtungen noch bis Montag gesperrt. Die A42 Kamp-Lindfort-Dortmund ist zwischen Herne-Krange und Herne-Baukau in beiden Richtungen bis Dienstag früh gesperrt. Hier wird an Hochspannungsleitungen gearbeitet. Die A59 Köln Richtung Düsseldorf ist zwischen Monheim und Dreieck Düsseldorf-Süd wegen Bauarbeiten gesperrt. Die A61 Mönchengladbach Richtung Venlo ist zwischen Kaltenkirchen und Grenzwald wegen Bauarbeiten noch bis Montag früh gesperrt. Und die A81 Stuttgart-Heilbronn, da ist der Engelberg-Tunnel wegen Wartungsarbeiten in beiden Richtungen noch bis etwa 10 Uhr am Vormittag gesperrt. Und in dieser Zeit gab es die Entwarnung von dem Falschfahrer auf der A215 Kiel-Neumünster. Also zwischen Kiel-Mitte und Kreuz Kiel-West ist kein Falschfahrer mehr unterwegs. Und das waren sie, die Verkehrsmeldung. Wir wünschen Ihnen eine gute Fahrt.
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0: Und wir schreiben schon wieder Sonntag, der Tag, an dem Ausspannen für viele angesagt ist, aber eben nicht für alle. Deshalb gleich mal ein Gruß an alle, die auch in dieser Nacht arbeiten müssen. Willkommen aus Dresden, aus dem MDR-Studio. Ich bin Heiko Rasch. Kommen Sie weiter gut durch die Nacht.

Dick Brave in den Backbeats. Sie haben sie erkannt. Ja, und da hatte Sascha ja auch eine coole Idee damals. Das war 2003. Und das Erstaunliche, am Anfang wurde das ja gar nicht bekannt. Auch Interviews gab er da in einem gebrochenen Deutsch. Und umso größer war dann die Überraschung, als es bekannt wurde. Schließlich zeigte Sascha ja damit einmal mehr, wie vielseitig er ist. Und vor allem zeigt er, dass Musik auch keine Grenzen kennen sollte. Und eigentlich sollte es ja auch ein einmaliger Ausflug von Sascha damals gewesen sein, aber im vorigen Jahr hat er die Idee wiederbelebt. Es kam ja in diesem Jahr ein Doppelalbum und eine Tour durch ganz Deutschland heraus. Ja, Erntedankfest, viele haben zu danken, was alles so im eigenen Haus, eigenen Garten gelungen ist. Roland zum Beispiel aus Stuttgart hat ja geschrieben, eine gute Tomatenernte im kleinen Garten, gab es auch viele Äpfel, Pflaumen, gelbbläuliche, feste Mirabellen, Johannisbeeren und jede Menge Kräuter. Erntedank feiern wir morgen auch in der Kirche und das ist ein Fest, nicht nur für Obst und Gemüse zu danken, sondern generell für alles Gute, was wir das Jahr über empfangen haben. Dass wir zu essen und zu trinken haben, für Arbeit, für liebe Menschen, für Glück und Gesundheit und was uns Freude bereitet. Genau, das ist ja vieles. Keine Selbstverständlichkeit. Schön, das auch zu schätzen wissen und danke für die Zeilen, Roland aus Stuttgart. Und Sie können gern weiterschreiben, ard-hitnacht@mdr.de. Hier für Sie, Bon Jovi. 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

0: 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Und zahlreiche Hits sind ja damals in den 70er und 80er Jahren auch im Osten entstanden. Denken wir nur zum Beispiel an die Pudis, Karat vor allem und auch von City. Auch sie hatten ja damals in den 80ern die Möglichkeit, im Westen aufzutreten und ihre Platten wurden auch schon in ganz Deutschland gekauft. Einer ihrer großen Hits entstand ja schon in den 70er Jahren, ihr Hit Am Fenster. Dieser Song öffnete der Band auch die Türen auf westdeutsche Bühnen Ende der 70er und in den 80er Jahren.
1: Ein Musikverleger aus dem Westen, der ist Transit gefahren durch die DDR und hat das im Radio gehört, weil ein damals berühmter Rundfunkmoderator es einfach mal im Radio gespielt hat, unser Demo.
2: Wolfgang Martin.
1: Ja. Wolfgang Martin war es, genau. Und Herr Schimmelpfennig, der Westverleger, ist Transit gefahren, hat das Lied gehört, ist zur Amiga gegangen und hat gesagt, das möchte ich kaufen. Und zwar, ich kaufe nicht nur dieses Single, ich kaufe ein ganzes Album. Und dann haben die bei uns angerufen und haben gesagt, ganz schnell ins Studio ein Album aufnehmen.
0: Tja, ein großes Stück gesamtdeutsche Musikgeschichte schon damals, lange bevor an die Wiedervereinigung überhaupt zu denken war. Und eine schöne Erinnerung an City.
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0: Kurz nach 12:30 hier der aktuelle Verkehrsservice in der ARD-Nacht. Die A1 Münster Richtung Dortmund ist zwischen Kamenzentrum und Kreuz Dortmund-Unna wegen einer Fahrbahnerneuerung noch bis morgen früh gesperrt. Die A40 Duisburg-Essen ist zwischen Kreuz Duisburg und Kreuz Kaiserberg wegen Bauarbeiten in beiden Richtungen noch bis morgen gesperrt. Die A42 Kamp-Lindfort-Dortmund ist zwischen Herne-Krange und Herne-Baukau in beiden Richtungen bis Dienstag früh gesperrt. Hier wird an Hochspannungsleitungen gearbeitet. Die A59 Köln Richtung Düsseldorf ist zwischen Monheim und Dreieck Düsseldorf-Süd wegen Bauarbeiten gesperrt. Die A61 Mönchengladbach Richtung Venlo ist zwischen Kaltenkirchen und Grenzwald wegen Bauarbeiten bis morgen gesperrt. Und die A81 Stuttgart-Heilbronn, da ist der Engelberg-Tunnel wegen Wartungsarbeiten in beiden Richtungen noch bis etwa 10 Uhr am Vormittag gesperrt. Das waren die Verkehrsmeldungen. Wir wünschen Ihnen eine gute Fahrt.
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0: Prince hier in der ARD Hitnacht. In diesem Jahr war ja auch schon sein 10. Todestag. Mann, wie die Zeit vergeht. Er wurde ja leider auch nur 57 Jahre alt. Und Musikgeschichte hat er doch vor allem mit Purple Rain geschrieben. Das war im Jahr 84, sowohl als Single als auch das Album Purple Rain. Und natürlich auch der gleichnamige Film. Da spielte ja Prince dann auch die Hauptrolle und ausnahmslos alles wurde sehr erfolgreich. Und überhaupt seine gesamte Karriere. Er gewann ja 7 Grammys, 85 dann diesen Oscar für Purple Rain und 2007 noch einen Golden Globe. Und 2004 wurde er dann in die Rock'n'Roll Hall of Fame aufgenommen. Wäre ihm nur zu wünschen gewesen, dass er alles, die ganzen Erfolge auch noch ein bisschen länger hätte genießen können. Und jetzt bei uns David McWilliams.
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Erntedankfest an diesem Wochenende. Ja, auch das vereint in ganz Deutschland ja die Dankbarkeit für ein erfolgreiches Jahr, auch im Garten. Und Franz hat hier geschrieben, die Gartensaison ist ja gefühlt durch das milde Wetter noch in Verlängerung gegangen. Da möchte man noch gar nicht so richtig winterfest machen. Also das schöne Wetter noch weiter genießen und ein paar kleine Vorbereitungen für den Winter können ja auch schon erledigt werden. Im Garten konnte ich dieses Jahr 6 Kilo Stachelbeeren ernten und zahlreiche Erdbeeren, auch wenige Äpfel, und von den Tomaten ist auch einiges geworden. Also ich bin mit der diesjährigen Ernte sehr zufrieden. Danke Franz für die Zeilen. Und hier Andreas aus Friedrichshafen in Baden-Württemberg in Nachbars Gemüsegarten. Was soll denn das heißen? Einfach über den Zaun gelangt. Unglaublich. Ja, in Nachbars Gemüsegarten sind in dieser Saison wunderbare Tomaten gereift. Na, und der wird sich wundern, warum er so wenig hatte. Eine schöne Nacht noch und nett ist er schon, der Andreas. Er grüßt an dieser Stelle auch alle, die in dieser Nacht auch arbeiten müssen oder arbeiten dürfen. Richard hat uns geschrieben und bei ihm ist die Feigenernte geht bereits dem Ende entgegen und jetzt geht es an die Granatäpfel. Wo hat er denn hergeschrieben? Grüße aus San Francisco Bay. Na, also Granatäpfel hätte ich schon auch gerne im Garten, muss ich sagen. Danke, Richard, und weiter gutes Gelingen. Und diese Mehl nehmen wir auch noch. Genau, es betrifft ja nicht nur die Ernte im Garten und alles, was auf den Feldern wächst. Stefan aus Markt Heidenfeld schrieb hier, er ist vor allem auch dankbar für eine gute Familie, für Freunde, die hinter mir stehen. Gerade wenn man mal auch erkrankt ist, dann merkt man, wer die wahren Freunde sind. Genau, und wir wünschen Ihnen an dieser Stelle, Stefan, immer gesundheitliche Stärke. Danke für Ihre Zeilen.

0.59 Uhr hier der Verkehrsservice mit einer Gefahrenmeldung. Achtung, ein Falschfahrer auf der B55A Köln-Riel, Köln-Buchheim. Zwischen Zoobrücke in Köln-Innenstadt und Köln-Ost kommt Ihnen ein Falschfahrer entgegen. Fahren Sie bitte äußerst rechts und überholen Sie nicht. Auf der B55A Köln-Riel, Köln-Buchheim. Zwischen Zoobrücke in Köln-Innenstadt und Köln-Ost ist ein Falschfahrer unterwegs. Vorsicht bitte in beiden Richtungen.

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1: Um 1 Uhr mit Lisa Kupper. Bundespräsident Steinmeier hat den Tag der Deutschen Einheit für eine Warnung vor Extremismus genutzt. Beim Festakt in Bremen forderte er die Bürger dazu auf, die demokratischen Grundrechte zu verteidigen. Den Festakt fasst Jens Otto zusammen.
2: In einer mehr als 50-minütigen Rede warnte er vor einem Scheitern der Demokratie und Gefahren durch politischen Extremismus. Bremens Bürgermeister Andreas Bovenschulte rief dazu auf, die freiheitlich-demokratische Grundordnung entschlossen zu verteidigen. Am Nachmittag übergab Bovenschulte symbolisch das Amt der Bundesratspräsidentschaft an den nordrhein-westfälischen Ministerpräsidenten Hendrik Wüst. Im kommenden Jahr findet die zentrale Einheitsfeier dann in Düsseldorf statt. Das Bürgerfest in der Innenstadt und an der Weser geht heute noch den ganzen Tag über weiter.
1: Tausende Menschen haben in Berlin und Stuttgart gegen eine militärische Aufrüstung und eine mögliche Wehrpflicht demonstriert. Mehrere Aktionsbündnisse hatten dazu aufgerufen. Sie fordern unter anderem einen Stopp aller Wirtschaftssanktionen und Waffenlieferungen und stattdessen höhere Ausgaben im Sozialbereich. Die Polizei schätzte die Zahl der Teilnehmer in Berlin auf knapp 6.000. Die Organisatoren sprachen von mehr als 20.000. In Stuttgart versammelten sich laut den Veranstaltern rund 15.000 Menschen. Die Deutsche Bahn will das Familienticket künftig dauerhaft anbieten. Das hat Bahnchefin Palla in der Bild am Sonntag angekündigt. Eine Hin- und Rückfahrt für eine Familie kostet bundesweit demnach 99,99 Euro plus ECE-Reservierung. Das Familienticket gab es zeitweise während der Sommerferien. Ab 1. November soll es nun dauerhaft ins Ticketangebot aufgenommen werden. Der Verkauf beginnt laut Palla am 26. Oktober. Deutschland spielt in der Fußball Nations League am Abend in Griechenland. Torwart Jonas Urbich wird nach dem Sieg gegen Serbien auch diesmal wieder zwischen den Pfosten stehen. Bundestrainer Jürgen Klopp sagte bei einer Pressekonferenz, das habe aber nichts mit einem Nummer-1-Status zu tun.
3: Bei Jonas ist es so tatsächlich, dass die anderen Jungs, die jetzt dabei waren, die alle regelmäßig spielen. Und das hat Jonas nicht getan, deshalb bekommt er das Spiel auch. Ein Finn Dahmen spielt regelmäßig. Noah Tobolle spielt regelmäßig, alle spielen regelmäßig und deswegen machen wir das mit dem zweiten Spiel oder so, haben wir das geplant.
1: Deutschland muss im Rückspiel gegen Griechenland gewinnen, nur so ist Platz 1 in der Nations League Gruppe noch zu erreichen. Anpfiff der Partie in Thessaloniki ist um 20.45 Uhr. Das Wetter in Deutschland. In der Nacht locker bewölkt, später neblig. Die Tiefstwerte liegen zwischen 13 und 6 Grad. Am Tag löst sich der Nebel im Süden und Osten nur langsam auf. Im Rest des Landes wechseln sich Sonne und Wolken ab. Am meisten Sonne gibt's im Nordwesten. Später im Südwesten und Westen vereinzelt Schauer oder Gewitter, meist aber trocken. Dazu gibt es maximal 17 Grad auf Sylt und bis zu 23 Grad in Rosenheim. Das waren die Nachrichten und zum Abschluss noch die Zeit. Es wird gleich 1:03 Uhr.
4: Und hier der Verkehrsservice in der ARD-Hitnacht. Achtung, ein Falschfahrer auf der B55A Köln-Riel, Köln-Buchheim zwischen Zoobrücke in Köln-Innenstadt und Köln-Ost kommt Ihnen ein Falschfahrer entgegen. Fahren Sie bitte äußerst rechts und überholen Sie nicht. Auf der B55A Köln-Riel, Köln-Buchheim zwischen Zoobrücke in Köln-Innenstadt und Köln-Ost. Ein Falschfahrer, Vorsicht bitte in beiden Richtungen. Die A1.

0: wurden Wartungsarbeiten in beiden Richtungen noch bis etwa 10 Uhr am Vormittag gesperrt. Und diese Meldung auch taufrisch. Die B83 Brückeburg Richtung Hameln ist zwischen Hessisch-Oldendorf und Fischbeck nach einem Wildunfall gesperrt. Das waren die Verkehrsmeldungen. Wir wünschen Ihnen gute Fahrt.
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0: Mit Erinnerungen an einen Filmklassiker geht's hinein in diese Stunde. Dirty Dancing. An dem Film hat ja nicht mal die Produktionsfirma damals richtig geglaubt. Aber es wurde ein Kassenschlager, nicht zuletzt auch wegen der Filmmusik. Denn das Soundtrack-Album gehört ja zu den erfolgreichsten der Musikgeschichte überhaupt. Es geht weiter in den Sonntagmorgen hinein, die ARD-Hitnacht aus Dresden mit Heiko Rasch im Studio. Ich grüße Sie.

Sunday Girl, ja, das passt ja. Und Blondie, die Band um Debbie Harry, stand ja vor allem damals auch in den 70er und 80er Jahren auf der Sonnenseite. Einige Titel sind ja auch bis heute zeitlos geblieben. 1.12 Uhr, gute Nachrichten aus der Verkehrsredaktion, eine Entwarnung auf der B55A Köln-Riel, Köln-Buchheim. Zwischen Zoobrücke in der Innenstadt von Köln und Köln-Ost ist kein Falschfahrer mehr unterwegs. Wir wünschen allen eine gute Fahrt.

Tja, wie war Ihr Gartenjahr zum Erntedankfest? Kann man ja mal Rückschau halten. Und das machen Sie auch sehr fleißig. Vielen Dank für Ihre vielen Mails und vielen Dank auch für die Tipps. Granatäpfel könnte man doch in Deutschland auch anbauen und es würden auch Granatäpfel wachsen. Vielleicht haben Sie auch da Erfolg damit schon gehabt. Können Sie mir gerne mal schreiben, das würde mich interessieren. Das würde ich dann auch mal probieren. Sogar in Kübeln wäre die Überwinterung besser. In sandhaltiger Erde könnten sie gezüchtet werden. Vielen Dank, Roland. Hier nochmal aus Stuttgart. Sehr fleißiger Schreiber. Und ich wünsche Ihnen auch ein schönes Wochenende und danke für die Zeilen. Thomas aus Magdeburg hat geschrieben, ich habe im Februar zum ersten Mal in meinem Leben aus einer gekauften Cocktailtomate die Samen gezogen. Einen Setzling habe ich dann im Frühsommer auf den Balkon gesetzt und letzte Woche konnte ich meine 51. Cocktailtomate ernten. Jede davon hatte mehr Geschmack als die der gleichen Sorte, die ich im Supermarkt kaufen konnte. Na super, alles richtig gemacht. Thomas aus Magdeburg, vielen Dank. Da kann es ja nächstes Jahr weitergehen mit den Tomaten, oder? Die

Kurz nach 13:30 hier der aktuelle Verkehrsservice in der ARD-Hitnacht. Die A1 Münster Richtung Dortmund ist zwischen Kamenzentrum und Kreuz Dortmund-Unna wegen einer Fahrbahnerneuerung noch bis morgen früh gesperrt. Die A40 Duisburg-Essen ist zwischen Kreuz Duisburg und Kreuz Kaiserberg wegen Bauarbeiten in beiden Richtungen bis morgen gesperrt. Die A42 Kamp-Lindfort-Dortmund ist zwischen Herne-Krange und Herne-Baukau in beiden Richtungen noch bis Dienstag früh gesperrt. Dort wird an Hochspannungsleitungen gearbeitet. Die A59 Köln Richtung Düsseldorf ist zwischen Monheim und Dreieck Düsseldorf-Süd wegen Bauarbeiten gesperrt. Die A61 Mönchengladbach Richtung Venlo ist zwischen Kaltenkirchen und Grenzwald wegen Bauarbeiten noch bis morgen gesperrt. Und A81 Stuttgart-Heilbronn, der Engelberg-Tunnel ist wegen Wartungsarbeiten in beiden Richtungen noch bis 10 Uhr am Vormittag gesperrt. Das waren Sie, die Verkehrsmeldung. Wir wünschen Ihnen eine gute Fahrt.

Edwin Collins hier in der ARD-Hitnacht, A Girl Like You. Das ist seine einzige Single, die er auch in Amerika in den Charts platzieren konnte. Und das war überhaupt auch die erfolgreichste Single in seiner Karriere. Zweimal Gold, einmal in Deutschland und in Großbritannien bekam er für diesen Song A Girl Like You. Gehen wir an dieser Stelle nochmal an die 20 Jahre, weitere Jahre zurück in der Musikgeschichte. Jerry Rafferty konnte schon in den 70er Jahren einen einzigen Mega-Hit landen, einer, der bis zu heute seine Erinnerungen hochhält. Denn er ist ja nun auch schon 15 Jahre nicht mehr unter uns. In den 80er Jahren ist er ja mehr und mehr dem Alkohol verfallen und wurde dadurch auch nur 63 Jahre alt. Aber manchmal reicht eben doch nur ein großer Hit, um auch weiter in so vielen Radioprogrammen auf der ganzen Welt präsent zu sein. Baker Street, Jerry Rafferty.

Der Balladenkönig aus Irland, Chris de Burgh. Hier in der ARD Hit Nacht, in reichlich einer Woche wird er 78. Auch er hat ja seine Fans in mehreren Generationen und auf der ganzen Welt. Gibt jede Menge Konzerte und dabei geht es ja auch durch eine jahrzehntelange Hitgeschichte. Da darf zum Beispiel auch sein Klassiker Lady in Red nicht fehlen und seine Fans freuen sich ja natürlich auch schon auf seine Konzerte im kommenden Jahr. Am 1. April startet er seine Tour in Deutschland. Gleich wieder Aktuelles aus der Nachrichtenredaktion und bis dahin Billy Joel und zuvor noch Johannes Oerding. Seine Konzerte sind ja auch der Renner. Längst gehört er mit zur ersten Reihe deutscher Popmusik. Johannes Oerding an guten Tagen. Damit meint er doch diesen Sonntag, oder? Die

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1: Um 2 Uhr mit Lisa Kupper. Die sogenannte Brandmauer der CDU zur AfD bekommt Risse. Der hessische Ministerpräsident Rhein fordert, die AfD bei der Besetzung von Ausschussvorsitzen im Bundestag nicht länger zu blockieren. Aus der Nachrichtenredaktion Georg Wolf.
2: Dem Magazin Stern sagte der CDU-Politiker, die AfD sei gewählt und so solle man auch mit ihr umgehen. Konkret meint Rhein, die AfD sollte im Bundestag Ausschussvorsitze übernehmen können, so wie es in Hessen und anderen Ländern üblich sei. Im Bundestag hat die AfD zwar das Vorschlagsrecht für mehrere Ausschüsse, ihre Kandidaten fallen bei den Wahlen aber regelmäßig durch. Mit seinem Vorstoß stellt sich Rhein gegen den Kurs von CDU-Chef Merz. Der hält bislang eisern am strikten Abgrenzungsverfahren Kurs zur AfD fest.
1: Hunderttausende haben gestern in Bremen den Tag der Deutschen Einheit gefeiert. Beim Festakt rief Bundespräsident Steinmeier zu mehr Zusammenhalt und einer klaren Haltung gegen Demokratiefeinde auf. Extremistische Kräfte gefährdeten Freiheit und innere Einheit. Er sei ratlos darüber, dass so viele Menschen die Errungenschaften der Wiedervereinigung aus dem Blick verloren hätten. Am Abend übergab Bremens Regierungschef Bovenschulte den Staffelstab für die Feier im kommenden Jahr an NRW-Ministerpräsident Wüst. Bei der Parlamentswahl in Lettland liegt die Partei von Regierungschef Kulbergs laut Nachwahlbefragungen deutlich vorn. Die Mitte-Rechts-Partei kommt demnach auf 35,6%, berichtet der lettische öffentlich-rechtliche Rundfunk. Damit dürfte das baltische Land seinen pro-europäischen und pro-ukrainischen Kurs beibehalten. Das vorläufige amtliche Ergebnis wird noch in der Nacht erwartet. Die Wahl in dem EU- und NATO-Land fand unter dem Einfluss der russischen Bedrohung und vor dem Hintergrund wachsender wirtschaftlicher Sorgen statt. Die deutsche Fußballnationalmannschaft spielt am Abend in der Nations League in Griechenland. Nach der 0:1 Niederlage im Hinspiel hoffen die Deutschen jetzt auf einen Sieg. Bayern-Profi Alexander Pavlovic ist guter Dinge und freut sich auf die Stimmung im Stadion von Thessaloniki.
3: Es ist immer schön, vor solchen Fans zu spielen. Also was ich so mitbekommen habe, sollen die Fans sehr gute Stimmung machen. Und ich glaube, es wird hier bei denen zu Hause auch nicht anders sein. Und deswegen freuen wir uns auf die Atmosphäre, nehmen das mit und geben Gas.
1: Deutschland muss im Rückspiel gegen Griechenland gewinnen. Nur so ist Platz 1 in der Nations League-Gruppe noch zu erreichen. Anpfiff ist um 20.45 Uhr. Das Wetter in Deutschland. In der Nacht locker bewölkt, später neblig. Die Tiefstwerte liegen zwischen 13 und 6 Grad. Am Tag löst sich der Nebel im Süden und Osten nur langsam auf. Im Rest des Landes wechseln sich Sonne und Wolken ab. Am meisten Sonne im Nordwesten. Später im Südwesten und Westen vereinzelt Schauer oder Gewitter, meist aber trocken. Dazu gibt es maximal 17 Grad auf Sylt und bis zu 23 Grad in Rosenheim. Und zum Abschluss noch die Zeit. Es wird gleich 2.03 Uhr.
4: Und damit ein Gruß an alle, die gerade unterwegs sein müssen in dieser Nacht. Und wir schauen auf die Straßen mit dem Verkehrsservice in der ARD-Hitnacht. Die A1 Münster Richtung Dortmund ist zwischen Kamenzentrum und Kreuz Dortmund-Unna wegen einer Fahrbahnerneuerung bis morgen früh gesperrt. Die A40 Duisburg-Essen ist zwischen Kreuz Duisburg und Kreuz Kaiserberg wegen Bauarbeiten in beiden Richtungen bis morgen gesperrt. Die A42 Kamp-Lindfort-Dortmund ist zwischen Herne-Krange und Herne-Baukau in beiden Richtungen noch bis Dienstag früh gesperrt. Hier wird an Hochspannungsleitungen gearbeitet. Die A59 Köln Richtung Düsseldorf ist zwischen Monheim und Dreieck Düsseldorf-Süd wegen Bauarbeiten gesperrt. Die A61 Mönchengladbach Richtung Venlo ist zwischen Kaltenkirchen und Grenzwald wegen Bauarbeiten bis morgen gesperrt. Und A81 Stuttgart-Heilbronn, da ist der Engelberg-Tunnel wegen Wartungsarbeiten in beiden Richtungen noch bis um 10 vormittags gesperrt. Allen unterwegs, gute Fahrt. Das waren Sie, die Verkehrsmeldung, und wir wünschen allen gute Fahrt, damit Sie gut an Ihr Ziel kommen.
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